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0: Ja, einen wunderschönen guten Morgen wünsche ich euch. Hier ist es 7 Uhr. Ich begrüße euch hier beim Freien Rundfunk Erfurt International an diesem Montagmorgen. Es ist Zeit für Universal Spezial. Das habt ihr sicherlich an unserem wundervollen Jingle schon gehört. Und gerade eben haben wir Rouge von Saint Amour gehört. Und ja, ich bin heute nicht alleine im Studio. Ich habe einen Gast bzw. eine Co-Moderation dabei. Hallo Wilhelm, guten Morgen.
1: Guten Morgen Christian. Ich freue mich hier zu sein.
0: Ja, ich freue mich auch, eine neue Person hier mit mir im Studio begrüßen zu dürfen. Und wir gemeinsam werden uns heute in den kommenden 2 Stunden passend dazu 2 Stunden, 2 Themen widmen. Dazu kommen wir auch gleich, nämlich du und Jasmin, ihr wart auf der multimedialen Lesung vom Brotlos-Magazin.
1: Genau, und vom
0: Ist-Kollektiv war
1: ja, dabei, genau, ne? Ja, genau, danke. Und ja, darüber haben wir dann gesprochen für eine schöne Weile und da freue ich mich auch drauf, das nochmal hier zeigen zu können. Und du hast ein ganz anderes Interview geführt.
0: Genau, ich habe im Vorfeld mit Lena und Rieke gesprochen. Die beiden arbeiten für eine Professur an der Erfurter Kommunikationswissenschaft und organisieren jeden Sommer, also nicht jeden Sommer, aber die Professur organisiert das jeden Sommer und die zwei haben das eben in diesem Jahr gemacht, haben Spice organisiert. Da hören wir auch dann gleich rein, bevor wir Strafen waren ganz schön laut hier heute Morgen. Und bevor wir da aber reinhören, möchte ich thematisch noch an die letzte Sendung vom Dienstag anknüpfen, denn da ging es um Filmmusik und auch da hören wir jetzt rein, nämlich I'll Make a Man Out of You aus dem Film Mulan.

0: I'll Make a Man Out of You, gesungen von Donny Osmond für den Disney-Filmklassiker Mulan. Ich weiß nicht, ich habe ihn nicht gesehen, diesen Film. Wilhelm, hast du ihn gesehen?
1: Tatsächlich ja, relativ spät, weil meine Großmutter wollte immer, dass ich den mit ihr zusammen gucke und meinem kleinen Bruder. Und ich war mit 12 zu cool für so einen Animationsfilm. Und dann habe ich ihn natürlich später gesehen und sehr gemocht. Und jetzt auch irgendwie wieder Lust nochmal. Also vielleicht kann man das ja mal zusammen machen.
0: Ich muss mein Wissen, was Filme angeht, noch deutlich aufbessern. Das weiß ich schon seit mehreren Jahren, aber ich arbeite nicht wirklich dran. Ja, jedenfalls war das ein Wunsch von Hörerinnen und Hörern und auch aus der Redaktion, den doch mit in die Sendung aufzunehmen. Und dann habe ich gesagt, na gut, wenn es nicht am letzten Dienstag klappt, dann hier am Montagmorgen. Und bevor wir uns jetzt, wir haben ja eben schon drüber gesprochen, wir widmen uns heute Spice und der multimedialen Lesung. Und bevor wir da gleich in einen ersten Audioschnipsel reinhören, hören wir noch ein Lied, nämlich Lila und Grün von Rosmarin.

0: So, willkommen zurück. Dann müsst ihr jetzt ganz kurz wieder mit uns Vorlieb nehmen, aber das auch nicht lange, denn Christian, du hattest es schon angeteasert, du hast am vergangenen Dienstag für eine ganze Weile mit zwei Personen aus der KW gesprochen, nämlich mit Lena und Rike. Und dort geht es um das SPICE-Programm, was eben die KW-Fakultät jedes Jahr organisiert. Und dazu hören wir jetzt eine Reihe von Beiträgen, zuerst in zwei Teilen das Gespräch mit euch dreien. Und damit können wir jetzt auch dann anfangen.
1: Wird es spicy in Erfurt und das liegt nicht an den hohen Temperaturen oder an falschem Essen, sondern es liegt an dem SPICE-Programm der Erfurter Kommunikationswissenschaft. Und darüber möchte ich jetzt reden mit Rike und Lena, die für die Professur arbeiten und sich hier Zeit genommen haben. Hallo Lena, hallo Rike.
2: Hallo Christian, hi, schön dich zu sehen.
1: Für unsere Hörerinnen und Hörer wird das Wort SPICE sehr unbekannt sein. Deshalb an euch erst die Frage, was ist SPICE überhaupt?
2: Ja, also SPICE ist kurz für Summer Program in Communications Erfurt und ist praktisch ein besonderes Austauschprogramm der Universität Erfurt und genauer des Bachelorstudiengangs Kommunikationswissenschaft. Und dabei geht es darum, dass innerhalb von 8 Wochen in 2 Blöcken amerikanische Studierende an die Uni kommen und auch amerikanische ProfessorInnen und die dann sozusagen Seminare nach amerikanischem Bild machen und daran aber auch deutsche Studierende teilnehmen können.
1: Im letzten Jahr habt ihr ja beide bereits teilgenommen und jetzt habt ihr das organisiert, aber nochmal auf letztes Jahr. Wie war das, allein erstmal teilzunehmen?
3: Also letztes Jahr waren wir, glaube ich, beide so in so einer Zwischenphase von Teilnehmen und Mitorganisieren, aber ja.
2: Ja, dieses Jahr, Es ist so, dass dieses Jahr haben wir sowohl organisiert als auch teilgenommen und das ist auf jeden Fall nochmal ganz anders. Also man lernt auf jeden Fall nochmal die ausländischen Studierenden ganz anders kennen und es hat total viel Spaß gemacht, eben auch weil man eben die alle besser kennenlernt und weil man eben schon so Insider in den Seminarräumen dann so entwickelt. Es ist auch anstrengend, also die Seminare sind ja immer Wochenends und das heißt, der erste Seminarblock liegt auch noch in den letzten 4 Vorlesungswochen. Das heißt, man hat also Prüfungsphase plus Wochenendseminar, Freitag, Samstag, Sonntag. Es ist nicht ganz ohne, aber ich finde, es lohnt sich auf jeden Fall.
3: Auf jeden Fall. Und ich glaube, für uns war das Krasse dieses Jahr, wir haben jetzt ein halbes Jahr ungefähr mit der Vorbereitung verbracht, E-Mails geschrieben, mit dem Professor ganz viel in Kontakt gewesen, mit den Studierenden teilweise halt über WhatsApp schon mal die ersten Fragen geklärt. Und dann so innerhalb von 2-3 Tagen sind auf einmal 19 Studierende aus Amerika und eine Studierende aus Taiwan da. Und ja, dann sind erstmal alle da und dann hast du erstmal einiges zu tun. Aber es war für mich richtig, richtig spannend, die Leute, die man bisher nur so online kannte oder mit denen man mal ein paar E-Mails hatte, dann im Seminar zu sehen. Ja, das ist auf jeden Fall, es war eine überwältigende und spannende Zeit.
1: Ja. Und wie ist denn dieser amerikanische Stil zu lernen? Weil ich höre raus, es ist auf Englisch, werden die Seminare gemacht. Unterscheidet sich das von dem, was wir so in Deutschland gewöhnt sind?
3: Ja, also Rico und ich nicken jetzt hier schon beide ganz toll. Also es ist was ganz anderes. Ich glaube, für uns war es auch nochmal anders, weil wir die Professoren schon ein bisschen kannten und schon fast freundschaftliches Verhältnis sagen eigentlich, mit denen aufgebaut haben über die Zeit. Aber auch so im Unterrichtsstil ist es was ganz anderes. Also ich habe es als sehr viel mehr interaktiver empfunden, sehr viel Interesse an den Meinungen. Und natürlich das Seminar und SPICE profitiert halt von der amerikanischen und der deutschen Perspektive auf Medien. Das ist eigentlich so der Hauptvorteil. Und ganz viel Austausch, ganz viel Interaktion. Und ja, es gibt auch keine abschließende Hausarbeit oder so. Das heißt, es gibt ganz viele Projekte während des Unterrichts, ganz viele Application Activities währenddessen oder mal einem Quiz am Sonntag. Also das ist irgendwie schon ein ganz anderes Gefühl.
2: Ja, und außerdem, man merkt auch so ein bisschen, wie so die kulturellen Unterschiede sind. Also was mir zum Beispiel total aufgefällt jedes Mal ist, dass in Amerika so viel schneller was gelobt wird. Also das war wirklich eine Sache, die komplett unterschiedlich war. Also dass du nach fast jedem Beitrag so, ah, yes, very good. I appreciate that. Und das ist einfach, man ist das nicht so gewöhnt und das ist aber auch irgendwie ganz cool, das mal so zu erleben, weil vor allem für die AmerikanerInnen ist es halt gar nichts anderes. Also für die ist daran nichts neu, außer das Umfeld. Und für die deutschen Studierenden, die sind dann manchmal so, oh, okay.
3: Ja, übelst. Als ich dann neulich was abgegeben habe, einen Entwurf, da waren dann ganz viele Kommentare. Und wenn ich jetzt an einen deutschen Dozenten oder so denken würde, dann denke ich, okay, jeder Kommentar ist irgendwas, woran ich vielleicht noch arbeiten muss. Aber dann steht dann 10-mal, was ich da für eine tolle Idee hatte und dass das übelst spannend ist. Und das ist man gar nicht gewohnt. Ist manchmal auch in so einem Überfluss, wo ich mir denke, wie ehrlich, aber es kommt schon in so einem Maße, dass das schon ein bisschen überfordernd ist für uns. Aber es tut auf jeden Fall auch sehr gut. Also man fühlt sich immer sehr bestärkt in den Seminaren, finde ich.
2: Ja, ist schön, das mal erlebt zu haben, ja, dass man das auch so praktisch geht. Nur positives Feedback bekommt. So, obwohl man manchmal Kritiken ganz bisschen vermisst. So, ich glaube, einfach, weil wir es sehr gewohnt sind, dass man nochmal in eine andere Richtung gepusht wird.
3: Ja, also man wird manchmal ein bisschen umgeleitet, jetzt auch bei meinen Projekten. Es wird einem schon geholfen, aber man merkt auch gerade, wenn man mit den Themen schon vertraut ist, dass man da eigentlich sich echt gut durchnavigieren kann, trotz der Sprachbarriere.
1: Und wie war das im Allgemeinen so mit den Amerikanern? Würdet ihr das als Culture Clash bezeichnen? Also ihr habt gesagt, ihr Seminar war schon anders. Jetzt kommen die natürlich auch von overseas. Wie war das mit denen? Oder kann ich mir das ganz harmonisch und entspannt vorstellen?
2: Also es gibt auf jeden Fall extreme Unterschiede. Ja. Also vielleicht liegt es auch ein bisschen an Lena und mir, aber wir haben ab irgendeinem Punkt zum Beispiel immer gesagt, okay, nach deutscher Pünktlichkeit würden wir uns 15 Minuten vorher treffen, dann treffen wir uns ab jetzt immer 15 Minuten vor den 15 Minuten vorher. Und dann waren halt wirklich zu dem deutschen Treffpunkt, waren dann auch wirklich erstmal alle da, weil die halt einfach nicht ein anderes Bild von Pünktlichkeit haben. Das ist wahrscheinlich so das Klischee-Deutscheste, was ich hätte sagen können, aber es ist halt wirklich so, was natürlich als Orga-Person immer ein bisschen anstrengend ist.
3: Absolut.
2: Aber das haben wir dann auch schnell hinbekommen. Und dann, es ist einfach eine ganze andere Ethik von wie verlässlich ist man und wie sehr nimmt man Sachen auch schnell ernst und macht es, wenn man aufgefordert ist. So.
3: Absolut. Und ich finde, das ist so ein ganz großer Unterschied so für mich als private Person oder auch als Kommilitonin. Macht das übelst Spaß mit den Amerikanern. Die sind richtig offen. Man kann sich mit denen sehr viel unterhalten. Es wird auch sehr politisch, sehr schnell, muss man sagen.
2: Sehr schnell,
3: also das ist natürlich für die ein Riesenthema. Und da ist einfach ganz viele Perspektiven, ganz viele Einblicke, die ich so, so schätze. Aber als Organisatorin ist das wirklich eine Herausforderung gewesen. Also wie viele E-Mails ich geschrieben habe, ich habe sehr viele Lektionen aus diesem Jahr Spice mitgenommen. Und ich sage jetzt auch, man kann nie genug E-Mails, nie zu früh eine E-Mail schreiben und muss dem wirklich manchmal teilweise hinterherrennen. Oder auch, als wir eine Exkursion mit denen gemacht haben in Berlin, Thema Treffpunkte, wann treffen wir uns wo, wie Rieke schon angesprochen hat. Das sind wirklich Sachen da, wenn wir dann in unsere offizielle Rolle auch als einfach als Mitarbeitende der Universität und auch als Aufsichtsperson für die Amerikaner kommen, da kamen wir schon manchmal ein bisschen an unsere Grenzen und da merkt man auch so ein bisschen dieses Pflichtbewusstsein, was vielleicht ein bisschen anders ist in der amerikanischen Kultur.
2: Ja, und was halt auch manchmal schwierig ist, dass, ist vielleicht gar nicht so ein Kulturclash, sondern mehr so ein Autoritätsclash, weil man muss bedenken, dass wir alle im selben Alter sind. Also die Amis sind teilweise oder in größten Teilen sogar älter als wir, so ein, zwei Jahre. Und es ist einfach auch nochmal ein ganz anderes, wenn man das vorher nie gemacht hat, ist ein ganz anderes Gefühl von, man ist jetzt die Autoritätsperson, obwohl man mit denen teilweise befreundet ist und man muss dann irgendwie zu seinen Freunden sagen, oh Leute, beeilt euch jetzt mal ein bisschen. Also und gleichzeitig, also man fühlt sich total schlecht, aber gleichzeitig sind wir ja in dieser Orga-Rolle und ich glaube, das ist auch nochmal ein ganz, ganz besonderes Erlebnis, was man da hat, ja.
3: Ja, das war ein riesiger Zwiespalt zwischen Kommilitone und eigentlich mit euch Anfreunden, aber irgendwie, ja, arbeite ich hier auch und das ist auf jeden Fall eine Gratwanderung.
1: Das bringt mich eigentlich so mit zu der, also ihr habt es jetzt so teilweise schon beantwortet, diese Frage, aber so, ihr arbeitet ja auch darüber hinaus für die Professur, die das organisiert. Wie ist es, ja, die Hintergründe von so einer Veranstaltung kennenzulernen und da das auch von der Seite auszusehen und nicht nur, ich sitze in einem Hörsaal oder im Seminarraum und lerne die Inhalte und kriege ein bisschen was gesagt und interagiere ein bisschen, sondern ich arbeite auch hinter den Kulissen. Wie ist das?
2: Also manchmal wird es schwierig, weil sich eben nicht nur mit den Amerikanern, also mit den Studierenden irgendwie so ein bisschen die Grenzen überschneiden zwischen befreundet und wir sind eure Ansprechperson. Aber dasselbe hat man eben auch mit den Professoren. Und ich glaube, das ist das, was so am schwierigsten ist und wo ich mir wirklich manchmal denke, okay, wie kriegen das Profs hin, die teilweise eben auch Studierende etwas näher kennen, da irgendwie sehr professionell zu bleiben. Weil ich hatte zum Beispiel Angst, ich habe ja dieses Semester auch ein Seminar wieder gemacht von Spice und irgendwie hatte ich teilweise Angst, dass so dieses Private, dass man sich privat kennt und privat miteinander schreibt und dass man sich beim Vornamen nennt und alle anderen nennen die beim Nachnamen und so, dass das irgendwie mit einfließt in das Seminargeschehen. Also ich glaube, das war auf jeden Fall eine Sache, wo man was man im Hintergrund immer komplett vergisst. Also dass ja auch private Beziehungen da eine total große Rolle spielen. Ja, genau.
1: Hat sich das bewahrheitet?
2: Also ich glaube, an manchen Stellen, teilweise wird man halt auch von den Profs so, wenn die einen näher kennen, so gefragt, so, hey, wie ist denn das Bild im Kurs dazu? Oder warum habt ihr denn an der Stelle so reagiert und so? Und das ist natürlich auf der einen Seite cool. Auf der anderen Seite will man manchmal auch nicht die Ansprechperson sein, weil man sich denkt, okay, ich bin ja auch Studierende und manche Sachen mag zum Beispiel ich auch nicht. Und wenn denn der Prof von mir will, dass ich etwas ins Positive spreche, was ich aber eigentlich gar nicht machen möchte, dann kann man manchmal in so einen Zwiespalt kommen und das wird dann etwas schwieriger.
3: Ja, man fühlt sich ja ein bisschen wie so eine Agentin unter den Studierenden, die dann aber immer so ein bisschen spitzeln muss zu den Profs. Okay, muss ist da jetzt natürlich übertrieben, aber ja, ist absolut der Zwiespalt. Aber auch so sonst zur Arbeit an der Professur. Wir beide arbeiten jetzt ungefähr seit 1,5 Jahren und haben zum Beispiel Vorlesungen und so begleitet. Und ich glaube, für mich war es so das Krasseste, ja, wie viel einfach im Hintergrund ist, wie uni-intern die ganzen Verknüpfungen sind, von den Sekretariaten zu diesen ganzen Mitarbeitenden in der Uni, die wirklich alles stemmen und so viel schaffen. Also das ist wirklich krass. Am Ende steht natürlich nur der Professor vorne und hält seine Vorlesung, aber die ganzen Leute, die dahinter stecken, das ist also so beachtlich. Und ich glaube, das war für mich so ein riesengroßes Learning, diese internen Strukturen. Ja.
2: Ja, und wenn man jetzt nochmal das genau auf Spice bezieht, ist es eben auch so, dass man bei so einem Riesenprojekt, also es ist ja kein Selbstläufer, also es ist ja, es muss alles organisiert werden. Man hat, dieses Jahr hatten wir 19 ausländische Studierende und wir waren zu zweit für die verantwortlich. Wir hatten noch ein bisschen weitere Unterstützung, aber wir waren schon die Hauptansprecher und es ist halt teilweise so, dass Sachen aufkommen, da denkt man gar nicht dran. Also das sind halt wirklich so Kleinigkeiten und man vergisst auch ganz schnell, dass halt, ja, es sind alles erwachsene Personen, aber diese erwachsenen Personen sind trotzdem in einem fremden Land und wenn man denen anbietet, dass sie zu uns kommen können, dann machen sie das auch und zwar bei jeder Sache. Und das ist ja nur, während die hier sind und davor, während man eben diese ganze Vorbereitungszeit hat. Wir haben, glaube ich, im Dezember angefangen oder November irgendwie vorzubereiten, E-Mails zu schreiben, die Seminare aufzusetzen, die Belegung anzumelden. Mhm. Also es sind so alles Schritte, die man so super schnell vergisst. Das ist schon nicht ganz ohne, wenn man das zum ersten Mal macht, auf jeden Fall. Ich glaube, nächstes Jahr wird es nochmal ein bisschen einfacher, weil man dann vieles einfach schon mal gemacht hat. Aber vorher, man kommt ganz schnell in so Rollen rein, also dass ich total wenig Spaß daran habe, irgendwie mal jemanden anzurufen, so irgendwo mal in einem Museum mal anzurufen und nachzufragen, habe ich gar keinen Bock drauf, aber das muss ich ja jetzt tun, so. Und man springt ein bisschen über seinen eigenen Schatten und man macht auch viel mehr, als man denkt, dass man leisten kann. Das heißt aber nicht, dass es das komplett, ja, leicht macht, so.
3: Ja, ich habe mir auch so viele neue Skills irgendwie antrainiert während dieser Zeit, auch Sachen, wo ich gar nicht wusste, dass ich das irgendwie machen müsste. Ganz viel einfach Organisatorisches und ja, das sind die ganzen Sachen, da konnten wir jetzt, glaube ich, viel lernen, wie wir so Fahrten organisieren, Reservierungen machen, das alles. Aber dann die Sachen, die hier vor Ort sind, Fragen, die vielleicht die Amerikaner haben, Sachen, die aufkommen. Ich glaube, das sind Sachen, da kann einen niemand drauf vorbereiten. Und da war wirklich für mich der größte Segen, dass wir das zu zweit gemacht haben.
2: Auf jeden Fall,
3: ja. Und dass wir eigentlich jede Entscheidung, die wir irgendwie gemacht haben, nochmal zu zweit abgesprochen haben. Weil ich glaube, das ist auch einfach eine emotionale Last. Man ist im Kopf irgendwie immer abrufbar, man ist immer verantwortlich. Und das hätte ich auf jeden Fall nicht alleine tragen können.
1: So viel aus diesem Gespräch zum ersten Teil jedenfalls. Und bevor wir dann im zweiten Teil unter anderem auch über die amerikanische Politik gesprochen haben, will ich zwei Sachen loswerden. Oder ich will vor allem eine Sache loswerden, weil wir haben gerade eben schon darüber gesprochen. Rika hat heute Geburtstag. Und wie ist der Zufall, oder es ist schon ziemlich unwahrscheinlich, dass man genau an seinem Geburtstag im Radio auftaucht oder ein Gespräch dazu führt. Und deshalb würde ich sagen, wir können ihr doch gratulieren. Alles Gute zum Geburtstag, falls sie reinhört. Und ich bin davon sehr überzeugt, dass sie es tut. Und ja, meine zweite Sache ist eigentlich nur den nächsten Song anzumoderieren, nämlich No More von Gizmo Varillas. Und bevor wir uns dann im zweiten Teil des Gespräches ja auch der Politik widmen.

0: of Monsters and Men waren das und viele kennen vielleicht den Titel Little Talks von ihnen, ganz berühmt ist der, und das war Dirty Paws von ihnen, vom, glaube ich, auch selben Album. Einfach, ja, schöner Song, finde ich.
1: Ja, und nachdem Christian da ein bisschen gelogen hat, denn es waren zwei Songs, die da gelaufen sind anstatt von einem, kommen wir auch schon zum nächsten Beitrag. Und wie Christian das ebenfalls angeteasert hat, ist das eine Fortführung des Gesprächs mit Lena und Rieke. Und dort geht es eben zum einen um... Danke. Um die amerikanische Politik und außerdem darum, wie diese eben vor allen Dingen in der letzten Zeit das Spice-Programm eben beeinflusst hat.
0: Und ganz viele Aufgaben. Du hast es gerade schon gesagt, man mal in einem Museum anrufen. Was sind denn so Aufgaben, die tagtäglich anfallen, obwohl man damit vielleicht eigentlich gar nicht rechnet?
2: Also da sind zum Beispiel so eine kleinen Sachen, also einfach, man ist ein bisschen Mama, also man kann es nicht anders sagen, also man ist Mama, ja. Man ist so, also es sind teilweise, also wir sind ja davon ausgegangen, dass die sich so bei uns in so Notsituationen melden und sagen, oh mein Gott, ich komme nicht in mein Zimmer rein, ich habe mein Schlüssel vergessen, so, ne, ist ja auch passiert, aber teilweise kommen halt auch so Sachen rein wie, was ist denn der beste Friseur in Erfurt, keine Ahnung, so, ne,
0: also. Es ist eine wichtige Frage.
2: Es ist, ja, aber ich mir denke, also manche Sachen sind halt so, die werden wir gefragt, die man auch googeln könnte, und ich glaube, man rechnet nicht mit den Fragen, die man tagtäglich bekommt, also vor allem in der Anfangszeit. Also jetzt, wenn alle sich eingelebt haben und wissen, wie das Leben in Deutschland oder in Erfurt genau funktioniert, dann wird es alles ein bisschen weniger. Aber vor allem am Anfang kriegt man so viele Fragen und so viel irgendwie. Eine Frage, die erstaunlich oft kam, war, wie läuft es eigentlich mit Paketen? Was ist, wenn ich Pakete bekommen will? Was ist, wenn ich Pakete absende? Und ich denke mir so, ich mag das selber nicht. Ich lasse das selber immer irgendwen anders für mich machen. So, ne? Ich will das nicht können. Und dann, ja, es ist immer gut, wenn einer von uns beiden wenigstens darauf antworten kann. Ja. Dann kann man sagen, frag mal Lena. aber das sind auf jeden Fall so Sachen, die man irgendwie, wo man auch eine Verantwortung trägt. Das sind so Kleinigkeiten, die aber, wie Lena meinte, die ganze Zeit im Hinterkopf stecken und mal so, oh, okay, ich muss jetzt noch rausfinden, wie man Pakete verschickt.
3: Also wirklich, ich habe Sachen recherchiert, die habe ich hier in meinen 2 Jahren Erfurt noch nie gebraucht. Und auf einmal sind das Fragen, die stellen sich halt Leute, die auf einmal ankommen, die für uns ganz selbstverständlich sind. Und es sind immer ganz viele Kleinigkeiten. Das kann mal sein, ich habe meine Kreditkarte verloren, was mache ich jetzt? Oder ich habe meinen Schlüssel verloren. Und dann, 21 Uhr an einem Sonntag gefühlt, erreicht da mal jemanden. So kreativ in der Problemlösung bin ich, glaube ich, noch nie geworden. Deswegen, das ist wirklich einfach nur, ja, die Menge an ganz vielen kleinen Sachen, wo wir auch immer abwägen müssen, so sind wir jetzt halt die offiziellen Mitarbeitenden, die das beantworten, oder sind wir einfach nur, hey, du bist wie eine Freundin hier, die ja schon hier eine Weile wohnt und du weißt es vielleicht. Und eben durch dieses teilweise freundschaftliche Verhältnis, was vor allem du, Rieke, in den ersten 4 Wochen aufgebaut hast, ich finde, man hat schon gemerkt, die haben sich deutlich komfortabler gefühlt, halt einfach auf uns zuzukommen. Was an sich auch was übelst Gutes ist, dass sie sich wohlgefühlt haben, was auch uns sehr geholfen hat und, glaube ich, auch deren Aufenthalt hier deutlich angenehmer gemacht hat. Aber für uns natürlich teilweise auch auf Dauer eine Belastung war.
2: Ja, und ich glaube, eine Sache, die ich noch am Ende anfügen will, ist eben, dass, das hat Lena auch eben schon angesprochen, dass wir eben zu zweit waren und vor allem, dass man auch teilweise, und ich glaube, das ist ganz gut, dass man das mal gemacht hat, um es auch zu lernen, teilweise auch lernen muss, Nein zu sagen. Mhm. Also teilweise sagen muss, hey, das ist nicht mein Aufgabenbereich, kümmere dich da selber drum, ich bin nicht die Person, die das machen muss für dich. Klar, wir sind die Ansprechperson, aber es heißt nicht, dass wir in jeder privaten Sache Ansprechperson sind. Wir sind mehr so für die Logistik und für wirklich große Notfälle da. Und teilweise musste ich eben auch Nachrichten verfassen, wo ich dann meinte, hey, das ist nicht mein Aufgabenbereich. Und mit einmal googeln hättest du das auch rausgefunden. So. Und da baut man einfach irgendwie auch in seinem Kopf dann irgendwann so, versucht man so irgendwie ein paar Abgrenzungen zu machen und herauszufinden, okay, was kann ich leisten, auch in der Menge? Und bei welchen Sachen sage ich einfach, das ist an der Stelle nicht mein Aufgabengebiet, kümmere dich selber so.
3: Absolut, das war, glaube ich, mein größtes Learning dieses Jahr, meine Grenzen zu setzen.
2: Ja, auf jeden Fall.
3: Entweder inhaltlich, das ist nicht meine Aufgabe, oder das sind auch einfach Sachen, da habe ich nicht die Kompetenz zu, das sind Sachen, die müsst ihr mit offiziellen Stellen klären, oder auch einfach zeitlich. Hey, ich bin jetzt auch erstmal nicht mehr erreichbar. Es ist jetzt Sonntagabend, 22 Uhr, ich bin jetzt auch einfach mal für mich, also Arbeitszeiten waren für uns auch ein großes Thema, weil natürlich, wenn mal schnell eine Nachricht reinkommt, ich kann das immer beantworten. Aber so läppert sich das halt und so hat man nie wirklich Ruhe. Und da haben wir, glaube ich, beide sehr gelernt, einfach auch zu sagen, okay, wir sind jetzt nicht da, wir sind jetzt nicht erreichbar. Das ging, weil wir zu zweit sind. Aber ich glaube, das ist auch ein Punkt, den wir erstmal erreichen mussten.
2: Ja.
0: Ein Thema zum Schluss interessiert mich dann noch. Lena, du hattest es vorhin schon angesprochen. Die Politik. Die Amerikaner sprechen gerne über Politik. Wie ist es denn auch im Hintergrund? Also auch die deutsch-amerikanischen Beziehungen sind jetzt momentan auch nicht mehr die besten. Mhm. Ich kann mich noch an die Schlagzeilen erinnern, wo gesagt wurde, wir müssen die amerikanischen Wissenschaftler, die jetzt von den Universitäten vertrieben werden, hier aufnehmen und müssen Deutschland wieder wissenschaftlich stark machen. Leidet da oder beeinflusst das das SPICE-Programm auch?
3: Also es beeinflusst es insofern, dass ja die Amerikaner auf jeden Fall sehr stark politisierten, sehr meinungsstark sind. Und ich glaube nicht mal, dass diese ganz großen diplomatischen Sachen, wie du jetzt angesprochen hattest mit Wissenschaftler aus Amerika oder deutsch-amerikanische Beziehungen, dass die Rolle spielen, sondern einfach dieses ganz Persönliche, das, was die Amerikaner da gerade durchmachen. Wir haben auch viele Studierende, die Familienhintergrund aus Mexiko oder aus Südamerika haben und was gerade auch mit ICE abgeht. Das ist etwas, das sitzt nicht einfach nur in deren Köpfen, das ist nicht einfach nur ein politisches Thema, das ist richtig im Herzen, das ist richtig nah, da sind Schicksale dahinter und das tragen die einfach mit sich und das merkt man extrem und das hat mich persönlich auch nochmal sensibilisiert, weil es nicht mehr nur so eine entfernte Schlagzeile war, sondern man wirklich merkt, okay, die Leute, also es ist so absurd, was da einfach abgeht. Wenn ich da teilweise höre, wie Leute gefeuert werden wegen politischen Äußerungen, was an den Universitäten teilweise abgeht, was unter den Studierenden an sich abgeht, das hat so ein Maß an Absurdheit für mich. Es ist auch für mich und die die deutschen Studierenden im Seminar gerade einfach auch ungreifbar und unvorstellbar und hat mir einfach nochmal gezeigt, auch wie viele Sachen eigentlich noch gut in Deutschland laufen, muss man auch mal sagen. Das war für mich auf jeden Fall ein Weckruf nochmal.
2: Ja, also ich glaube, es liegt auch ein bisschen in der Natur des Programms, dass natürlich auch nur die amerikanischen Studierenden herkommen, die wahrscheinlich eher demokratisch links in die Richtung eher orientiert sind, weil eben einfach die auch mal wieder raus wollen aus den USA und jetzt auch, sie haben ja unter der Woche mal Zeit zu reisen und es gibt halt wirklich teilweise Leute, die reisen jede Woche woanders hin und die genießen es total. Und vielleicht ein Aspekt, der auch auf ICE wieder abzielt, ist, dass als wir in Berlin waren mit den AmerikanerInnen, da waren wir auch natürlich im Museum, was unter dem Denkmal der ermordeten Juden Europas liegt. Und ich bin am Ende rausgekommen und bin direkt auf eine Gruppe von AmerikanerInnen zugelaufen. Und drei von denen haben ganz, ganz doll geweint. Mhm. Also einfach, weil die meinten, also das Museum ist natürlich sehr gut, auch eine große Empfehlung an der Stelle. Und da meinten die halt, dass sie teilweise halt wirklich sich selbst und ihre eigene Gefahrenlage sehen. Also eine von denen hat mir zum Beispiel erzählt, dass sie, die ist verheiratet, ihr Mann bringt sie jeden Tag zur Arbeit, weil sie halt einen asiatischen Hintergrund hat und er einfach Angst hat um sie. Und sie meinte halt, sie hatte total geweint, weil sie halt teilweise Sachen gelesen hat und sich denkt, das ist genau das, was gerade stattfindet. Und ich glaube, dass es werden viele Parallelen gezogen zwischen den Nazis und zwischen ICE jetzt oder der SS oder irgendwie dem Dritten Reich und jetzt dem, was gerade in Amerika abgeht. Und das sehen natürlich jetzt die Amerikaner auch total nochmal ganz anders, jetzt wo sie in Europa waren, jetzt wo sie die Denkmäler gesehen haben und jetzt wo sie auch die Geschichte nochmal deutlich mehr aufgearbeitet haben. Es ist ja auch immer eine Pflichtveranstaltung, mit nach Buchenwald zu gehen und sich da die Gedenkstätte anzugucken. Und das ist natürlich einfach eine Sache, die, wie Lena schon meinte, für uns nicht greifbar ist, weil es für uns Geschichte ist und weil wir das sehen und weil wir uns denken, wow, okay, krass, das kann eigentlich gar nicht nochmal passieren. Und für die AmerikanerInnen passiert es halt genauso gerade nochmal. Und das bedeutet natürlich auch, dass sie einfach in ihrer, das meinte auch eine der Professorinnen, in ihrer politischen Meinung auch einfach viel lauter werden. Also eine der Professorinnen aus Amerika meinte, dass sie es noch nie erlebt hat, dass ein Seminar so offenkundig politisch war. Also so offen gesagt hat, was die politischen Meinungen sind und wie der Stand da ist. Und ich weiß auch, als wir die Amerikanerinnen beim ersten Mal kennengelernt haben und wir so ein großes Treffen im Nerli hatten, innerhalb von 5 Minuten wusste ich von jedem die politische Einstellung. Wir hatten Themen wie Abtreibung, ICE, Migration, Demokratie. Wir hatten das alles durchgegangen. Und ich glaube, nach den ersten 2 Minuten haben die mich angeguckt und gesagt, hey, nur by the way, ne, wir haben alle nicht Trump gewählt. Also das war, also das haben die auch ganz direkt gesagt und ich fand es natürlich schön und dachte mir schon so, ja, okay, also eigentlich weiß ich das, dass wenn du in diesem Programm teilnimmst, dass du wahrscheinlich nicht für Trump gewählt hast, so. Aber die meinten halt auch so, naja, aber wir waren auch wählen. Also es ist ja auch ein total großes Ding in Amerika, einfach nicht wählen zu gehen, so. Und darum auch nochmal, was Lena gesagt hat, wir sollten wirklich schätzen, wie gerade Deutschland, also auch wenn nicht alles gut ist in der politischen Lage Deutschlands, aber es ist nochmal um Längen besser und diese Freiheiten, die wir haben, sind einfach noch eine Sache, die uns, die unglaublich wertvoll sind und die auch immer wieder, also letztes Jahr nach dem Spice-Programm ist es mir aufgefallen und dieses Jahr auch wieder und damit spielt noch, hängt noch so viel zusammen, wenn wir an die Gesundheitssysteme denken, die wir in Deutschland haben, was ja in Amerika extrem groß ist und was auch immer für die ein totaler Kulturschock ist. Wenn wir an die Demokratie denken, wenn wir an die Universitäten, wenn wir an die Kosten für Universitäten denken, dann ist das wirklich eine Sache, wo ich mir denke, jeder Student, der hier in Deutschland studiert oder der in Europa studiert, kann wirklich dankbar sein für dieses ganze System. Und darum bin ich so dankbar, dass es dieses Programm gibt, dieses SPICE-Programm, weil man so in den Austausch kommt und einfach nochmal lernt, was man an den verschiedenen Ländern zu schätzen weiß und was man vielleicht auch hin und wieder vergisst, dass es das gibt und dass es einen Grund gibt, warum es das gibt und dass es toll ist, dass es das gibt.
4: Und genau diese Dankbarkeit spüre ich auch teilweise ganz stark bei den Amerikanern, wenn die hier sind. Das hatte ich schon letztes Jahr bei einigen, aber auch dieses Jahr, die einfach sagen, es ist ja fast schon wie eine Utopie hier. Also man, also ich glaube, in den USA ist so, man fühlt sich so ohnmächtig und ich glaube, daher kommt auch diese starke Politisierung. Man fühlt sich so ohnmächtig und das ist so eine Willkür, dass das überhaupt zu begreifen, wie hier die Sachen in Deutschland und in Europa allgemein funktionieren. Also einige sagen, wir wollen auf jeden Fall wieder zurück oder wir wollen jetzt erst gar nicht weg. Also das hatte ich letztes Jahr, da hatte ich auch mit Leuten geredet, die sagen, ich will auf jeden Fall gerne für ein Masterprogramm oder so hier gerne in Deutschland oder in Großbritannien oder so studieren. Also man spürt auch schon, dass diese Lebensweise auch, ja, gefallen findet.
2: Ja, auf jeden Fall. Also ich hatte auch neulich, als ich war mit einer Gruppe von denen in Prag, das war total schön. Und ich bin auf dem Rückweg mit denen, saßen wir halt so in einem Abteil und wir sind super spät erst zurückgekommen. Ihr kennt ja hier Deutsche Bahn mit Verspätungen und so. Und wir saßen dann irgendwie um 1 Uhr nachts in dieser Bahn und ich habe mit einem von den Amerikanern geredet und der meinte, er wäre eigentlich gar nicht, also wenn seine Familie nicht da wäre, würde er eigentlich gar nicht zurück wollen. Er wollte schon immer nach Europa und für ihn hat sich alles bestätigt. Er findet einfach alles total toll hier und er will auf jeden Fall zurückkommen und vielleicht sogar hier wohnen bleiben. Und das ist so krass, weil teilweise denken wir uns so, oh, hier, das läuft doch nicht. Und da sind wir so kritisch und für andere Leute ist das so der Traum hier. Und ja, das ist total schön, das zu hören. Ja. Ich freue mich natürlich auch für die.
4: Absolut. Und das ist mir letztes Jahr aufgefallen, auch dieses Jahr. Immer wenn ich hier war und ich merke, okay, hier kommen Leute mit einer neuen Perspektive rein, die das auch alles das erste Mal erleben, habe ich das Gefühl, ich darf Deutschland und ich darf auch Erfurt das erste Mal auch nochmal selber miterleben. Ja, und ja, ich komme mit so einer Dankbarkeit für diese Stadt und für dieses Land wieder heraus. Das ist wirklich, es fasziniert mich immer wieder. Und deswegen, ja, ich ziehe daraus selber auch so viel Kraft und so viel Dankbarkeit. Das ist wirklich schön.
0: Wow, das sind auch erstmal Eindrücke, die man verarbeiten muss. Zum Ende des Gesprächs glaube ich jetzt einfach nochmal ein positives Fazit zu ziehen. Also von dem, was ihr erzählt habt, denke ich, kann man das auf jeden Fall ziehen. Nächstes Jahr, SPICE, wird das wieder stattfinden und wann beginnt dann oder für wen ist das offen und wann kann man sich dafür anmelden?
2: Genau, positives Fazit ist ein guter Punkt. Ich hoffe, wir haben hierfür ganz viel Werbung gemacht und ich habe wirklich, also aus diesem SPICE-Programm nimmt man Freundschaften mit, die fürs Leben bleiben. Also ich vermisse die Amerikaner, sind ja jetzt so in ihren letzten Tagen hier in Erfurt und ich werde die alle also so krass vermissen, weil ich wirklich mit denen mich so angefreundet habe und schon eigentlich gar nicht will, dass die gehen. Und ja, darum Anmeldungen starten, dann wieder ganz normal zum Sommersemester. Wir machen dafür im Wintersemester nochmal Werbung. Wir machen auch zur Vollversammlung im Sommersemester Werbung. Und dann, das kann man ganz normal belegen, die Zeiträume sind immer die letzten 4 Wochen in der Vorlesungszeit und dann die 4 Wochenenden zu Beginn der vorlesungsfreien Zeit. Das heißt, da geht es dann wieder los und ich hoffe, es geht wieder los. Also die politische Lage ist ja immer ein bisschen schwierig, aber wir tun unser Bestes. Jetzt werden noch ein paar rechtliche Sachen noch mal ein bisschen umgeändert, aber die amerikanischen Professoren haben Bock, wir haben Bock und die Uni hoffentlich auch. Und dann freuen wir uns, ganz viele Studierende nächstes Jahr auch wieder begrüßen zu dürfen.
4: Genau, wir sagen immer, nach SPICE ist vor SPICE. Das heißt, wir bleiben jetzt in Kontakt mit den amerikanischen Unis, gucken, dass die Programme schön bleiben, sind in Kontakt mit den Professoren und dann sind wir aber doch, denke ich, recht zuversichtlich, dass wir nächstes Jahr wieder ganz viele neue Menschen hier begrüßen dürfen. Und das Programm lebt aber halt eben auch von den deutschen Studierenden. Und das ist, glaube ich, für alle immer eine absolute Bereicherung gewesen. Ja, 4 Wochen, 6 LP, das kann man auch mal mitnehmen, sage ich so. Und ja, ich freue mich.
0: Ja, ich freue mich erst recht, dass ihr hier wart. Vielen Dank euch beiden, dass ihr euch die Zeit genommen habt. Wir haben über SPICE gesprochen, das Summer Program International Communication

0: Brush Me Like a Horse war das von Joe Newman, der unter anderem mit der Band Alt-J ziemlich berühmt geworden ist. Ja, gerade eben haben wir in mein Interview, mein Gespräch mit Lena und Rieke reingehört über Spice. Die beiden haben sowohl als Teilnehmende im letzten und auch in diesem Jahr mitgemacht, als auch in diesem Jahr das Ganze mit organisiert. Und darüber haben wir gesprochen, vergangene Woche. Und jetzt würde ich die Frage ganz gerne an dich richten, Wilhelm, weil dieses Spice-Programm gehört ja zur Erfurter Kommunikationswissenschaft. Und du studierst keine Kommunikationswissenschaft. Wahnsinnig selten, dass das mal passiert, dass Leute hier mit im Radio sind und bei Universal mitmachen, ohne dass sie Kommunikationswissenschaften studieren. Du studierst Geschichte und Literaturwissenschaften,
1: genau.
0: Aber andersrum.
1: Das hätte ich als nächstes gesagt.
0: Literaturwissenschaften im Hauptfach. Fehlt dir manchmal so ein Programm?
1: Also tatsächlich hätte ich die Frage, bevor ich dieses Interview vielleicht gehört hätte, mit ich weiß nicht beantwortet. Aber ich denke, nachdem ich dieses Interview gehört habe, sind da schon einige Aspekte, die mich sehr interessiert haben und die auch für meine beiden Fächer sehr spannend sein könnten. Und das für die Geschichtswissenschaft ist mir da vor allen Dingen aufgefallen, halt das, was angesprochen wurde mit den unterschiedlichen Ansätzen zum den Themen, den unterschiedlichen Forschungsideen und Ansätzen, weil das ist etwas, was einem vor allen Dingen in der Geschichtswissenschaft sehr häufig begegnet, dass es eben nicht nur so ist, dass in unterschiedlichen Ländern die geschichtswissenschaftlichen Traditionen sich eben viel mit nationalen Themen befassen, also dass die Themenauswahl durchaus unterschiedlich sein kann. Ein gutes Beispiel, was ich auch gerne mal selbst anbringe und mich darüber beschwere, ist, ich habe es versäumt, Französisch zu lernen in der Schule.
0: Ich auch.
1: Ich interessiere mich aber leider sehr für Jeanne d'Arc und das heißt, die

0: besten Texte und die besten wissenschaftlichen Aufarbeitungen dieser faszinierenden Personen sind auf Französisch und viele davon eben auch nicht übersetzt, weder ins Deutsche noch ins Englische. Das heißt, ich müsste das eben lernen, um mich damit zu befassen. Aber, und das ist vielleicht noch fast spannender, es geht eben nicht nur um die Themenauswahl, die unterschiedlich ist, sondern auch die Ansätze, die Theorien, die da teilweise entwickelt werden, natürlich nicht vollkommen anders, nicht gegensätzlich oft, aber es entstehen nationale geschichtswissenschaftliche Strömungen eben mit eigenen Schwerpunkten, die eben dann teilweise auch aus anderen Richtungen gerne kritisiert werden. Und dann hat man teilweise so einen nicht wirklich nationalen Konflikt, aber halt Konflikt zwischen diesen Geschichtstraditionen und eben diesen Austausch zu fördern und den auch selbst mitzubekommen, das wäre, glaube ich, sehr wertvoll, weil eben Geschichtswissenschaft davon lebt, dass man verschiedene Perspektiven betrachtet.
1: Ja, ich kann das sehr gut nachvollziehen. Ich schreibe nämlich gerade eine Hausarbeit in der Erfurter, also in der Kommunikationswissenschaft, und beziehe mich da vor allem auf amerikanische und beziehungsweise englischsprachige Autorinnen und Autoren. Und die haben ein vollkommen anderes, also was heißt vollkommen, also doch ein, aber in wichtigen Teilen anderes Verständnis von manchen Begriffen und Theorien, die wir im Deutschen haben. Das heißt, also machen wir es mal konkret, ich mache gerade was zu Alternativmedien, und das ist im Deutschen ist das geprägt von den 70er, 80er, 90er Jahre, wo es linke Alternativmedien gibt. Heute hat sich das Ganze gewandelt und man spricht da eher, man ist da eher im rechtskonservativen und nationalistischen Spektrum unterwegs. Und im Amerikanischen ist das eigentlich gar nicht so, wenn man da sich so offen, weil die Medienkultur eine ganz andere ist, also so Bürgermedien oder so, das hat zwar auch was inhärent Politisches, ist aber dann gar nicht im Sinne, also hat diesen Schwung, Umschwung auf sowas Rechtes gar nicht in dem Großteil miterlebt. Also natürlich auch da gibt es rechte Medien. Wir erinnern uns an die Schlagzeilen, wo Donald Trump zahlreiche Journalistinnen und Journalisten aus dem Weißen Haus die Akkreditierung entzogen hat und gesagt, so, wir verteilen jetzt die Plätze neu. Aber trotzdem dieses konkrete wissenschaftliche Verständnis, da muss man jetzt ins Detail gehen, was ich gar nicht machen will, aber das unterscheidet sich an so wichtigen Stellen, und da ist es schon schwierig, dann auch in einer anderen Sprache dann eben zu denken und das auch zu verstehen. Und deshalb, ja, eigentlich manchmal habe ich mir schon gedacht, naja, gut, Spice, aber es ist halt immer so eine Sache. Also hören wir auch gleich nochmal, wenn Jasmin dann mit Melanie spricht, beziehungsweise gesprochen hat, wenn wir da reinhören, dass es immer so ist, naja, es ist über den Sommer, vier Wochen lang, und eigentlich muss ich da Klausuren schreiben und Hausarbeiten schreiben und irgendwie will ich auch ein bisschen Freizeit haben, und dann ist das am Wochenende. Das ist schon, stelle ich mir schon schwierig vor, da abzuwägen. Und wir sind ja beide gleichzeitig auch noch sehr aktiv anderswo. Also wir waren im Stura, sind im Stura teilweise. Wir machen jetzt Radio auch noch, und dann, naja, kommt man irgendwann nicht mehr hin mit der Zeit, wa?
0: Ja, es ist ein Zeitaufwand und vielleicht einer, der sich lohnt. Das werden wir dann eventuell hören. Ich glaube, trotzdem würde ich mich sehr, also ich glaube, gerade dem Geschichtsstudium Erfurt, das ja auch hier und da Probleme aufweist, was die Auswahl an Veranstaltungen angeht und so weiter, und die Professoren, wie eben viele Studiengänge in Erfurt leider, könnte halt von sowas profitieren, wie auch, ich würde behaupten, so gut wie jeder Studiengang, weil eben dieser Austausch oder weil das Studium von einem solchen Austausch belebt werden kann.
1: Ja, das ist richtig. Also ich kenne nur ein paar Leute, die IB und Geschichte studieren, und wo ich mir immer denke, na, eigentlich muss das ja so eine krass gute Kombi sein, wenn nicht sogar die beste Kombi, die du eigentlich studieren kannst, weil du diesen internationalen politischen Aspekt hast und den aber nicht ohne die historischen Hintergründe denken kannst. Und ich meine, wenn ich mich recht entsinne, unterscheidet ihr in der Geschichte ja sowieso zwischen Weltgeschichte und europäischer Geschichte.
0: Also in Erfurt kann man sowohl das eine als auch das andere studieren, dann werden die Schwerpunkte eben gelegt. Das heißt natürlich nicht, dass man komplett die Weltgeschichte ausblendet, wenn man europäisch studiert oder andersrum. Ich persönlich studiere europäische Geschichte, weil dort so ein bisschen meine Interessen einfach liegen. Aber gerade für EB wäre natürlich auch Weltgeschichte sehr spannend und interessant. ich denke da auch vor allen Dingen daran, halt unterschiedliche Perspektiven zu finden. Zum einen halt eher die geschichtswissenschaftliche und dann eben die noch etwas größer aufgebaute, auch sozialwissenschaftliche Perspektive, die eben in beiden Fällen, glaube ich, sehr bereichernd sein kann.
1: Ja, und manchmal vermisse ich es eigentlich, auch nicht andere Fächer studiert zu haben. Also, weil alle haben irgendwo so einen interessanten Aspekt mit dabei, wo ich doch manchmal neidisch werde.
0: Ja, obwohl ich da sagen muss, ich glaube, häufig liegt dieses Interesse halt begrenzt. Wenn du sagst, okay, ich möchte das jetzt studieren, dann braucht man schon mehr als reines Interesse am Thema, würde ich behaupten, weil so ist es mir zum Beispiel ergangen. Wenn ich nochmal anfangen könnte, würde ich wahrscheinlich meine beiden Fächer tatsächlich tauschen.
1: Ja, das leuchtet ein. Ich kann es nachvollziehen. Wenn du sagst, dass Literaturwissenschaften ja dein Hauptfach sind, dann und du gerade so begeistert von der Geschichtswissenschaft erzählst, dann naja, dann ist das halt einfach so. Nun machen wir weiter im Programm mit Musik. Ich habe rausgesucht von der deutsch-amerikanischen Freundschaft die Kebab-Träume. Ist ein lustiger Titel, fand ich gut und hören wir gerne mal rein.

0: Die deutsch-amerikanische Freundschaft ist das gewesen mit ihrem Song Kebab-Träume. Und ich habe es gerade eben schon kurz angesagt. Wir haben noch einen weiteren Beitrag, der sich mit dem Thema Spice beschäftigt. Unsere Kollegin Jasmin hat sich nämlich im Vorfeld mit ihrer Kommilitonin Melanie unterhalten, denn die hat auch in diesem Jahr am Spice-Programm teilgenommen. Und ja, wir hören ganz gespannt rein.
1: Du hast ja dieses Jahr an Spice teilgenommen. In welchem Kurs warst du denn da?
2: Ich war bei Zazura und die macht einen Kurs über Global and International Public Relations.
1: Mit welchen Erwartungen bist du in diesen Kurs gegangen? Also du wusstest ja, okay, der wird auf Englisch sein, aber so richtig viele Informationen vorher hatten wir ja auch nicht. Hast du dir da irgendwas vorgestellt gehabt oder warst du so, ja okay, ich guck einfach mal, wie es wird?
2: Also es gab ja schon einen Syllabus, wo man halt da, wie bei normalen Seminaren auch, ja dann diese Kursbeschreibung bekommt, wo ja schon ein bisschen was drin stand. Ich habe auch vorher schon kurz mit Lena gesprochen gehabt, die das ja auch schon mal dann gemacht hatte. Ja, ich hatte auch jetzt nicht so viele Erwartungen, weil ich nicht wirklich welche bilden konnte. Da einfach vorher direkt Klausurenphase war, dann habe ich gearbeitet und bin dann direkt in diesen Kurs wieder reingefallen und habe mir gedacht, ja, ich lasse mich da mal ganz offen halt drauf ein. Lass mich mal überraschen.
1: Ich könnte mir vorstellen, dass die englische Sprache vielleicht eine Hürde war. Wie war das für dich? Konntest du dich da gut anpassen oder?
2: Also im ersten Moment ist es halt ein bisschen komisch, aber man gewöhnt sich sehr, sehr schnell dran und man kommt dann auch wieder richtig so rein. Das ist halt, wenn man so sehr lange Zeit nicht alltäglich Englisch spricht und dann plötzlich da in so eine Situation, sage ich jetzt mal, reingerät, dann ist man im ersten Moment so, aber so spätestens nach dem ersten Wochenende und so hat man sich dann, glaube ich, dran gewöhnt. Und das ist jetzt mittlerweile teilweise so, dann auch eher so, dass alles, was mit diesem Kurs zu tun hat, dann denke ich nicht mehr auf Deutsch, sondern auf Englisch oder fahre dann nach Hause nach dem Kurs und denke dann auch noch wieder weiter auf Englisch. Das ist dann so ein bisschen, wenn man halt wieder so reinkommt, das ist dann schon. Also an sich, ich wusste auch wohl, dass ich es irgendwie hinkriege. Die wissen ja genauso, dass es nicht meine Muttersprache ist, aber ich hatte da jetzt eigentlich keinerlei Probleme. Ja, es ist vielleicht, dass man einmal dann ein bisschen, ich sag mal, nicht das direkte Wort nehmen kann, sondern dann, ich sag mal, Wörter beschreibt innerhalb des Satzes, weil einem dann gerade nicht wieder die richtige Vokabel einfällt. Das kann natürlich schon passieren, aber an sich kriegt man das eigentlich immer sehr gut hin, sich da auch miteinander zu verständigen.
1: Du hast ja gerade gesagt, die englische Sprache war jetzt kein Problem. Ich könnte mir vorstellen, dass dieser amerikanische Stil zu lernen auch so ein bisschen anders gewesen sein könnte. War der Kurs anders aufgebaut, als wir den sonst kennen?
2: Ja, das schon auf jeden Fall. Also ich habe nachher dann nochmal ein bisschen so nach irgendwie recherchiert und gelesen, irgendwie so auch so ein bisschen aus Interesse und auch so mit der Überlegung, ob man vielleicht auch nochmal irgendwie ein Auslandssemester machen möchte. Und da gibt es ja zum Beispiel die Möglichkeit, das auch in Texas zu machen, wo auch eigentlich fast 90% der Leute aus meinem Kurs gefühlt herkommen. Wir haben eine aus Taiwan und dann noch irgendwie 2 oder 3 von einer anderen Uni, aber sonst sind eigentlich alle von der Uni aus Texas, außer ich und Anna. Wir sind die einzigen von der Uni in Erfurt. Und man hat dann schon, auf jeden Fall habe ich dann nachher gemerkt, okay, in Amerika ist es halt einfach anders. In Deutschland haben wir es ja so, dass wir einfach in dem Sinne einfach nur die ganze Zeit Seminare oder Vorlesungen besuchen und dann haben wir am Ende eine fette Klausur und dann ist so jeder so einen Monat lang komplett gestresst einfach nur und vorher ist alles so komplett entspannt und gechillt. Das ist halt in dem amerikanischen Lehrstil nicht so. Da ist es schon, dass man halt die ganze Zeit konstant irgendwelche Gruppenarbeiten hat oder Abgaben hat und das ist da schon auch so. Aber ich finde es nicht unbedingt schlecht, weil das nimmt halt in dem Sinne den ganzen Stress aus diesem einen Monat raus und verteilt den ein bisschen mehr. Ich sag mal, ich habe es auch minimal unterschätzt oder ein bisschen unterschätzt, würde ich schon sagen, mit dem, wie viel Aufwand das dann doch noch halt immer ist, dann in der Woche in dem Sinne die ganzen Texte zu lesen und Präsentationen fertig zu machen. Aber ich finde es eigentlich tatsächlich auch so eigentlich angenehmer sogar, weil es sich halt einfach besser verteilt und man halt, ich sag mal, konstanter auch vielleicht lernt, als wenn man jetzt so bulimiemäßig das immer macht. Das muss ja jetzt nicht unbedingt was Schlechtes sein.
1: Du klingst alles in allem auf jeden Fall sehr zufrieden. Würdest du das denn nächstes Jahr nochmal machen wollen?
2: Ich hatte vorher generell schon den Plan, eigentlich auch nochmal Media in Politics zu machen, weil es mich auch generell bin ich ja auch sehr, sehr Politik interessiert. Und es ist mir auch unheimlich schwer gefallen, zwischen diesen beiden Kursen zu wählen. Da die ja nun mal zeitgleich stattfinden, musste man sich ja auch entscheiden. Ich würde es unheimlich gerne nächstes Jahr machen. Ich habe aber leider schon Versprechungen abgegeben, weil ich die dieses Jahr schon durch meine Teilnahme an dem Kurs nicht halten konnte. Deswegen kann es leider sehr gut sein, dass ich halt in der Zeit, wenn der nächstes Jahr ist, dann in die Heimat fahren werde. Aber ich kann mir sehr, sehr gut vorstellen, dass ich das dann vielleicht in dem Jahr danach dann noch mache. Ich würde auch sehr, sehr gerne einen anderen Kurs Media und Politics, wie gesagt, auch nochmal machen. Und ich finde es auch einfach so unheimlich bereichernd auch, sich mit so vielen anderen oder einfach mit Leuten zu unterhalten und auszutauschen, die jetzt nicht in Deutschland zur Uni gehen, die auch nicht zur Uni Erfurt gehen, die einfach auch nochmal ganz andere Hintergründe mitbringen. Ja, es ist einfach für mich, finde ich, total spannend, sich mit den verschiedenen Hintergründen und Kulturen und Lehrstilen auch nochmal auseinanderzusetzen und was diese beschäftigt auch ganz persönlich. Es ist tatsächlich so ein bisschen, dass es, ich sag mal, ein bisschen zu kurz kommt, weil das ist wirklich das wirklich Spannende und das, ich habe mich auch schon öfter und länger mit Katerina, also Tetsuya, die Professorin, die den Kurs leitet, unterhalten und auch so kam das bei unseren Country Presentations, die wir jetzt letztes Wochenende hatten, auch mit so durch, dass man sich eigentlich viel gerne noch viel öfter und viel länger darüber unterhalten würde, über die verschiedenen Sachen und einfach dieses, ja, hey, wie ist das bei euch eigentlich? Aber es ist halt einfach, ja, man muss ja trotzdem noch ein bisschen so Lernstoff abarbeiten und man hat ja eigentlich so den eigentlichen Kurs, sodass es natürlich nicht immer ganz möglich ist, aber es ist natürlich trotzdem halt schön, einfach überhaupt diese Möglichkeit zu haben, weil man muss sich vorstellen, eigentlich muss man ja irgendwo hinreisen, aber jetzt ist es im Gegenzug so, ja, du chillst einfach hier noch ein bisschen, ein paar Wochen deinen Sommer in Erfurt und die Welt kommt einfach zu dir. Du musst jetzt nicht irgendwie groß reisen und gerade auch für jemanden, der eigentlich auch sehr gerne zu Hause ist, ist das schon sehr angenehm, dass man halt in dem Sinne die Welt erfahren kann, ohne dass man seine gewohnte Umgebung verlassen muss.
1: Was ich mich die ganze Zeit gefragt habe, ist, gibt es irgendwas, was du aus dem Kurs mitnimmst, also von den Lerninhalten? Was hat dich da besonders begeistert?
2: Wir haben am Anfang eine Abfrage gehabt, was uns denn eigentlich so am meisten irgendwie interessiert oder beschäftigt oder womit wir am meisten drüber nachdenken, wenn es um Public Relations geht. Und da hat eigentlich jeder auf seinen Zettel geschrieben, wie Katerina nachher gesagt hat, eigentlich jeder hat da Kultur drauf geschrieben. Und natürlich ist es auch erstmal auch alles sehr, sehr einleuchtend, aber ich finde auch gerade in den Country Presentations ist es so stark auch nochmal rausgekommen, wie wichtig Kultur ist, wenn man mit Menschen kommunizieren und die erreichen möchte. Einfach, was deren Verständnis ist, was deren Lebensrealität ist und dass es eigentlich die Quintessenz sein muss von jedem Kontakt, den eine Organisation mit anderen Menschen und Bürgern der ganzen Öffentlichkeit führen möchte, dass man die immer da abholen muss, wo sie halt auch sind, mit ihrer Kultur und ihrem Verständnis. Und das ist eigentlich auch wirklich, das nehme ich so mit, also es war natürlich auch vorher schon ein bisschen Erwartung, aber trotzdem hat es nochmal präsent gemacht, wie wichtig das eigentlich ist und wie schön und vielfältig das eigentlich auch ist und auch unsere ganze Welt insgesamt. Und natürlich auch so ein paar Theorien, gerade auch wenn man so guckt, in Deutschland gibt es ja gar nicht diesen Studiengang Public Relations überhaupt. In dem Sinne ist ja ziemlich genau halt unser Kommunikationswissenschaftsstudiengang, also Medien- und Kommunikationswissenschaft, mehr oder weniger das Äquivalent zu Public Relations, was überall auf der ganzen Welt so unterrichtet wird eigentlich. Aber eigentlich ist unser Studiengang trotzdem nochmal irgendwie ganz anders als das, was die ganze Welt in ihren Studiengängen eigentlich mal unter Public Relations macht und versteht und lehrt. Und auch nochmal, dass es verschiedene und verschiedenste Theorieansätze gibt, wenn es um Public Relations geht. Es gibt verschiedene in den USA, es gibt in Europa verschiedene und auf jedem Kontinent und in jedem Land gibt es verschiedene Theorieansätze, die teilweise auch einfach unterschätzt werden. Bestes Beispiel ist auch, finde ich, ich habe eine Presentation über Brasilien oder Brasil gehalten, das war mein Land, bei den Country Presentations und da war es tatsächlich so, die sprechen ja Portugiesisch und das ist ja, Portugiesisch ist nicht gleich Portugiesisch, die sprechen ja brasilianisches Portugiesisch, was sich nochmal sehr unterscheidet auch von dem portugiesischen Portugiesisch. Und es war einfach sehr lange so, dass es da schon in, ich weiß nicht, den 60ern oder so, glaube ich, eine sehr, sehr gute Theorie tatsächlich von jemandem aufgestellt wurde in Brasilien. Aber keiner hatte wirklich eine Ahnung davon, dass es die gibt. Und dann ist die erst irgendwie Anfang der 2000er, glaube ich, mehr oder weniger irgendwann mal so entdeckt worden, weil dann irgendwann die Leute in Brasilien auch einfach mal angefangen haben, auf Weltkonferenzen zu gehen, in Public Relations, um ein bisschen darüber zu sprechen und und so. Und das, da muss man sich einfach mal vorstellen, es gab so lange Zeit schon so gute Theorien, aber keiner hatte halt eine Ahnung davon, dass sie existieren. Und es, ich finde, es ist oft auch so, dass man so gut verschiedene Theorien aus verschiedenen Regionen einfach miteinander auch kombinieren kann. Das ist wirklich das, was ich auch so mitgenommen habe, also vor allem Theorien und Kultur. Mir hat es einfach unglaublich viel Spaß gemacht und jetzt ist ja eigentlich nur noch ein Wochenende, es ist ja schon mehr oder weniger fast vorbei. Wir haben auch noch viele Ausflüge gemacht, auch, also die meisten Sachen davon habe ich schon mal gemacht und erlebt und das war jetzt nichts Neues für mich. Jetzt zum Beispiel beim MDR oder wir gehen jetzt zur Andreasstraße am Freitag, aber wir waren auch bei dem Augustinerkloster und das ist tatsächlich auch unser Werbepartner, für den wir jetzt ein PR-Konzept für das nächste Jahr, für das Jubiläum, die haben 750 Jahre Jubiläum vom Augustinerkloster in Erfurt und da haben wir das Rosenfest besucht. Ich finde tatsächlich, das Augustinerkloster ist so ein unterschätzter Ort. Ich finde, eigentlich müsste der für alle Erfurt-Besucher zusammen mit Dom und Krämerbrücke auf einer Liste stehen. Wir hatten da auch eine Führung und alles, was ich auch auf dem Rosenfest erfahren habe und die ganzen Leute, die das organisiert haben, alle, die da waren von uns, haben nachher gesagt, unabhängig von Kultur und Herkunft, boah, das war so ein schönes Fest. Wir haben uns so willkommen gefühlt. Und auch so die ganze Geschichte von dem Kloster, was da alles passiert ist, das geht so weit über das Eigentliche hinaus. Und viele denken erstmal so, ach ja, und Kloster. Aber es ist einfach ein so unheimlich spannender Ort mit so vielen historischen Sachen, die da passiert sind. Nicht nur Martin Luther, auch noch viel, viel, viel, viel mehr. Und das dann auch noch in Verbindung mit Menschen, die unglaublich engagiert sind und unglaublich offen und sich über jeden freuen, der zu denen kommt. Das war wirklich, wirklich schön. Und das hätte ich ohne das Seminar wahrscheinlich gar nicht so erlebt, weil ich das auch einfach gar nicht so auf dem Schirm hatte. Und das ist auf jeden Fall auch was, was ich definitiv mitnehmen werde. Und ich werde nächstes Jahr auf jeden Fall auch wieder zum Jubiläum dahin gehen. Es ist auch so ein wunderschöner architektonischer Ort. Deswegen, ich kann auf jeden Fall einen Besuch im Augustinerkloster empfehlen.
1: Wo du jetzt schon bei Empfehlungen bist, würdest du denn auch generell Spice an die Zuhörer empfehlen?
2: Also es kommt natürlich drauf an, auf die Person. Wenn jetzt jemand sagt, boah, ich habe jetzt gar keinen Bock auf Public Relations, dann kann ich ja natürlich schlecht einen Kurs über Public Relations empfehlen. Aber ich finde es schon wirklich sehr spannend und mir macht es auch wirklich sehr Spaß und auch einfach diese interkulturelle Erfahrung mit Menschen von anderen Unis aus anderen Ländern zusammen und dann, ich sag mal, in so auch so kurzer Zeit auch nur über 4 Wochen an 4 Wochenenden ist, finde ich, auch generell sonst einfach eine sehr bereichernde Erfahrung, selbst wenn man jetzt sich vielleicht nicht ganz so viel für Public Relations interessiert, aber generell, wenn man noch nicht so ganz weiß, wo man hin will oder so. Es ist, oder sonst auch Media and Politics, wenn man sagt, das interessiert mich jetzt ein bisschen mehr. Aber ich fände es sehr, sehr schön, wenn noch mehr Leute Spice auf dem Schirm hätten und auf dem Plan hätten, auch hier von der Uni Erfurt, dass da noch ein paar mehr teilnehmen, weil ich finde, oder mir hat es auf jeden Fall unheimlich Spaß gemacht. Ich fand es unheimlich bereichernd. Ich habe auch viel gelernt. Natürlich ist es auch immer ein bisschen für viele vielleicht abschreckend im ersten Moment zu sagen, oh, dann direkt nach der Klausurenphase und im Sommer. Und dann, wenn man auch noch vorlesungsfreie Zeit jetzt eigentlich hat und dann möchte man ja eigentlich noch was anderes unternehmen. Aber ich finde, es ist wirklich, es lohnt sich wirklich. Und es ist ja auch noch so, wir haben ja trotzdem jetzt noch komplett 2 Monate immer noch vorlesungsfreie Zeit, in der man dann immer noch gut wegfahren kann und den Sommer genießen kann.

0: Feel It Still war das von Portugal The Man. Und wie es der Zufall will, hat uns Jasmin jetzt nochmal besucht. Jasmin, guten Morgen.
1: Guten Morgen auch nochmal von mir.
0: Du hattest gerade eben, also wir haben gerade eben in dein Gespräch mit Melanie reingehört und auch an dich die Frage, du hast ja an Spice nicht teilgenommen. Jetzt nach dem Gespräch, hat sich das geändert? Würdest du gerne mit teilnehmen?
1: Ich würde auf jeden Fall super gerne und ursprünglich war es auch geplant, dass ich an zwei Kursen teilnehme. Allerdings habe ich das mit der Belegung im zweiten Semester noch nicht so ganz gut geschafft und dann beschlossen, dass ich es dann doch nicht mache.
0: Na gut, das ist das sei verziehen, glaube ich, an der Stelle. Das ist ein Struggle, den wir, glaube ich, alle kennen und auch Dozierende können wissen davon Bescheid und müssen wohl damit leben können. Und gleich hören wir, oder jetzt eigentlich im perfekten Moment, hören wir in euer beider Gespräch rein, Jasmin und Wilhelm, euer Gespräch über die multimediale Lesung. Wann fand die nochmal statt? Am vergangenen Wochenende? Also vorletztes Wochenende,
1: richtig? Vorletzten Freitag.
0: Vorletzten Freitag. Na gut. Könnt ihr so einen allgemeinen Eindruck schildern oder so? Bevor wir jetzt gleich ins Detail einsteigen.
2: Also ich fand es einfach sehr angenehm. Es war unter freiem Himmel und das Wetter hat auch mitgespielt natürlich. Und ja, ich fand einfach irgendwie toll. So sehr, sehr klein, so ein bisschen halt, es hat sich fast ein bisschen mehr angefühlt wie halt was unter Freunden, was natürlich auch davon erkrankt, dass man irgendwie gefühlt die Hälfte der Leute kannte, aber...
1: Genau, da hat Wilhelm das auf jeden Fall schon mal gut beschrieben. Es war auf jeden Fall sehr, alle waren super freundlich und ich war noch gar nicht an dem Ort gewesen und ich habe mich direkt aufgehoben gefühlt auf jeden Fall auch. Und dann mit der Lesung war es auf jeden Fall auch alles sehr schön. Wir haben vorher auch so erklärt gehabt, okay, wie soll das ablaufen, und war auf jeden Fall alles sehr, sehr schön und vor allem gut geplant auch.
0: Na gut, dann klingt auf jeden Fall gut. Dann hören wir gleich da mal rein. Vielen Dank, Jasmin, dass du dich von deiner eigentlichen Aufgabe am heutigen Morgen kurz lösen konntest und uns hier im Studio A besucht hast.
1: Das war mir eine Freude.
0: Ja, glaube ich. Und dann würde ich sagen, hören wir doch mal rein, was ihr besprochen habt, oder?
2: Genau.
0: Kannst du vorher noch was sagen?
2: Ja, Entschuldigung. Vorher noch zwei kleine Infos. Zum einen aufgrund der teilweise doch expliziten Texte haben wir eine der Diskussionen zum Text von Ezra, die tatsächlich in der Mitte perfekt vorgelesen hat, ihren Text aus Brotlos vorgestellt hat und noch andere Texte aus der Live-Sendung zumindest rausgeschnitten. Wenn ihr das trotzdem anhören wollt, findet ihr das in der Mediathek. Und zweitens, die Texte sind nicht ohne, das heißt zum Beispiel, wenn wir kurz über sexuelle Gewalt zum Beispiel sprechen und generell über eben Scham und wie Leute damit umgehen, weil das eben das Thema der Brotlos-Ausgabe war.
1: Wir waren am 31.07. auf der Veranstaltung Wirf die Scham an die Wand. Das war eine multimediale Lesung vom Ist-Kollektiv und dem Brotlos-Magazin. Und dort wurden einige Texte aus dem Brotlos-Magazin von den Autorinnen vorgetragen und es gab auch Videos zu sehen, die, wie gesagt, in Verbindung mit dem Ist-Kollektiv entstanden sind. Ich war mit Wilhelm dabei und ja, schön, dass du da bist, Wilhelm, und dass wir da jetzt noch mal ein bisschen drüber reden können.
2: Ja, genau. Schön, dass ich da sein darf.
1: Genau, ich würde sagen, wir fangen damit an, dass wir erstmal so ein bisschen erzählen für diejenigen, die nicht da waren, was denn da so alles bei rumgekommen ist, würde ich mal sagen. Wir haben uns ja, bevor die Veranstaltung um 16 Uhr dann angefangen hat, noch ein paar Videos anschauen können auch. Hast du denn irgendein prägnantes Video oder so, was dir noch im Gedächtnis geblieben ist?
2: Das ist tatsächlich schwer zu sagen. Ich fand die alle ziemlich interessant. Es waren ja dann Gedichte aus dem Brotlos-Magazin, aus der zweiten Ausgabe, die eben aufgearbeitet wurden mit Videos und dann eben zusammen vorgetragen worden. Ich finde das sehr spannend. Ich glaube, bei mir ist in Erinnerung geblieben, das, was dann auch später vom Autoren vorgelesen wurde. Den Titel habe ich natürlich jetzt nicht im Gedächtnis, perfekterweise. Das war
1: Parole von Ronny.
2: Genau. Dort fand ich einfach, also das Gedicht selbst ist, glaube ich, sehr prägnant. Und da kommen wir auch später nochmal dazu. Und das Video war auch sehr interessant. Es war ein bisschen abstrakt und auch einfach lustig in gewisser Weise. Man hat jemanden gesehen, wie er eben in Räumen steht, wie das mit einigen Schnitten, die sehr viel Spaß gemacht haben und einen guten Kontrast gebildet haben zum ja vielleicht auch etwas heavier und schwereren Topic des Gedichts. Und das Zweite, was mir in Erinnerung geblieben ist, da muss ich auch nochmal den Titel raussuchen. Das Zweite, was mir in Erinnerung geblieben ist, war Vulven wie Fliegen von Simone Steger. Ich fand dort einfach, also es ist in gewisser Weise natürlich auch ein klassisches Motiv, dann mehrere Früchte zu sehen, die mit den Händen auseinandergerissen werden, aber trotzdem eben gerade auch vielleicht wegen dieser Klassik ein sehr einprägendes Motiv. Und ich fand das eben auch eben im klassischen Sinne auch passend zum Gedicht natürlich. Und diese beiden sind mir vielleicht am meisten im Gedächtnis geblieben. Hattest du denn welche, die irgendwie in deinen Erinnerungen noch hervorstehen?
1: Ich muss dir da mit Parole von Ronny auf jeden Fall recht geben. Das ist mir auch im Gedächtnis geblieben. Und was mir da noch eingefallen ist, dass ja Lenny aus der Kunstfakultät da quasi in dem Video auch aufgetreten ist. Und das halt, ja, ich muss auch sagen, das Motiv war ja am Hügel, da die verschiedenen Räume. Und einfach nur, weil ich die jetzt schon von den letzten, von der Werkschau und so kenne, ist mir das halt besonders im Gedächtnis geblieben auch. Und ich weiß noch bei einem Video, da weiß ich jetzt aber nicht mehr, worum es eigentlich ging, da weiß ich, dass da immer mit einer Zahnbürste zu sehen war. Und das fand ich sehr, sehr witzig.
2: Ja, das vertraute dann natürlich.
1: Genau, das war ja jetzt quasi unser Videoteil von der multimedialen Lesung. Und jetzt wollen wir mal zum Lesungsteil kommen. Und zwar haben ja verschiedene Autoren ihre Texte vorgelesen. Und ich würde mal sagen, wir gehen einmal erstmal so grob durch, wen wir denn alles gehört haben. Hier haben wir als ersten Text Mir träumte, mich holte ein Bus voller Queers von Charlotte Dörmann. Und der wurde ja von Leon gelesen.
2: Genau.
1: Hast du denn da irgendwas, was dir im Kopf geblieben ist?
2: Ja, also ich hatte den Text tatsächlich schon zweimal gehört, weil der auch auf der Release-Party vorgelesen wurde. Dort, wenn ich mich richtig erinnere, auch von der Autorin. Und ich fand damals schon jetzt auch den Abschnitt sehr toll, wo es um den weiblichen Taugenichts geht. Speziell eben die Formulierung kulturhistorisch fehlt uns der weibliche Taugenichts. Das finde ich sehr einprägsam und einfach eine sehr lustige Observation. Und auch die Idee, das dann selbst werden zu wollen, ist natürlich eine sehr coole.
1: Das stimmt auf jeden Fall. Und ich muss auch sagen, ich fand diesen Satz auch ganz, ganz toll. Und ich muss auch sagen, als Leon irgendwie einfach mit dem ersten Satz Mir träumte, mich holte ein Bus voller Queers ankam, ich wusste, dieser Text wird gut.
2: Ja, es ist ein sehr ist nicht ein Schlag ins Gesicht, aber macht einen zumindest wach, würde ich mal behaupten. Ist sehr, sehr konfrontativ auf eine natürlich nicht aggressive Weise, aber doch rüttelt einen so ein bisschen wach.
1: Das war aber nicht der einzige Text. Wir haben ja hier noch als weiteren Text Shame on Me von Stella van Meer. Und sie hat danach ja auch noch eigene weitere Texte vorgelesen gehabt. Was ist denn da passiert?
2: Vielleicht erstmal noch spannend, also das Gedicht, was sie dann hier, das Shame on Me, was sie vorgelesen hatte, war auch bei den Videoinstallationen dabei. Das war eine, wenn ich mich richtig erinnere, dann auch noch eine 3D-Animation, die tatsächlich dahinter war, von Schiff im Meer. Ich muss sagen, also ich fand halt vor allem einprägsam die zwei weiteren Texte von ihr, die sie vorgelesen hat, die sich mit, also sie kommt aus dem ehemaligen Jugoslawien und beschäftigt sich dort eben mit ihrem Aufwachsen auf einem Bauernhof, mit den Klassenunterschieden, die dort entstehen, dass sie eben im Hinterhof irgendwie gewohnt haben von diesem größeren Bauernhofkomplex, während eben die Bauernfamilie sehr viel reicher war und im Haupthaus gewohnt hat, dass sie so ein bisschen teilweise das Spielzeug gefühlt der einen Tochter war. Das heißt, sie durfte manchmal auf die Familienausflüge mit und dort eben was erleben. Und sie beschäftigt sich eben auch ganz stark mit all den, ja, Rissen und all den Problemen und der Gewalt und vielleicht auch der unterschwelligen Gewalt, die eben, oder das Gewaltpotenzial vielleicht sogar, die eben in dieser Gesellschaft Jahre vor dem Ausbruch des Jugoslawienkrieges eben da waren. Und das fand ich einfach sehr einprägsam. Und ich glaube, die Stelle, die mich am meisten mit beeinflusst hat, war, also es sind zwei. Die eine ist, wo sie darüber schreibt, dass sie eben Baklava mit zwei Frauen gemacht hat und wie sie den Sirup darüber streift und dann halt fast so beiläufig in dem Nebensatz erwähnt, dass eine der Frauen eben im Krieg vergewaltigt und ermordet wurde von mehreren Soldaten. Und das Zweite ist, dass sie eben ihr Vater angeblich eben Tito-Kritiker war und sie dann einen Freund hatte, der sie eben darüber befragt hat. Und dann kommt halt nach dem Krieg jemand mit der Akte vorbei und dort sind all diese Gespräche eben aufgezeichnet, schön so ein bisschen eben, wie man das vielleicht auch aus den Stasi-Akten, eben aus diesem System kennt. Und das waren, glaube ich, beides sehr eindrucksvolle eben Aufarbeitungen dieses Themas, dass eben viel von dem, was da geschehen ist, schon da war. Und eben, dass es halt, dass man nicht umhinkommt, dass die Erinnerungen in ihrer Kindheit eben auch damit belastet sind, selbst wenn eben nicht klar war, was mit einem Menschen passieren würde, was eben mit diesem Menschen später passiert ist, hängt einfach in der Luft. Und ja, es ist einfach, es war sehr, sehr stark, fand ich.
1: Was mir bei ihr auch vor allem im Kopf geblieben ist, dass sie, obwohl sie halt sehr viel Traumata in dem Sinne auch verarbeitet hat, dass man halt trotzdem ganz viele irgendwie positive Aspekte auch bemerkt hat. Und ich muss sagen, diese Verflechtung einfach davon hat es, ich würde sagen, einfacher zu lesen gemacht auch. Sonst würde ich sagen, okay, harte Kost und so war es jetzt, okay, da sind aber noch trotzdem diese positiven Aspekte. Das macht es ein bisschen einfacher, auch wenn man trotzdem merkt, okay, man sollte drüber nachdenken.
2: Ja, es war eine gute Verflechtung von eben diesen beiden Themen, dass es eben auch viele fröhliche Erinnerungen an die Kindheit gibt.
1: Und ich glaube, jeder, der irgendwie vielleicht auch Traumata hat, kann das auf jeden Fall auch gut nachvollziehen. Was ich halt mir denke, ist, dass viele, die das nicht nachvollziehen können, das dann immer so sehen wie eine dunkle Kindheit. Aber das sind ja dann immer nur einzelne, viele Momente. Yes. Und das ist ja nicht, dass es das Positive nicht gab. Und das hat sie auf jeden Fall sehr schön gezeigt auch. Und das hat mir auf jeden Fall sehr gut auch gefallen. Und ich glaube, was jetzt hier auch für unsere Zuhörer deutlich wird, die Texte aus dem Brotlos-Magazin sind nicht ohne auf jeden Fall. Und ja, ich glaube, die anderen Texte werden auch nicht mehr leichter werden. Aber wir versuchen es natürlich bestmöglich, euch nicht runterzuziehen. Nicht ganz zumindest.
0: Ja, die Texte sind nicht ohne und sie werden wahrscheinlich auch thematisch nicht mehr wirklich anders werden, denn die Ausgabe heißt ja auch Schamlos und wirft die Scham an die Wand, so hieß diese Lesung. Und in den zweiten Teil eures Gespräches, eures Nachklapps sozusagen, da hören wir gleich rein. Davor hören wir noch einen Song von Danger Dan. Danger Dan ist ja gerade sowieso, oder vor ein paar Wochen war er in aller Munde, wegen dem Auftritt oder dem abgesagten Auftritt in der Anstalt. Wir hören allerdings einen Song, der heißt Das schreckliche Buch, und das soll keine Wertung sein an der Stelle zu Brotlos, um Gottes Willen. Ich fand den einfach lustig und passend und deshalb hören wir da jetzt rein.

Dein Brief, er schreibt guten Tag. Es tut mir leid, ihn mitzuteilen, dass ich ihr Buch nicht mag. Das ist komplett neben der Spur, die ganze Storyline. Jetzt mal im Ernst, wer denkt sich sowas aus? Sorry, nein. Erstes Kapitel sitzt ein Typ, der gerade Bongo spielt und eine schwarz-weiß-rote Flagge wie einen Umhang trägt. Auf dem Holocaust-Mahnmal am Brandenburger Tor. Wie makaber ist denn das? Stellen Sie sich mal sowas vor. Und deine Frau mit lila Leggings und henna-roten Dreads und deinem selbst gemalten Schild, das gegen Rothschilds hetzt, zwinkert ihm zu, sie ist entzückt, dass jemand Bongo spielt. Können Sie mir bitte sagen, wer so etwas lesen will? Ja, die schlimmsten

Da steht ein Koch auf einer Bühne, der sich so stark empört. Schreit, dass der Thron des Satans selbst in einem Museum steht. Ein paar Tage später wird dort eingebrochen und randaliert. Da kommt der Nazi in das Bild, der Grundschullehrer war. Und der erzählt dann irgendwas von der GmbH. Friedensvertrag, Demokratie und deutschem Kaiserreich. Ich glaube nicht, dass dieses Buch noch irgendeiner peilt. Und das Finale, Homöopathin, sagt Donald Trump, wer da. Dann stürmen alle auf die Treppen des Deutschen Bundestags. Drei Polizisten versperren den Weg, Revolution vorbei. Sagen Sie mal bitte, wie kommen Sie denn auf so'n Scheiß? 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

0: leid, da liegt ein Irrtum vor. Das Manuskript war eigentlich nicht fürs Romanressort. Ich wünschte selbst, ich hätte mir das alles ausgedacht. Bitte geben Sie es dem Kollegen, der die Sachbücher macht.
1: Das schreckliche Buch war das von Danger Dan. Ja, und nachdem wir eben gerade den ersten Teil eures Gespräches gehört habt über diese multimediale Lesung, würde ich sagen, spannen wir die Hörerinnen und Hörer gar nicht länger auf die Folter und hören auch in die zweite Hälfte eures Gespräches rein. Und ich bin auch ganz gespannt, was ihr da noch besprochen habt.
2: Wir machen weiter mit unserem nächsten Autoren. Und zwar Ronny mit Parole. Da sind wir am Anfang ja schon drauf eingegangen. Er hatte das ja auch als Video mit vorgestellt, aber hat es dann auch selber nochmal vorgelesen. Und ich würde mal sagen, ich gebe mal das Wort an dich ab.
3: Ja, also wie schon gesagt, ich fand das Gedicht interessant und halt vor allem, also da dieses in den USA singen sie Ice Ice Baby, hier rufen sie Ausländer raus, ist natürlich, also sowohl als der Text gedruckt wurde im Brotlos, als auch jetzt natürlich, sowohl in der Art und Weise, wo man halt nur an das Singen und hier das rechte Gedankengut denkt, aber auch natürlich in der Form von ICE in Amerika, eben der Emigrationsbehörde dort eben, die einfach hochaktuell bleibt, hochaktuell und ist einfach eine schöne sprachliche Aufarbeitung davon, die ja sehr, die einfach einen guten Eindruck hinterlässt und einen so ein bisschen aufmerksam macht und eben auch gerade mit dem Video, aber auch ohne, es ist was sehr Spannendes zu hören. Das war eben sein Text, der im Magazin ist, und ich fand auch den anderen, den er dann vorgelesen hat, aus einer Anthologie, in der er eben einen Text veröffentlicht hat zum Thema Erinnerung, fand ich auch ganz interessant. Das war so ein bisschen, also es geht dort um jemanden, der den Tod seiner Freundin verarbeiten muss und dort eben rausfindet, dass sie eigentlich ein Androide war, ein Testmodell. Und das war auf jeden Fall ein spannender Twist, mittendrin das so zu hören und dann erstmal darauf klarkommen zu müssen. Und ich fand das auch einfach einen sehr interessanten Ansatz, der irgendwie so gar nicht klar geworden ist, bis es eben darum ging.
2: Ich muss auch sagen, mir hat der Text auch sehr gut gefallen, eben wegen diesen Wendungen auch. Und ja. Kommen wir abschließend noch zu unserem letzten Autoren, und zwar Mabatang von Yannick. Den hat ja Maren vorgelesen. Und ich muss sagen, ich fand ihn einen sehr passenden Abschluss.
3: Ja, fand ich in deinem Endeffekt auch. Das, also vielleicht nochmal zur Struktur. Sie hatten halt den ersten Text, dann eben die drei Autorinnen, die ihre eigenen Texte plus, also ihre eigenen Texte im Magazin, plus noch weitere Texte aus anderen Kontexten, die sie mitgebracht haben, vorgelesen haben. Und dann eben wurde von Maren noch der letzte Text des Magazins vorgelesen. Also sowohl eben chronologisch als auch thematisch. Fand ich das einen schönen Abschluss. Hattest du denn irgendwelche Eindrücke, die dir aus dem Text besonders in Erinnerung geblieben sind?
2: Ich habe mir hier einen Satz rausgeschrieben gehabt, den ich mir nochmal notiert hatte. Und zwar: eine Traube um mich und ich speie all die Worte, die zu hören sie nicht geboren worden sind. Weil ich weiß noch, am Anfang hatte ich auch einen guten Satz, der aber nicht die Essenz des Textes so gut eingefangen hat. Und deswegen muss ich sagen, ich würde sagen, der
3: ja,
2: das bleibt dann gut im Gedächtnis.
3: Also ich finde das auch, also in den Text geht es halt eben um den Versuch, sich auszudrücken und eben den Kampf gerade in einem akademischen Umfeld, das eben für den eigenen Ausdruck und für die eigene Art, sich eben darzustellen und zu repräsentieren und sich auszudrücken, eben nicht bereit ist, das aufzunehmen, und eben um den Kampf damit im Endeffekt mit halt dieser Institution. Und ich fand halt diesen Satz, also den wir beide irgendwie so gut fanden, ist halt wirklich essentiell, was dieser Text ist, und ist auch, fand ich, also der hat sehr viele starke so Sätze, die sich eben damit auseinandersetzen. Das fand ich den besten davon.
2: Aber ich finde es schön, dass quasi innerhalb des Textes immer wieder der gleiche Satz so betont wird.
3: Ja, na, als genau, gewiss, also
2: ein bisschen strukturgebend.
3: Ja, nee, genau. Das ist so, also nicht unbedingt nur einen Absatz dazu, müsste ich dann vielleicht nochmal lesen, aber es ist natürlich, gerade bei einem längeren Text in diesem Format macht es sehr viel Sinn. Und genau, den Satz, den du angesprochen hattest hier in dem Text, ist: Mein Gott, man hat es mir ja nie gesagt. Und dann eben zum zweiten Mal und dann zum dritten Mal eben daran anknüpfend. Aber mein Gott, man hat es mir ja nie gesagt, also sage ich es nun. Also eben dieses, okay, ich bin damit halt, mir wurde das nie so beigebracht, ich habe das nicht so gelernt, das ist eben nicht etwas, was ich verinnerlicht habe und vielleicht auch nicht etwas, womit ich mich wohlfühle. Und dementsprechend muss ich das eben jetzt selbst sagen. Also es ist nicht was, worauf ich warten kann, dass mir andere irgendwie helfen. Das ist meine Sache, mein Ausdruck und den muss ich in die Welt tragen und mit dem muss ich mich wohlfühlen. Und ich bin quasi leider in dem Fall, wie der Text es halt schreibt, scheinbar die einzige Person, die das eben aussprechen möchte. Oder zumindest gefühlt manchmal.
2: Woran ich da auch so ein bisschen denke, ist einfach dieses zu sich selber stehen auch, dass man wirklich sagt, okay, mich stört das. Offensichtlich wird mir kein anderer helfen, deswegen muss ich da selber jetzt für mich selber einstehen auch.
3: Genau. Und du hattest ja auch dann am Ende des Textes nochmal das rausgesucht. Mit eben, als läge es an uns und nicht am System, zu keinem Zeitpunkt waren wir falsch, nie haben wir nicht funktioniert. Das eben auch nochmal dieses größere uns aufmacht, dass man eben nicht damit alleine ist.
2: Ich muss auch sagen, ich finde den Text immer noch sehr passend zum Abschließen. Er ist nochmal so eine, wir haben eine Eingangsmessage quasi und wir haben noch nur diese Ausgangsmessage, ey, steh für dich selber ein. Beziehungsweise, was ich halt auch ganz oft mir, beziehungsweise selber, was ein Thema ist, sage ich mal, dass man ja wirklich an sich arbeitet, beziehungsweise auch selber quasi auch einfach sagt, okay, selbst wenn, keine Ahnung, meine Freunde oder so da nicht mitmachen, ich das aber sehr, sehr wichtig finde, dann muss ich da trotzdem für einstehen auch. Und das ist nochmal so ein, in dem Sinne, Reminder, dass selbst wenn es unangenehm ist oder aber man es für richtig behält, dass man da auch wirklich was macht.
3: Ja.
2: So. Genau. Das war unsere kleine Einordnung von der multimedialen Lesung. Möchtest du noch etwas loswerden, was dir auf dem Herzen brennt?
3: Vielleicht noch das, was mit dem auch Brotlos die Lesung verabschiedet hat, nämlich, dass es dort gerade ein Open Call gibt zum Thema Fruchtfleisch. Nähere Informationen findet ihr auf den Instagram und auf der Webseite. Und dass das nächste Heft für den Dezember 2026 geplant ist, eben im Jahreszyklus. Und dass es noch 100 Hefte von denen gibt. Wenn euch dieser kleine Einblick interessiert hat, lohnt es sich, glaube ich, sowohl eben zu gucken, ob man vielleicht noch so ein Heft bekommt und auch die Autorinnen eben deren andere Texte zu suchen und zu finden, weil auch die eben nicht im Magazin veröffentlicht wurden, fand ich alle sehr toll und ich glaube, das ist
2: nochmal auf jeden Fall sehr, sehr lesenswert.
3: Genau.
2: Und da nochmal reinzuschauen. Ich würde sagen, das sind ganz, ganz tolle abschließende Worte auch. Vielen Dank, Wilhelm, dass du dir die Zeit genommen hast, da nochmal mit mir drüber zu sprechen. Und ich würde mal sagen, wir geben jetzt ans Studio ab und ich bin mir sicher, dass sie da Musik spielen werden. Also dann Musik ab. Oder so ähnlich zumindest.
1: Ja, so ähnlich zumindest. Vorher will ich den Titel noch anmoderieren, beziehungsweise euer Gespräch abmoderieren und sagen vielen Dank, dass ihr beide da wart, dass ihr euch auch danach noch die Zeit genommen habt, um das Ganze nochmal zu reflektieren und eben so ein paar Highlights rauszustellen. Das ist gar nicht so einfach. Und auch der Hinweis dann auch noch, dass die nächste Brotlos-Ausgabe ja dann auch ansteht. Ich habe schon wieder vergessen, unter welchem Motto.
3: Fruchtfleisch.
1: Fruchtfleisch, genau. Bin ich auch sehr gespannt, was es da für Ergebnisse gibt. Und bevor wir uns in Anbetracht der Uhrzeit gleich verabschieden, schade, schade, schade. Es ist immer wieder ein doofer Moment. Naja, wollen wir aber trotzdem noch einen Song hören, beziehungsweise mehrere Songs hören, aber jetzt erstmal Immatrikuliert von Cassie und Antonius.
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0: So, das war immatrikuliert. Und damit sind wir eigentlich auch schon am Ende der Sendung angekommen. Es kommt jetzt noch ein bisschen Musik. Und ja, damit verabschieden wir uns.
1: Genau, wir geben danach ans Unterdessen ab. Der Reinhard ist heute wieder da. Und da könnt ihr euch unter anderem eben auf den Espresso-Plausch freuen mit Sergej Lochthofen, dem ehemaligen Chefredakteur der Thüringer Allgemeinen. Und ja, das war es, wie gesagt, von Universal. Die Beiträge, die heute gelaufen sind, Spice und Brotlos, die findet ihr dann zeitnah auch in der Radiofrei-Mediathek unter www.radio-frei.de. Ja, bis nächste Woche Montag. Da geht nämlich Universal wieder auf Sendung.
0: Ja.
1: Und bis dahin wünschen wir euch eine schöne Woche. Habt einen schönen Tag. Genießt das Wetter. Kommt

Wer hätte das gedacht, dass hier auch mal Iron Sheer läuft? Aber so ist es hier bei Radio Frei. Da kann das schon mal sein. Feuer, Iron Sheer, das war der Schlusssong von der Universalausgabe, dem Universal Spezial. Und damit geht es hier auch gleich wie gewohnt weiter mit Unterdessen. Und mein Name ist übrigens an dieser Stelle Reinhard.

Die wichtigsten Dinge sind vorbereitet. Ich habe meine Skripte vor mir liegen. Ich habe geschaut, ob das Mischpult richtig eingestellt ist. Das Fenster ist auf. Ich habe die Kollegen begrüßt und der Kaffee läuft auch durch. Es kann losgehen mit dieser Unterdessen-Ausgabe. Apropos Kaffee, gleich werde ich einen Kaffee gemeinsam trinken mit Sergi Lochthofen, einen Espresso. Das heißt, ich trinke ihn hier, er trinkt ihn irgendwo in Erfurt. Und wir blicken nochmal auf die Nachrichten der vergangenen Tage zurück und blicken vielleicht auch so ein bisschen schon voraus, was alles so passieren könnte. Fußballfans in Erfurt werden sicherlich Jubelsprünge gemacht haben, das kann man schon mal sagen, denn Rot-Weiß Erfurt hat seinen Erzrivalen Carl Zeiss Jena am Wochenende besiegt. 2:1 stand es am Ende und das Spiel wurde sogar gedreht und Grund zum Feiern. Aktuell ist deswegen der FC Rot-Weiß Erfurt sogar Tabellenführer, wohlgemerkt in der Regionalliga Nordost. Das ist nur in Anführungszeichen die vierte Liga, aber das lassen wir alles mal weg. Oder gibt es auch noch einen kleinen Nachbericht des Kollegen Frank, der auch Stimmen eingefangen hat. Auch das gibt es in diesem Unterdessen. Ich gehe jetzt stramm auf die 50 zu und merke zunehmend, ja, da funktioniert alles nicht mehr so körperlich, ja, da kann man nicht mehr die 3 Stufen beschwingt auf einmal nehmen. Und auch was so die moderne Technik angeht, merke ich, ähnele ich doch immer mehr meinem eigenen Vater oder meinem eigenen Großvater. Erstmal Vorsicht und das ist ja alles Neuland. Beim Internet ist das irgendwie so ein Dazwischen, beziehungsweise bin ich eigentlich schon fast abgehängt. Oder gibt es Gott sei Dank jüngere Menschen, die beschäftigen sich damit. Was gibt es für Phänomene, auch seltsame Phänomene im Internet? Und deswegen gibt es eine neue Reihe hierbei unterdessen. Hashtag Neuland, was online abgeht. Kollegin Caro kennt sich wirklich gut aus. Sie ist auch deutlich noch unter 25 und deswegen beschäftigt sie sich wirklich aus purem Interesse damit. Und wir haben privat auch schon viel miteinander geredet und hatten dann die Idee, da kann man doch eigentlich mal eine ganze Rubrik draus machen. Und die startet heute. Ein Thema, bei dem ich noch ein bisschen aufgrund meines Alters mitreden kann, sind die 90er Jahre, weil das war meine Jugend und war auch die Jugend von anderen Menschen, unter anderem von Andreas Kubica. Und der hat jetzt wirklich über ein Jahr lang an einem sehr, sehr interessanten Projekt gearbeitet. Wir haben auch schon berichtet, ein Audioguide, ein ganz spezieller, der heißt Alle tanzen zum selben Beat. Der spielt hier sozusagen in Erfurt. Es geht um die Techno- und Clubkultur der 90er und frühen Nullerjahre, muss man sagen. Andreas hat da sehr lange recherchiert, hat sich Stadtmagazine angeschaut, auch ein Techno-Magazin, um erstmal zu sehen, wo gab es denn die Veranstaltung, wo waren die Orte. Die kann man jetzt ablaufen bzw. abfahren, muss man sagen. Ihn habe ich heute im Montagsgespräch.

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0: Ja, hoffentlich wird er mal gut, dieser Montag. Und ich setze darauf, dass er gut wird, dass jetzt bei mir Serge Lochthofen am Telefon ist. Hallo, Herr Lochthofen.
1: Hallo, ich bin zwar nur am Telefon, aber ich sehe Ihre geschwollene Heldenbrust. Rot-Weiß hat gewonnen. Eigentlich hätte ich auch erwartet, dass Sie keine Musik spielen, sondern 3 Minuten oder 5 Minuten lang Gesänge der Erfurter Ultras mal abspielen, weil man ja seit einem Menschengedenken das erste Mal wieder mal in Jena gewonnen hat bei einem Derby.
0: Ja, wir können es ja nochmal einordnen. Ich habe es eben schon gesagt, also Rot-Weiß Erfurt hat gewonnen, 2-1 gegen Jena am Wochenende, ist damit zumindest kurzzeitig jetzt Tabellenführer in der Regionalliga Nordost und natürlich Jubel, Trubel, Heiterkeit überall. Und es hat wirklich 14 Jahre gedauert, dass man auswärts war, ja auch in Jena, dass man das Spiel gewonnen hat. Deswegen freut man sich da sehr. Aber Herr Lochthofen, ich kann Sie beruhigen, es ist jetzt nicht so, dass ich durchdrehe vor Begeisterung. Ich bin wohlwollender Beobachter beim FC Rot-Weiß Erfurt und hoffe, dass Sie möglichst oft gewinnen in dieser Saison. Ich formuliere es mal ganz vorsichtig.
1: Naja, erstmal, der Start war ja nicht schlecht und Platz 1 in der Tabelle, den zu halten, wird natürlich sehr schwer sein. Aber da findet Fußball so statt, wie ich ihn mir vorstelle. Das heißt, meine Theorie ist ja nicht im letzten Spiel, wenn es ganz dramatisch ist und dann geht es um die Entscheidung oder ein Tor mehr, ein Tor weniger. In der Saison, mittendrin werden die Spiele verloren und dann auch die Meisterschaften verloren. Und insofern finde ich es gut, dass Rot-Weiß sozusagen nichts anbrennen lässt. Man hätte es nicht erwarten können. Ich meine, man muss ja sehen, es sind Absteiger in die Regionalliga wie Aue dazugekommen. Lok Leipzig natürlich Wut gefüllt, weil sie nicht aufsteigen konnten letztes Jahr. Spielt ja auch mit. Jena hat eine gute Saison letztes Jahr gespielt und das Rot-Weiß Erfurt jetzt sich so gut festsetzt davon. Das finde ich schon bemerkenswert und es wäre schön für diese Region, wenn man den nächsten Schritt doch schaffen würde und dann aus dieser Regionalliga endlich in eine zählbare Liga, Liga 3, aufsteigt. Das würde Stimmung hier auch machen und würde auch die Stimmung verbessern. Und ich glaube, das ist der zentrale Punkt für uns alle, Bürger, aber auch Politik, irgendwie die Stimmung zu drehen, dass sie nicht immer ins Negative tendiert. Insofern ist so ein kleines Rot-Weiß-Spiel am Rande im Übrigen entscheidend für den guten Lauf ist ein Japaner, ja. Mhm. Wer hätte das gedacht, dass mal in Rot-Weiß Erfurt ein Japaner spielt und dann auch noch so wichtig ist?
0: Ja, man sagt immer so, im Fußball funktioniert die Integration wesentlich besser als in der übrigen Gesellschaft. Das ist irgendwie, als ob das so mit zwei Gehirnen gedacht wird, weil der Fan, der dem Japaner zujubelt, ist vielleicht dann mitunter der Fan, der wieder kritisch ist gegenüber geflüchteten Menschen, wobei der Japaner natürlich jetzt nicht geflüchtet sein muss, um Gottes Willen. Aber ich wollte nur sagen, danke nochmal für diese Einschätzung und ja, Fußball und Politik, Sie haben es schon gesagt, das kann schon miteinander zu tun haben. Man sagt immer so, wenn die Stimmung gut ist im Fußballland, dann ist sie auch in der übrigen Gesellschaft gut. Und um noch ein zweites Thema aufzugreifen, Smalltalk-Themen sind ja klassisch Fußball und das Wetter. Bevor wir auf die harten Themen kommen, hat mich jetzt dieses Wochenende
1: das
0: beschäftigt.
1: Das Wetter ist inzwischen auch ein hartes Thema.
0: Also ja, darauf wollte ich hinaus.
1: Das ist nicht mehr nur liebenswert.
0: Es ist kein Smalltalk-Thema mehr und wir haben ja schon häufiger darüber gesprochen, auch über die Hitze im Juni. Jetzt hat das Robert-Koch-Institut nochmal gemeldet, weil es wieder heiß war jetzt bis zum August. Es gab in diesem Jahr allein schon 11.900 Hitzetote hierzulande und eine Meldung, also das ist schon bemerkenswert genug und sollte man aufhorchen. Und interessant auch, dass die Wasserstände der großen Flüsse so niedrig sind, dass große Schiffe nicht fahren können. Bei Kreuzfahrtschiffen mag das sicherlich noch gehen, aber es gibt auch Frachtschiffe und deswegen wurde jetzt sonntags das erste Mal in einigen Bundesländern auch das Lkw-Fahrverbot aufgehoben. Also ich will damit nur sagen, Wasser ist buchstäblich wirklich der Lebensstrom. Das wissen wir eigentlich, aber jetzt wird es konkret, Herr Lochthofen. Ich weiß nicht, wie Sie diese Meldungen alle verfolgen.
1: Naja, die Summe der Meldungen, die drückt schon auf uns ganz schön. Also neben dem, was wir so ökonomisch mit den Kriegen in der Welt zu tun haben, baut sich ja das genauso auf, wie es Experten vor 40 Jahren schon gesagt haben, vor 25 Jahren die Grünen, in breiter politischer Diskussion immer wieder gemeint haben, es kommt so und jetzt kommt es wirklich so. Und die Menschen ignorieren es trotzdem zu einem großen Teil. Ich meine, wir müssen mal auf die politischen Realitäten Ostdeutschlands schauen. Da wählt eine Mehrheit als größte Partei eine Partei, die sagt, es gibt keinen Klimawandel. Und die Leute rennen draußen rum und schreien das herum. Und wir haben ja jetzt am Wochenende auch wieder eine bemerkenswerte Veranstaltung gehabt in Plauen, einer Stadt, die 89 wichtige Meilensteine geliefert hat für den Umbruch und die Wende. Da sind 10.000 Leute auf die Straße gegangen mit fast ähnlichen Vorstellungen, absurden Thesen. Ich habe manchmal das Gefühl, die Menschen lernen sehr schwer dazu. Und draußen passiert das mit dem Klima und dem Klimawandel. Und sie merken es nicht. Ich habe ja eine Wetter-App, wo ich dann immer schaue, wie es hier bei mir in der Gegend aussieht. Aber ich habe dort auch Vorkuta, also da den Ort, wo ich geboren bin. Also hinterm Polarkreis, weit oben im nördlichen Ural in Russland. Das Wetter hat sich völlig verändert da oben. Die haben zum Teil ganze Wochen lang noch heißer als bei uns das Wetter, ja. Das heißt, da, wo der Permboden ist, wo früher auch schon mal im August Schnee gefallen ist, da ist eine ganz andere Situation. Ich will nur deutlich machen, also da hat sich was verändert und die Menschen, zumindest ein Teil von, vor allem in Ostdeutschland, wollen es nicht wahrhaben und ignorieren das einfach. Es wird uns auf die Füße fallen.
0: Kollege Carsten, der letzte Woche auch darüber gesprochen hat, war ja auch sehr beeindruckt, im Guten wie im Schlechten, als er jetzt jüngst in der Schweiz war und eben auch festgestellt hat, dass die Gletscher da zum Teil, die mal da waren, geschmolzen sind.
1: Ja, das sieht man ja dann am Bodensee, das sieht man dann am Rhein. Wenn der Schnee nicht gefallen ist und die Schneeschmelze nicht stattfindet, dann sind auch die Flüsse leer. Also wir sehen jetzt mit Schmerzen schon, wie schnell das auch vor allem um uns herum geht. Ich erinnere mal an unsere Debatten noch aus dem Anfängen dieser Sendung. Wir sind ja höchstwahrscheinlich der älteste Podcast hier in Thüringen. Ja,
0: das stimmt, ja.
1: Schon die ganze Zeit diskutieren. Da habe ich immer darauf hingewiesen, wir haben noch Zeit. Damals ist das einfach verhallt. Wir müssten eigentlich anfangen, alle unseren Täler oder zumindest zwei, drei Täler noch einmal für Talsperren herrichten. Thüringen hatte große Chance, weil wir liegen so in der Mitte. Das Wetter ist nicht ganz so schlimm wie in anderen Regionen Ostdeutschlands. Das heißt, es regnet doch in den Bergen immer mal öfter als sonst. Wenn wir das alles in der Lage sind, ordentlich zu regulieren, zu stauen, ich sage jetzt mal, das ist dann in 20 Jahren teurer als Erdöl, was wir dann da haben im Wasser, dann können wir das Rhein-Main-Gebiet mit schönem Wasser versorgen und werden reich. Wenn wir klug sind, wenn wir anfangen, alle alten Teiche wieder zu füllen, also wieder auszubaggern und die Dinge voll zu machen, es braucht ja einen gewissen Vorlauf, das Ganze. Aber wir sind in der Lage, Thüringen hätte eine Chance, klug zu sein an dieser Stelle. Man muss es nur weitsichtig machen, das ist nicht nur eine Legislaturperiode. In 5 Jahren, wenn man gewählt worden ist, kann man nicht viel machen. Das geht über 15, 20 Jahre, solche Projekte, und in Deutschland noch länger. Ich will nur deutlich machen, wir hätten eine Chance, wir nützen sie nicht. Und das täte mir sehr leid.
0: Sie haben eben schon gesagt, Weitsichtigkeit und Vorlauf ist deswegen wichtig. Und ja, man kann nur sagen, eigentlich jetzt anfangen. Das noch als letzte Anmerkung, kürzlich mal gelesen. Angela Merkel war ja so vieles, bevor sie Kanzlerin wurde, unter anderem in den 90er Jahren auch mal Bundesumweltministerin. Und damals hat sie gesagt, schon in den 90ern, dass es ganz schwierig ist, die Themen zu vermitteln, wie sie es jetzt sagen, weil vieles damals noch nicht in der Gegenwart stattgefunden hat. Und die Leute so sinngemäß, was sollen wir jetzt schon dafür Weichen stellen, Geld ausgeben, vielleicht extra Steuern einnehmen, wenn das alles nicht sichtbar ist. Das ist Teil des Problems, hat sie schon damals gesagt. Da haben Sie
1: vollkommen recht. Manches ist ja auch gar nicht zu vermitteln. Schauen Sie mal den Blick auf die Wahlen in den Mecklenburg-Vorpommern, Sachsen-Anhalt und Berlin. Berlin ist eine Ausnahme, es ist eine urbane Stadt, da wird es ein bisschen anders gehen. Aber in den ländlichen Regionen Ostdeutschlands wählt man lieber eine Partei, die behauptet, wir haben kein demografisches Problem. Das heißt, wir sterben nicht aus gerade, wir überaltern nicht, das ist alles Unsinn. Und wir brauchen keinen Zuzug und wir brauchen auch, ums Klima nicht zu kümmern. Das ist eine Partei, die wird gewählt von einem großen Teil der Bevölkerung, der völlig gaga, ungeachtet der Dinge, ich weiß nicht, was Sie gestern Abend gemacht haben, bis um 12 war es so warm, wie sonst normalerweise in Florenz oder irgendwo auf Mallorca, ja. Das ist mal immer früher mal passiert, einmal im Jahr. Aber ich kann mich nicht erinnern an wochenlang diese Wärme, das gab es in Deutschland nicht, das gab es in Gotha nicht, das gab es in Erfurt nicht, das gab es in Leipzig nicht, also wo ich auch als junger Mensch gelebt habe. Das heißt, das ist vorbei, das ist eine ganz andere Situation und die Menschen sind nicht bereit, das zu verstehen. Heute kam ja heute Vormittag wieder die Nachricht, dass vor allem in Westeuropa das erste Halbjahr viel zu heiß war und viel zu trocken war und alles, was dazu gehört. Wir sehen es ja und machen es trotzdem nicht. Und was Energie anbelangt, Wasser ist auch da wichtig. Wir haben Pumpspeicherwerke hier in Thüringen. Die sind lange stiefmütterlich behandelt worden von der Politik und auch von der Wirtschaft. Hat sich ein bisschen geändert. Eigentlich müssten wir auch da noch 2, 3 zulegen, damit wir die Energie der Sonne, die am Tag gespendet wird und nichts kostet, dass wir die dann speichern und danach Nacht dann sozusagen einspeisen. Das ist alles möglich. Das müssen wir nicht irgendwo in Norwegen machen, wo große Projekte diesbezüglich sind. Die sind schlau, die haben Öl, sie sind reich und wollen auch in der Zukunft daran verdienen. Die machen das. Wir machen das nicht.
0: Also, wir merken schon, ja, man müsste eigentlich, im Grunde, wie Sie es jetzt gerade sagen, wenn Politiker und Politikerinnen ins Handeln kämen jetzt, dann könnte man sich noch einiges erreichen. Aber Politik funktioniert anders und Nachrichten funktionieren auch anders. Das sieht man jetzt auch beim nächsten Thema, nämlich es geht um Donald Trump und da war ja was mit dem Iran, da war ja auch was im Nahen Osten. Und wer jetzt nur oberflächlich in den vergangenen Wochen so die Meldung verfolgt hat, wird bei beiden großen Themen, sowohl Nahostkonflikt Israel-Gaza, kann man da hier zumindest teilweise Frieden und auch der Konflikt USA-Iran, da war doch schon ein Friedensplan, so eine Marschroute vorgegeben. Man hatte bei beiden Themen das Gefühl, das läuft jetzt, das wird jetzt zumindest vorübergehend gut. Und beide Themen fliegen Donald Trump eigentlich gerade um die Ohren, weil im Iran hat sich eigentlich gar nichts getan. Der Iran sagt, die Straße von Hormuz, um die geht es ja auch mit, ne, dass die freigegeben wird. Da sagt der Iran, das wird nur gemacht, wenn gewisse Forderungen erfüllt werden. Und das sind zum Beispiel Forderungen an die USA, wie eine vollständige finanzielle Entschädigung für Kriegsschäden und eine vollständige Aufhebung aller Sanktionen gegen Iran sind noch mehr Forderungen. Aber ganz ehrlich, das ist doch jetzt das Gegenteil von Friedensplan und hier ist bald Ruhe drin. Und umgedreht in Israel sagt der israelische Premier Netanyahu, dieser 15-Punkte-Friedensplan, den Trump da vorgeschlagen hat, also er wird ihn jedenfalls nicht erfüllen. Da stand unter anderem drin, dass eben die israelischen Truppen aus dem Gaza abgezogen werden. Also
1: Sie haben es sehr gut zusammengefasst. Ich habe mit Interesse zugehört und habe alle Punkte abgehakt.
0: Ja, es ist wichtig, da nochmal einzuführen, das Thema.
1: Haben wir gut gemacht. Einen kleinen grundsätzlichen Fehler am Anfang der ganzen Geschichte. Mhm. Sie dürfen einem Populisten, und Donald Trump ist ein Populist, nichts glauben.
0: Aber die Medien glauben.
1: Ja. Sie dürfen der Le Pen in Frankreich nichts glauben. Sie dürfen hier einer Frau Weidel und einem Herrn Schupala und Herrn Höcke schon gar nichts glauben. Die dürfen einfach nichts glauben. Das stimmt alles nicht.
0: Aber
1: grundsätzlich nicht. Das sieht man sehr gut an dieser Iran-Geschichte, weil das jetzt im Krieg ist. Wir wollen alle, dass es sozusagen, dass das endet, dass das vernünftig dahin unten zugeht, dass Menschen nicht ständig umgebracht werden, weil wir alle da einen Sehnen haben in diese Richtung nach Harmonie und das ist auch richtig so. Und wir sehen genau das Gegenteil davon passiert. Warum passiert das? Donald Trump interessieren die Menschen in Amerika und darüber hinaus schon gar nicht. Absolut nicht. Und die Iraner, das Regime auch nicht. Denen ist vollkommen egal, ob ihre Menschen verrecken oder nicht. Die leben sogar sehr gut vom Krieg, weil in Kriegszeiten können sie erst recht Leute verhaften und umbringen. In Kriegszeiten können sie erst recht gegen Demonstrationen vorgehen. Das ist dann auch, mit Brutalität verbunden. Der Frieden ist für sie sogar etwas, was sie fürchten. Und insofern sind die Iraner auch in einer Situation, die etwas anders ist als bei Donald Trump. Der muss ja wenigstens die Wahlen im November irgendwie über die Runde kriegen. Das ist noch nicht raus. Was ist zu vermuten, dass er nochmal Blendwerk loslässt? Das ist noch nicht alles, was er losgelassen hat, also mit diesem unsäglichen Krieg da im Iran. Aber man darf den beiden Seiten nichts glauben, die interessieren die Menschen absolut nicht. Und insofern, sage ich mal, sind die Iraner in einer komfortablen Situation. Trump muss vor diese Wahl treten. Sie brauchen sowas nicht. Und das heißt, sie können so lange wie möglich das Ganze rauszögern. Sie können sogar dazu beitragen, dass das Rote Meer noch abgeriegelt wird durch die Houthi-Milizen. Das heißt, sie brauchen gar keine Atombombe an dieser Stelle. Sie sind in der Lage, die Weltwirtschaft, die Tanksäulen und all diese Dinge zu beherrschen, auf dieser Klaviatur zu spielen. Und da sie absolute Zyniker und Menschen sind ohne jegliche Skrupel, machen die das auch. Und Donald Trump ist in einer verzweifelten Situation, wenigstens die Situation herzustellen, wie sie vor dem Krieg war. Das heißt, dass dort der eine oder andere Tanker durchfährt, ohne dass er beschossen wird. Und die Iraner lassen das nicht zu, weil sie wissen, den müssen wir so weit demütigen, dass er bei dieser Wahl auch noch verliert. Also insofern sage ich mal, Aussichten für Frieden sind da sehr schlecht. Und auch diese neue Koalition, Sie haben das ja mitbekommen, Saudi-Arabien, Türkei und Pakistan, also Saudi haben das Geld, Türken das Militär und die Pakistani die Atombombe. Diese neue Koalition ist natürlich auch gegen den Iran gerichtet, weil sie merken, mit Amerika ist da unten nicht viel zu machen.
0: Sie haben auch hier alles nochmal sehr gut eingeordnet, umgedreht. Ich gebe die Replik gern zurück. Hallo.
1: Hallo.
0: Ich bin noch dran. Hallo. Herr Lochthofen? Ich höre Sie eigentlich weiterhin, aber aus irgendwelchen Gründen.
1: Hallo?
0: Herr Lochthofen? Ja. Ja, das sind die klassischen Sachen. Dann müssen wir jetzt hier erstmal zumindest kurzzeitig unterbrechen und machen erstmal weiter mit Nouvelle Vague. Und hier kommen Sie.

Nouvelle Vague war das mit Love Will Tear Us Apart von Joy Division im Original. Und diese Band Nouvelle Vague, die könnt ihr diesen Freitag live erleben, also am 14. August in Jena in der Kulturarena. Um 18.30 Uhr ist Einlass, um 20 Uhr geht's los am Theatervorplatz. Gleich reden wir über Fußball. Wir haben ja eben schon drüber geredet mit Serge Lochthofen. Das Gespräch wurde aus technischen Gründen unterbrochen. Der Espresso-Plausch nächste Woche wird es dann wie gewohnt dann technisch einwandfrei auch dann mit Kollegen Carsten an einer Strippe und Serge Lochthofen weitergehen. Und wir hören erstmal Musik von Sophie Royer, Opium.

Sophie Reuer mit Opium. Die Fußballfans haben es schon mitbekommen und die, die Sendung von Anfang anhören, sowieso. Der FC Rot-Weiß Erfurt hat nach langer Zeit auswärts mal wieder in Jena gewonnen. 2:1 stand es am Ende und der FC Rot-Weiß Erfurt steht zumindest vorübergehend jetzt an erster Stelle in der Tabelle der Regionalliga Nordost. Das ist ja dann in der vierten Liga. Es ist die Viertklassigkeit aufgeteilt nach verschiedenen Regionen und die Regionalliga Nordost ist Ostdeutschland vor allen Dingen. Da spielt man gegen andere Mannschaften. Und da steht man jetzt auf Platz 1 vor dem Chemnitzer FC und vor Erzgebirge Aue. Und jemand, der regelmäßig sich mit dem FC Rot-Weiß Erfurt beschäftigt, ist Kollege Frank. Und Frank war unter anderem vor Ort und hat auch ein paar Stimmen eingefangen. Nach ein paar Takten Musik hören wir seinen Bericht.

0: Es war mal wieder Derbyzeit. Vor 12.141 Zuschauern im Jener Ernst-Abbe-Sportfeld gab es bereits am vierten Spieltag der noch jungen Regionalligasaison das erste Gipfeltreffen im Thüringer Klassiko. Nachdem beim letzten Aufeinandertreffen der Rivalen von Gera und Saale die Erfurter Fans das Spiel aufgrund des zu geringen Gästekartenkontingents boykottierten und somit für ein unwürdiges Derby sorgten, gingen diesmal die Heimfans der Südkurve diesen Weg des Protestes. Im Ergebnis blieb die Südkurve des Ernst-Abbe-Sportfelds frei von Heimfans und wurde von mehr als 1.400 rot-weißen Fans aus der Landeshauptstadt besetzt. Das sorgte phasenweise für Heimspielatmosphäre der Gäste. Zur Pause stand es nach einem unnötigen Tor durch Kevin Lenkfurt 1:0 für die Hausherren. In der zweiten Hälfte drehte der FC Rot-Weiß das Spiel dann durch Tore von Ninada Gonda und Romario Hairola zum verdienten 2:1 Endstand aus rot-weißer Sicht. Das erste Tor des Spiels ging übrigens auf die Kappe von Kapitän Maxim Amutia. Hier sein Statement.
1: Millisekunden entscheiden, da konnte ich leider nicht so eingreifen, weil das mich einfach leider behindert hat, aber... Ja, wie gesagt, ich bin aber glücklich. Ich danke die Mannschaft, dass sie das so grandios aufgenommen haben. Wir haben eine überragende Qualität, egal wer reinkommt. Man merkt gar keinen Unterschied. Und ja, ich bin einfach froh, dass dieses Spiel für uns dann gelaufen ist.
0: Überschattet wurde das Spiel durch eine schwere Verletzung des Erfurter Keepers Lorenz Otto. In einem Zweikampf mit Eschel vom FCC wurde Rüde gefoult und musste den Weg ins Krankenhaus antreten. Zum Stand der Verletzung Fabian Gerber.
2: Er hat gleichzeitig einen Tritt unten aufs Knie bekommen und oben der Kiefer. Erste Stand war wohl Entwarnung, was den Kiefer angeht, dass er nicht gebrochen sei, sondern halt ausgerenkt war und geprellt ist. Ne, aber hoffentlich, wie gesagt, nichts gebrochen. Er ist auf dem Weg jetzt oder ist schon im Krankenhaus, jetzt wird untersucht. Und da müssen wir halt nochmal das Knie anschauen, ne, weil der Stürmer nochmal ihm dann mit gestreckten Beinen aufs Knie drauf ist. Hoffentlich ist beim Knie dann auch nichts Schlimmeres. Also er hat richtig was abbekommen, doppelt quasi. Und jetzt ja, müssen wir das Beste hoffen, dass es hoffentlich nicht schlimmer ist und kein langwieriger Ausfall ist.
0: Als Ersatz musste dann Jaden Rotnick ins Erfurter Tor. Wie hat er das Spiel empfunden?
3: Es ging für mich. Also im allerersten Moment sehe ich Loh da liegen. Denke, ach du Scheiße, er hat einen Fuß ins Gesicht bekommen. Da denke ich in allererster Sekunde an ihn, dass es auch weitergeht für ihn. Dann bekomme ich das Zeichen von den Trainern, ich soll mich warm machen. Und dann ist für mich halt dieser Schalter umgelegt und sofort ein Tunnel rein. Und dann versuche ich einfach aufs Feld zu gehen, um meiner Mannschaft zu helfen. Und dass wir dieses Spiel dann noch drehen auf dem Platz, wo ich dann draufstehe mit 2:1, ist natürlich überragend.
0: Der eingewechselte Torwart zweifelte zu keiner Zeit des Spieles am Erfolg der Rot-Weißen.
3: 100% war ich mir sicher. Ich bin nicht nur, als ich auf dem Feld war, habe ich es gespielt, sondern auch schon von draußen. Sogar in der ersten Halbzeit, wo wir in Rückstand gehen, dass wir heute gewinnen. Und einfach, ich habe das dann noch mehr gespürt auf dem Feld, dass diese Atmosphäre, dieses Feuer, was wir hatten, dass heute sind wir, können die uns nicht schlagen. Habe ich so empfunden und hat sich auch so bestätigt.
0: Auch Fabian Gerber hat noch ein kurzes Statement für uns.
2: Also ich glaube, wir sind wirklich gut ins Spiel gekommen. Das 0-1 hat uns dann nur so in die Karten gespielt, ist ja logisch. Dann mussten wir uns kurz ein bisschen schütteln, aber dann haben wir eigentlich wieder den Faden gefunden, um ein Spiel zu finden auch. Und vor der Halbzeit müssen wir eigentlich schon den Ausgleich machen. Renata, wie gesagt, den Schuss, wo er über die Latte lenkt, dann ja dreimal auf der Linie gerettet gefühlt. Ich muss mir das nochmal anschauen auf Video. Also da hatten wir schon eine Drangphase. Und dann zweite Halbzeit haben wir es wirklich gut gespielt. Waren wir eklig, waren wir dran, waren wir griffig. Da war, wie gesagt, endlich auch dieses Derby in meinen Augen zu sehen, was ich in der ersten Halbzeit vermisst habe. Und haben den Kampf angenommen, haben uns an uns geglaubt, haben gesagt, wir haben auch nichts mehr zu verlieren. Es steht 0-1. Wenn wir einen Ausgleich machen, dann wackelt hier die Bude. Und ja, Gott sei Dank ist uns das auch relativ schnell nach der Halbzeit dann gelungen mit dem 1-1. Und dann, ja, ist halt Fußball. Ne? Dann haben wir einfach dran geglaubt, dann haben wir eine enorme Wucht entwickelt, dann auch verdienter das 2-1 gemacht. Und klar, dass du dann auch mal hier im Derby und auswärts auch mal Phasen dann überstehen musst, wo mal ja, weiß ich, also zwei, drei Ecken hintereinander kommen oder mal Freistöße reinkommen und ne, Jaden nochmal nach Losverletzung nochmal überragend hält, diese eine Parade, den Schuss brauchst du. Aber ich bin auch der Meinung, dass wir es zweite Halbzeit dann wirklich gut gemacht haben und am Ende auch verdient gewonnen haben.
0: Der RWE übernahm durch diesen Auswärtssieg die Tabellenführung in der Regionalliga Nordost. Nun heißt es nachlegen in der Partie gegen den 1. FC Magdeburg 2. Frank Weifen für Radio Frei.

Mich hat's auch erwischt bei diesem Song von Gispert zu Kniphausen von seinem gleichnamigen Album. Aus Wiesbaden kommt dieser Künstler und macht so angenehm rotzige, kleine, feine Gitarrenmusik. Ich habe das Fenster auf, man hört vielleicht im Hintergrund die Straßengeräusche der Johannesstraße, Autos fahren hier vorbei, ab und zu bimmelt auch mal eine Straßenbahn. Ich mag es gern so, alles, was ich wirklich sehen kann, ich bin da immer so ein bisschen der analoge Typ, aber es gibt ja auch digitale Typen, wie zum Beispiel Kollegin Caro, die sehr intensiv sich auch mit Social Media Phänomenen beschäftigt, im Guten wie im Schlechten, und wir treffen uns ja hier innerhalb der Redaktion und manchmal auch zum Frühstück oder zum Abendbrot und kommt dann immer so ins Plaudern. Und auch mit Caro habe ich mir dann oft erklären lassen, was, das gibt's alles, das ist auch ein Influencer, und was erzählt er dann, und das nehmen Leute wahr, und ich bin dann immer so ein bisschen der ältere Herr, der sich aufklären lassen muss, und Caro steckt da immer sehr gut drin, und dann ist die Idee entstanden, da könnte man doch gleich eine ganze Reihe draus machen. Und das hat Caro auch umgesetzt, und heute hören wir gleich nach ein paar Musik Folge 1, Hashtag Neuland, was online abgeht, und es geht um Medfluencer, also Influencer, Menschen, die im Internet über Ernährung reden, über medizinische Themen, was man machen kann, zum Beispiel Gesundheit auch, also die Ärzte ersetzen, also wenn man ein Problem hat, ein Wehwehchen, gibt es verschiedene Leute, aber ich will gar nicht so viel vorwegnehmen, wir hören da mal rein, was dieses Phänomen aussagt, vorher gibt es da, wie gesagt, nur ein paar Sekunden Musik.

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10: Was ist der Unterschied zwischen einem Stent und einem Bypass?
11: Wetten, du benutzt diese Lebensmittel jeden Tag und das leider falsch.
12: Kleiner Reminder, die Übungen, die euch beim Sport am meisten schwerfallen, das sind genau die, die ihr immer wieder und wieder und wieder machen solltet.
13: Ob Ernährung, Erkältung oder psychische Gesundheit. Auf Plattformen wie Instagram, TikTok oder YouTube geben sogenannte Medfluencer täglich Gesundheitstipps. Millionen von Menschen informieren sich dort tagtäglich über Krankheiten und deren Behandlungen. Der Begriff Medfluencer entstammt dabei der Zusammensetzung der Begriffe Medical, Englisch für medizinisch, und Influencer. Influencer sind Personen, die über soziale Netzwerke viele Menschen erreichen und deren Meinungen oder Kaufentscheidungen beeinflussen. Bei dem Begriff Medfluencer handelt es sich nicht um eine geschützte Berufsbezeichnung. Potenziell könnte so jeder auf den sozialen Medien auftreten. Das bedeutet, neben Ärztinnen, Psychotherapeutinnen, Medizinstudierenden oder Pflegefachkräften können auch Laien ohne medizinische Ausbildung oder Unternehmen Gesundheitstipps verbreiten. Und gerade hier sollte man vorsichtig sein. In zwei Experimenten widmete sich der Webvideoproduzent Marvin Wildhage dieser Thematik.
14: Letztes Mal haben Medizininfluencer für meine komplett erfundene Krankheit Werbung gemacht. Da frage ich mich doch wirklich so langsam, wie sehr muss man es auf die Spitze treiben, damit Medizininfluencer sagen, ne, dafür kann ich nicht werben. Genau deshalb treiben wir es heute mal auf die Spitze.
13: Er erfand die Krankheit postvirale nasale Hypersensibilität sowie einen Nasentrainer als Heilmittel dafür. Das Nasophon. Medfluencer wurden dann für eine bezahlte Kooperation angefragt. Trotz deutlicher Hinweise, dass die Krankheiten und die Wirkung des Heilmittels erfunden sind, lehnten nicht alle Medfluencer diese Kooperation ab. Wo liegt darin nun eine Gefahr? Ärztinnen und andere Berufsgruppen aus dem medizinischen Sektor haben in der Gesellschaft einen großen Vertrauensvorschuss. Und das auch begründet. Wird dieses Vertrauen für Produktwerbung oder den eigenen Profit auf den sozialen Medien missbraucht, dann wirkt sich dies negativ auf den ganzen medizinischen Sektor aus. Gerade junge Menschen sind auf sozialen Medien unterwegs und können so leicht an Falschinformationen und möglicherweise gefährliche Gesundheitstipps geraten. Sollte man jetzt keinen Gesundheitstipps auf den sozialen Medien mehr vertrauen? Das Experiment von Marvin Wildhage hat gezeigt, dass man auf jeden Fall vorsichtiger sein sollte. Zu sagen, dass man jetzt aber grundsätzlich keinen Gesundheitshinweisen auf den sozialen Medien mehr vertraut, ist aber etwas voreilig formuliert. Viele Medfluencer haben sich von den Personen distanziert, die auf die bezahlten Kooperationen eingegangen sind. Manche haben infolgedessen transparent offengelegt, wie sie auf Kooperationsanfragen reagiert haben. Sollte man auf Gesundheitstipps in den sozialen Medien treffen, gibt die Stiftung Gesundheitswissen wichtige Merkmale vor, an denen man erkennt, ob die Influencer für Medizin vertrauenswürdig sind. So kann man nach folgenden Merkmalen suchen. Sie nennen ihren vollen Namen, sie verfügen über Faktenwissen zu ihrem Thema durch zum Beispiel eine Berufsausbildung. Die Beiträge enthalten keine Werbung für Produkte, Medikamente, Dienstleistungen oder Behandlungen. Die in den Beiträgen genannten Fakten sind mit Quellen belegt. Wenn eine persönliche Meinung geäußert wird, dann wird das als solche angekündigt, durch beispielsweise Sätze wie »Das ist hier aber meine Meinung«. Und wenn Medfluencer von einer Behandlung sprechen, dann nennen sie sowohl Vor- und Nachteile sowie Alternativen zu dieser Behandlung. Medfluencer können hilfreiche Informationen liefern und können zur Gesundheitsaufklärung gerade bei jungen Menschen beitragen. Eine persönliche Diagnose oder Behandlung können sie jedoch nicht ersetzen. Deshalb gilt, Gesundheitstipps auf den sozialen Medien können ein erster Anhaltspunkt sein. Sie ersetzen aber niemals den Besuch bei einem Hausarzt.
5: Das war Caro und die Folge 1 von Hashtag Neuland, was online abgeht. Die wird es jetzt regelmäßig hier geben, montags im Unterdessen.

Ja, war nicht ganz schlecht, was die gemacht haben. Die Beatles mit I Feel Fine, und gegrüßt seien hier auch alle Beatles-Fans unter den Zuhörenden. Ich blicke ein wenig in diese Woche hinein. Was passiert alles? Auf jeden Fall wird es heiß. Heute wird es auch wieder über 30 Grad geben. Tageshöchstwert in Erfurt 33 Grad sind bei meinem Wetterradar angezeigt. Morgen wird es dann ein wenig kühler und übermorgen auch. Dann jeweils Tageshöchstwert in Erfurt um die 25 Grad. Und natürlich ist es immer eine gute Gelegenheit, ins Kino oder auch außerhalb vom Kino zu gehen, Open-Air-Kino sich anzuschauen. Da habe ich jeweils einen Tipp. Einmal drin, die Drin-Variante fürs Kino, der Kino-Club. Da haben wir den Test gemacht, ist gut gekühlt, halbwegs gut gekühlt, also man schwitzt nicht. Das ist nicht selbstverständlich in diesen Zeiten, in Kinos auch. Das ist in anderen Kinos anders. Also im Kino-Club lässt es sich aushalten, und da könnt ihr noch bis Mittwoch einen Dokumentarfilm sehen, den zumindest einige von uns aus der Redaktion sehr bemerkenswert fanden. Was haben wir gelacht? Und da wird nochmal die Geschichte des Humors erzählt, also was man ableiten kann bei der Komik im deutschen Fernsehen und außerhalb dessen, wie eigentlich frauenfeindlich da auch Humor war und wie schwierig es Komikerinnen hatten, Kabarettistinnen, Comedians, weibliche, überhaupt erstmal Karriere zu machen, wenn sie eben nicht den klassischen Männerwitz gebracht haben. Und der Film macht es sehr geschickt, er hat wirklich sehr gute Archivarbeit geleistet. Wir sehen viele alte Ausschnitte, unter anderem geht es richtig weit hinein, noch in die 70er, da gibt es dann Sendungen, die wir heute nicht mehr kennen, mit Joachim Fuchsberger auf Los geht's los oder Der große Preis mit Wim Tölke. Meistens hatten diese Herren immer eine Assistentin, die dann so abgewatscht wurde und dann auch so anzügliche Bemerkungen über sich ertragen musste. Allein diese Ausschnitte zu sehen in dieser Konzentration sind sehr, sehr wertvoll, und die beiden Regisseurinnen haben wirklich sehr interessante Zeitzeugen gefunden, die eben selber Comedians sind, beziehungsweise eine ist auch Talkmasterin, nämlich unter anderem Bettina Böttinger. Sie hat ja Betrifft moderiert. Oder eben auch Marin Kreumann, Komikerin Hella von Sinnen, die schon seit den 80ern mit dabei war. Esther Schweins, die durch RTL Samstagnacht berühmt geworden ist. Und Gabi Köster, die auch durch Ritas Welt und 7 Tage, 7 Köpfe bekannt geworden ist. Die 4 Komikerinnen reden plus eben dann noch Bettina Böttinger, und die ordnen das ein, die schauen sich auch die Ausschnitte von damals an, und während ich das so erzähle, ich will gar nicht so viel erzählen, ihr merkt schon, das funktioniert. Das ist im Grunde eigentlich ganz simpel von der Umsetzung her.

0: Beispiel Billy Elliot, I Will Dance. Und da hören wir uns einen kurzen Ausschnitt an.
1: Also Jungs, gebt alles, was ihr habt. Erste Runde. Steh doch nicht nur rum, Elliot.
2: In jedem von uns ist ein besonderes Talent verborgen, das darauf wartet, entdeckt zu werden. Schwierig ist nur, es zu finden.

0: ist der Brandverkehr?
1: Ich war beim Ballett.
0: Siehst du?
2: Jungs spielen Fußball oder gehen zum Boxen oder Ringen. Aber nicht zum Ballett, Junge.
3: Ja, damit ist das Wichtigste zu wissen. Es war ein Ausschnitt aus Billy Elliot, I Will Dance. Es geht um den jungen Billy Elliot. Und das sagt ja auch schon der Titel, er will tanzen, er will Ballett tanzen, was eben da in England der 80er, 90er Jahre nicht so angesagt ist für einen Jungen, nicht nur in England, auch darüber hinaus. Und er setzt sich aber trotzdem durch. Der Film war damals ein Riesenerfolg, hat auch ein Musical nach sich gezogen. Der Schauspieler, der als junge Billy Elliot gespielt hat, Jamie Bell, wurde dann auch als erwachsener Darsteller anerkannt. Also es war sein Start in eine Filmkarriere auch. Und dieser Film wird jetzt im Open-Air-Kino Ilverskoven nochmal gezeigt, ziemlich der Auftaktfilm einer mehrteiligen Reihe. Es werden auch andere Filme gezeigt, wie im Prinzip Familie oder Hassläuft. Nochmal werden wir in Ruhe nochmal darauf hinweisen. Aber Billy Elliot läuft genau in einer Woche, also nächsten Montag am 17. August, und zwar vor der Lutherkirche in der Magdeburger Allee, Ecke Eislebener Straße. Beginn ist 20 Uhr und das Beste, der Eintritt ist frei. Also einfach mal vorbeischauen und sich da Billy Elliot anschauen. Und jetzt werden wir uns so langsam auf das nächste Thema der zweiten Stunde vorbereiten. Es geht nämlich um Techno. Und wie die Techno-Szene, die Club-Szene hier in den 90ern und frühen Nullerjahren war, darüber hat Andreas Kubitzer geforscht und einen sehr hörenswerten Audioguide herausgebracht. Alle tanzten zum selben Beat. Den kann man unter einem bestimmten QR-Code abrufen. Ich erwarte gleich Andreas. Und vorher gibt es aber erstmal Musik von dieser Zeit damals, und zwar von FX Twin, Windowlicker. Das hat auch damals einer der DJs gern gehört, nämlich Marco Junghans.

0: FX Twin mit Window Licker, und das war so ein Track, zu dem gern getanzt wurde in der Techno-Szene. Die gab es ja nicht nur weltweit aus den USA rübergeschwappt nach Europa, sondern auch deutschlandweit in Großstädten wie Berlin und Frankfurt am Main. Das waren so Zentren, aber auch in Erfurt gab es diese Clubkultur in den 90ern und frühen Nullerjahren, und damit hat sich Andreas Kubitzer genauer beschäftigt und auch nach den Orten gesucht, wo damals getanzt wurde. Alle tanzten zum selben Beat 1990 bis 2005. Darüber gilt es jetzt zu reden im Montagsgespräch. Montagsgespräch. Und ich habe ihn Ihnen schon angekündigt für das Montagsgespräch, Andreas Kubitzer, und er ist jetzt bei mir. Hallo.
1: Ja, hallo.
0: Was lange währt, wird endlich gut. Wir hatten dich schon mehrfach im Gespräch, denn du hast dich mit der Techno-Szene in Erfurt beschäftigt in den 90er Jahren und frühen Nullerjahren. Und nun ist es endlich fertig, kann man sagen, der virtuelle Stadtrundgang Alle tanzen zum selben Beat über die Techno-Kultur in Erfurt 1990 bis 2005. Erstmal die ganz profane Frage zum Einstieg. Ist jetzt erstmal ein Stein vom Herzen gefallen, weil das ja so ein komplexes Projekt war, dass es jetzt nun losgegangen ist?
1: Ja, es ist auf jeden Fall ein Haufen Arbeit gewesen, was ich komplett unterschätzt hatte, weil das natürlich in Sphären dann verästelt ist, die ich komplett nicht auf dem Schirm hatte, was so an Material überhaupt zu kriegen war und was wie lange gedauert hat, wo ich geschätzt hatte, ach, das ganz schnell einen anrufen, dann hat man das. Aber es war teilweise wochenlang in der Schwebe, ob bestimmte Interviews überhaupt klappen oder ob ich an bestimmtes Material komme. Insofern, ja, es fällt mir ein Stein vom Herzen.
0: Wir werden ja gleich Auszüge aus den Gesprächen hören. Wir werden natürlich jetzt nicht den Guide vorwegnehmen. Wir werden natürlich euch auch sagen, wie ihr an den Guide rankommt, wie ihr da laufen könnt durch Erfurt. Aber vielleicht erstmal auch immer ganz gefragt, das Basalste am Anfang, du hast gesagt, Interviews geführt mit Menschen. Was waren das für Menschen? Das waren Stammgäste, das waren DJs, also wen hast du alles gefragt?
1: Genau, ich habe überlegt, wen gab es denn damals in der Techno-Szene, die irgendwie eine Rolle gespielt hatten, also die irgendwas gemacht haben, die irgendwas gut kannten. Und dann habe ich mich an meine eigene Zeit erinnert, da kannte ich noch einige Leute persönlich, da war der Kontakt sozusagen am einfachsten herzustellen. Dann habe ich verschiedene Leute wieder getroffen, die darauf angesprochen, und dann haben sich sozusagen weitere Verbindungen ergeben, und bis hin zu Mirko Sauer, die hier damals den Plattenladen, die Loge und den Dixon Record Store oder Music Store hatten, dass ich immer weiter sozusagen nach Leuten Ausschau gehalten habe und geguckt habe, wer ist am aussagekräftigsten und wen muss man unbedingt dabei haben.
0: Wenn ich kann mir vorstellen, es war ein bisschen auch das Schneeballprinzip. Wenn du einen hattest, der konnte ja schon wieder einen Tipp geben für die nächste Person, die du vielleicht fragen könntest.
1: Genau, aber das gab auch Sackgassen. Also es hat nicht unbedingt alles dazu geführt, dass ich am Ende auch ein Interview machen konnte. Und insofern bin ich erstmal extrem froh, dass ich die Leute, mit denen ich jetzt am Ende gesprochen habe, auch interviewen durfte. Weil ohne die wäre das natürlich alles nicht möglich gewesen. Ich meine, ich habe natürlich diese zweite Ebene von Presseartikeln, aber wenn es die Leute noch gibt und man da ein Interview machen kann, ist es natürlich noch besser, als irgendwas zu lesen, ne?
0: Auf jeden Fall. Ich habe es ja auch ausprobiert, wir werden gleich darüber reden. Jetzt für die, die zuhören, unsere Aufgabe ist heute, Andreas und meine, dass wir euch das so nah und so unterkomplex wie möglich rüberbringen. Also unterkomplex nicht so für in Kindersprache, aber dass ihr versteht, man kann sagen, Überschrift ist eine Zeitreise. Vielleicht ist eine ganz gute Idee, das ist auch das Intro, was man abrufen kann, erstmal die Stimmen von den Leuten zu hören. Was war das eigentlich für eine Zeit 1990 zur Erinnerung? Die Mauer war ganz frisch gefallen. Es gab ganz viele Möglichkeiten. Aus diesem Impuls heraus ist ja übrigens auch Radio Frei entstanden. Spielt auch damit eine Rolle bei der Führung. Aber wir hören jetzt mal in diese verschiedenen Stimmen hinein, wie das damals so war.
2: Also ich fand schon, dass die Veranstaltungen und die Partys hier schon sehr extrem waren.
3: Man bekommt es nicht mit, dass auf einmal 6 Stunden um sind und dass dann doch ein bisschen Zeit vergangen sein muss. Aber das war der schönste Ort der Welt für mich und der wichtigste Ort der Welt, diese, keine Ahnung, 7-8 Stunden auf dem Floor am Wochenende.
4: Dass eine Lücke sich zwischen zwei Gesellschaftsformen sozusagen noch ausdehnt und dass sich die Leute zwischen 15 und 35, manchmal auch 45, eine Form von Freiheit nehmen und anders an der Gesellschaft teilnehmen. Zwar wie eine Welle, die meine Heimatstadt sozusagen ergreift.
5: Wenn man da reinkam, gab es so einen Raum und da war eine Feuerschale. Das kann man sich heute gar nicht mehr vorstellen. Ja, und da wurde um die Feuerschale drumherum getanzt und naja, Oberkörper frei und gib ihn.
3: Es ist schwer in Worte zu fassen, aber ich würde einfach sagen, es war wirklich spirituell.
4: dann ist man auch regelmäßig vor die Wände gelaufen, weil man einfach nichts gesehen hat, außer diese Strobo-Körper, die an einem vorbei huschten und dieser Nebel.
0: Also da, wenn ich das so höre, Andreas ist nach wie vor hier im Studio. Wir reden über den virtuellen Stadtrundgang, den es gibt, über die Technokultur der 90er, 0er Jahre hier in Erfurt. Und wenn ich das so höre, denke ich so, wir sind beide, wir können ja sagen, Ende der 70er geboren, so 2-3 Jahre zu jung vielleicht, um zumindest die frühen 90er mitzuerlebt haben. Wir hören ja Stimmen, da höre ich ja richtig raus, das muss ja pure Freiheit gewesen sein damals.
1: Ja, genau. Das war nämlich auch für mich die Herausforderung, weil ich ja selber Jahrgang 79 bin. Das heißt, zur Wende, als die Mauer gefallen ist, war ich so 10, 11, 12 in dieser ersten Phase. Und da ging es eigentlich schon los. Also da haben sich die ersten Leute hier schon Platten geholt und waren feiern. Und ich war sozusagen Grundschüler und habe das sozusagen nicht miterlebt. Ich habe die späten 90er dann miterlebt und kenne diese Leute sozusagen aus Erzählungen, ne? Also die DJ-Legenden, die dann später bei den großen Partys aufgelegt haben, die haben natürlich früher auch ganz klein angefangen und haben das hier erstmal etabliert. Das habe ich auch nicht miterlebt. Insofern war das spannend für mich, diese Geschichten mir erzählen zu lassen, weil ich die nicht aus erster Hand kannte.
0: Das können wir ja sagen. Für dich und auch für mich war das auch so, weil wir uns ja, wie gesagt, mehrfach schon unterhalten. Das ist dann schon eine Zeitreise und viele Geschichten, die man auch dann, die du auch zum ersten Mal gehört hast. Wir können ja mal anhand des Rundgangs, wir werden immer wieder auch Töne hören, mal so auch die Leuten sagen, also am Ende werden wir mal sagen, wie ihr da rankommt, aber dass man nochmal erklärt, die Idee ist ja, durch Erfurt einen Stadtrundgang zu machen, beziehungsweise eine Stadtrundfahrt, ja, weil es doch 15 Kilometer sind zu den Orten, die eben damals eine entscheidende Rolle gespielt haben, weil da Plattenläden waren, weil da kurzzeitig Clubs waren und so weiter. Und man kann dann mit einer speziellen App sich vor Ort auch nochmal Töne anhören von den Leuten, die über diese Orte was erzählen. Insgesamt, das musst du mal erklären, wie das ist. Geht das 6 Stunden? Das ist aber nicht nur das Audiomaterial, sondern eben, wie du gesagt hast, dass man auch Zeitungsartikel sich durchlesen kann, wenn man sich das alles erschließen will, was du da jetzt präsentierst.
1: Genau, also es ist im Grunde wie eine kleine Ausstellung und man kann alles lesen und jeden Ton anhören und sich alles 1000-mal angucken und Flyer ganz genau vergrößern und auf die Details achten und so weiter, dann dauert das relativ lange. Dann ist man da 6 Stunden unterwegs. Man kann es aber auch eher überfliegen und eher sagen, mir sind jetzt die Orte am wichtigsten oder ich kenne jetzt die und die Leute, die da irgendwie vorkommen und höre ich mir nur die an, dann wird es entsprechend kürzer. Aber es ist, wenn man tatsächlich dahin geht, schon mal 1,5 Stunden Weg, ne? Weil das 15 Kilometer sind, am besten mit dem Fahrrad, also zu laufen würde ich jetzt nicht unbedingt empfehlen.
0: Ja, es ist teilweise, das merkt man auch, dass die Orte eben teilweise wirklich am Rand der Stadt gelegen haben und deswegen ist es sehr weitläufig. Also Fahrrad ist schon mal der erste Tipp und man muss es auch nicht in einer Runde unbedingt machen. Nee, man kann das ja für sich ganz persönlich zusammenstellen.
1: Das können wir am Ende nochmal genau erklären, wie das mit der App funktioniert. Man kann sich diesen Rundgang runterladen und dann hat man den in dieser App drin und der ist im Zwischenspeicher und man muss auch nicht das an einem Tag vervollständigen. Das kann man einfach liegen lassen und wenn man will, weitermachen. Also das läuft nicht ab, solange man die App nicht schließt.
0: Probeweise bist du es ja schon abgefahren. Wie bist du da die Strecke gefahren? Das wird man auch sehen auf der App. Da ist es ja eingezeichnet. Es sind, glaube ich, 11 Stationen, wenn ich etwa
1: 11 Stationen oder 12. Ja.
0: Und ich vermute mal, du hast bei der ehemaligen Loge angefangen.
1: Beim Anna. Genau, also der Anfang ist die Loge. Das war sozusagen der erste Plattenladen in dem Sinne. Und es endet beim Zentrum. Also die beiden Orte sind ja gar nicht
0: das
1: so weit weg.
0: Das ist die Rundfahrt, ja. Also beim Zentrum, was ja auch am Anger war und die Loge im Grunde schräg gegenüber vom heutigen Kinoclub, kann man genau sagen. Also der Seiteneingang war die Keilhauer Gasse, so eine Gasse, die keine Sau kennt, aber genau.
1: Also es ist beides mal am Anger und das ist das Interessante. Man kommt sozusagen vom Anger, dann macht man eine Riesenrunde durch die Stadt und noch eine Schleife und kommt wieder zum Anger zurück. Da schließt sich dann der Kreis 15 Jahre später oder was heißt 15? Die Loge war so 93, 94. Also ja. 11 Jahre, 12 Jahre später.
0: Ja, da sind wir auch dabei, warum du auch die Nullerjahre, hast du im frühen Gespräch auch schon mal gesagt, mit dazugenommen hast, weil die einfach noch mit dazugehören, weil eben da auch nochmal vieles Ende der 90er entstanden ist, was dann sehr lange eine Rolle gespielt hat. Und wenn wir wissen, das Zentrum, was ja erst 1999 dann aufgemacht hat, das spielt ja fast noch bis in die Gegenwart hinein. Das hast du ja nicht mehr untersucht, die 10er Jahre, aber das ist ja ganz interessant. Nochmal eine Frage zum Weg. Die erste Station ist fast auch die älteste, aber es gibt ja auch so Stationen, und das war dir, glaube ich, wichtig, dass man wirklich versucht, chronologisch den Weg entlang zu fahren, nicht unbedingt den kürzesten Weg immer. Ich hoffe, ich habe das gut zum Ausdruck gebracht.
1: Ja, das war sozusagen das Ziel, dass man die Geschichte, die sich da ja entspinnt, sozusagen dieser Zeitraum, dass man da nicht so viele Sprünge machen muss, wenn man halt diese Strecke abfährt, ne? Und die einzelnen Sachen, die es ja oft nacheinander und teilweise parallel auch gab, dass man da entlangkommt, dass man ungefähr so einen Zeitstrahl hat von der ersten bis zur letzten Station. Das lässt sich nicht immer durchhalten, aber es ist, glaube ich, relativ nah dran. Also man kommt von der Loge, dann zum Puck, das war so ein kleiner Jugendclub hier in der Schlüterstraße. Dann kommt man zum IOZ, zum Kühlhaus, Eurocenter. Dann geht's hier in die Johannesstraße, die Plattenläden, Pure Record Store, Dixon Music Store und so weiter. Juju, Kantine, Ackerhof, Zentrum. Glaube ich, habe jetzt, ich hoffe, ich habe nichts vergessen, aber so, ne?
6: Dass man, aber das waren schon mit die wichtigsten Stationen und das können wir auch mal sagen, also einige Ältere werden wissen, okay, Puck und so weiter, wir können auch nochmal sagen, die Orte, bevor wir gleich mal einen ersten weiteren Ton hören, waren immer irgendwie so Orte, die eben durch den Zusammenbruch der DDR plötzlich nicht mehr genutzt wurden, da wurden ja viele Betriebe, volkseigene Betriebe geschlossen, also Kantine, wir hören schon raus, das war eine Kantine eines Betriebs, des VIB Bekleidungswerks, also standen wohl Nähmaschinen rum, das war in der Schlachthofstraße und dann haben wir natürlich auch zum Beispiel Kühlhaus vom VIB Feinkost in der Stotternheimer Straße, also alles Orte, die plötzlich leer waren, ja, und wo man dann Schlüssel gefunden hat, die man eben aufgeschlossen hat und los ging's. Und Loge war, um mal den ersten Anfangspunkt zu nehmen, war auch so ein Zufallsprodukt. Man muss dazu sagen, in den frühen 90ern, wer überhaupt CDs, Schallplatten, was auch immer, unabhängig davon, ob man Techno-Fan war oder nicht, haben wollte, es gab nicht so viele Musikläden, das muss man dazu sagen. Es gab noch nicht die großen Anbieter, sondern man war froh über jeden Plattenladen und jemand wie Mirko Sauer hat eigentlich seinen Einstieg, wenn ich es recht verstanden habe, eigentlich als Käufer gefunden und wurde dann eigentlich immer mehr so reingedrängt. Und da können wir auch mal so einen ersten Ton hören.
2: Wir sind immer hingegangen zu ihm und haben unsere Platten bei ihm bestellt und er hat sie uns bestellt und das war ihm dann irgendwann mal zu umständlich und haben gesagt, komm, wir kaufen die uns selber ein, kaufen wir gleich 5, 4 verkaufen wir und eine behalten wir dann selbst für uns. Und dann sind wir in den hinteren Bereich von der Loge gezogen und haben da hinten die Schallplatten verkauft, wo dann auch viele DJs oder angehende DJs dann auch thüringweit gekommen sind, um sich dann da die Schallplatten zu kaufen. Haben wir also 2 sowas hingestellt. Es war eigentlich wie ein öffentlicher Jugendclub, ne? Wir haben auch extra einen Vorhang gemacht, damit die Leute, die sich eine Klassik-CD vorne kaufen, nicht unbedingt die Außerirdischen von hinten so betrachten müssen. Das haben wir natürlich alles unentgeltlich gemacht. Ne? Wir wollten einfach nur unsere Mucke hören, unsere Mucke kaufen, ohne irgendwie in Großstädte zu fahren. So ist dann dieser Plattenladen Loge entstanden.
6: Also das habe ich übrigens auch gelernt. Ich habe jetzt all die Töne und Gespräche gehört von dem Audioguide, den du erstellt hast. Ganz viel ist eben auch durch Zufall entstanden. Also wir hören jetzt gerade raus, Mirko Sauer hat bei ihm, Laszlo übrigens von der Loge, eben da Kontakt gehabt, war ich erst so Käufer und dann aber irgendwann hatten sie da ihre eigene Ecke und dann hat man da auch Partys gemacht und das haben wir auch gelernt, also du ja auch durch all die Gespräche. Das wurde eben auch anfangs geduldet und wer den Rundgang langläuft, wird denken, wenn man da heute an dem Standort ist, wie war es überhaupt möglich, dass da junge Menschen, die kein Geld hatten, sich das leisten konnten? Ja, die Mieten waren noch nicht so hoch, es war vieles nicht geklärt und man ist einfach reingegangen.
1: Ja, ganz viel von diesen anfänglichen Partys so der ersten Zeit in den 90ern lag einfach oder hat damit zu tun gehabt, dass das einfach möglich war und keiner irgendwie groß sich dafür interessiert hat, also zumindest von den Behörden. Ich meine, klar, es wurde dann später sozusagen ein bisschen verschärfter, aber in den ersten Jahren hat sich die Polizei nicht groß dafür interessiert. Die hatten alle andere Probleme, die Häuser standen leer und die jungen Leute haben einfach gemacht, was sie wollten.
6: Also das ist so eben dieses Prinzip Freiheit, was wir schon erwähnt hatten, auch was im Intro bei den verschiedenen Stimmen vorgekommen ist. Was ich toll finde bei deinem Audioguide, und das auch mal, das kann man ja immer nur so jetzt hier nur sagen, dass diese Möglichkeiten, Ausschnitte aus Texten nachzulesen. Du hattest ganz wichtige Quelle, war das Taktmagazin, ein Veranstaltungsmagazin, was Mitte der 90er losgegangen ist, und ein Magazin für Techno-Fans, T-Mac genannt, was es gar nicht lange gab, nur 94, 95 rum. Aber ganz entscheidend war für dich, um so ein bisschen einzutauchen in die Szene auch.
1: Das war eigentlich so der erste große Knackpunkt in der Recherche, wo ich völlig überrascht war, dass ich an dieses Ding rankomme. Also ich habe gedacht, das findet man vielleicht noch in einzelnen Ausschnitten oder Fotos oder irgendwas. Also ich habe aber nicht damit gerechnet, dass ich im Grunde den ganzen Bestand in die Finger kriegen kann. Und dort einfach systematisch nach Erfurt-Bezügen gucken kann, weil das war nicht nur für Erfurt, da ging es auch um, weiß ich nicht, noch andere Städte.
6: Ja, Kassel war zum Beispiel mit erwähnt, das fand ich immer interessant, dass das gar nicht so Erfurt-zentriert war, wie du sagst, sondern eben auch, ja, dass zum Beispiel bei Veranstaltungshinweisen wahrscheinlich Techno-Fans auch bereit waren, mal schnell nach Kassel zu fahren. Ja,
1: ja,
6: dass das gar nicht nur für Erfurt so gedacht war.
1: Es gab erstens Verbindungen sozusagen, also von dieser frühen Szene von der Loge auch in andere Städte, Frankfurt, Kassel, Berlin. Und wahrscheinlich hat das aber auch mit dem Verlag und mit den Vertriebswegen zu tun gehabt, dass man das quasi gleich für eine größere Region konzipiert hat. Aber es war schon relativ viel Erfurter Szene da drin. Und ich hatte eben die Gelegenheit, diesen ganzen Bestand, weiß nicht, ob es jetzt ganz vollständig war, aber relativ viel, also weiß ich nicht, bestimmt 20, 30 Ausgaben in die Finger zu kriegen und dann abzufotografieren teilweise, was mich interessiert hat. Und das war Gold wert, weil da ist erstens sozusagen eine gute Quelle für Daten, also von wann bis wann hat irgendwas existiert oder was gab's wo. Und teilweise haben Leute eben auch in redaktionellen Artikeln über ihre Erfahrungen gesprochen, ne? Wie sie bestimmte Orte und Clubs und Zeiten erlebt haben. Und das war auch total interessant, weil das ist das Problem nämlich bei Interviews, die man heutzutage führt, 20, 30, 40 Jahre später, dass sich manche Leute an die Daten auch nicht mehr korrekt erinnern oder irgendwie eine Chronologie durcheinander bringen. Und dafür sind solche Zeitschriften, also gerade T-Mac und dann später die Takt, einfach Gold wert, weil da steht dann eben drin, ne? Den Club gab es dann und dann. Und irgendwann, also in der Takt gab es zum Beispiel immer so eine Übersicht über die Clubadressen, Ausgehadressen. Also einfach nur wie im Telefonbuch so eine Seite, wo die ganzen Clubs und Läden mit ihren Adressen drin standen. Und da konnte man einfach gucken, ab wann gibt es irgendwas nicht mehr.
6: Das kann ich mir vorstellen, weil du hast manchmal ganz interessant, zum Beispiel Eurostand, da kommen wir mal auf einen weiteren Standort, da steht dann da etwa seit 1993, was wahrscheinlich gar nicht genau auszumachen ist, ob das jetzt noch Ende 92 aufgemacht wurde oder 93, und das gab es ja, das weiß man dann bis 2009 unter verschiedenen Namen, also fast 20 Jahre lang, aber das sind dann solche Beispiele. Ne?
1: Das sind solche Beispiele, also Eurostand, der ist so ein spannender Fall, das muss irgendwann Anfang der 90er aufgemacht haben. Da gab es aber die Takt noch nicht und die T-Mac ist auch erst 94, 95 gestartet. Das heißt, die Zeit, als das aufgemacht hat, ist quasi gefallen in eine Zeit, wo es keine Presseberichterstattung darüber gab. Also man hätte vielleicht in der TA was dazu finden können, aber da ist die Recherche extrem schwierig. Weil man
6: die sie auch nicht so für die Veranstaltung vielleicht interessiert haben.
1: Erstens das und zweitens, weil man im Stadtarchiv sozusagen nur über so eine verschlagwortete PDF-Tabelle an die Themen rankommt und das nicht nach, also man kann keine Stichwortsuche machen, man kann nicht irgendwie eingehen, ja, da Eurocenter und dann kriegt man irgendwelche Artikel, sondern man müsste im Grunde die ganzen Mikrofilme aus den Jahren durchscannen, also sich angucken einzeln, ob da irgendwas mit Eurocenter steht. Es sei denn, man weiß ein konkretes Datum, wo garantiert der Artikel erschienen ist. Das, dann geht das, dann ist man relativ schnell, aber ohne das ist es schwierig und ja, also es wird dann berichtet zum Beispiel, dass der Betreiber dann gewechselt hat und das dann Spot hieß, das ist aber alles später.
6: Das ist alles später. Können wir mal sagen, hier habe ich jetzt gerade, ich werde jetzt mal zwei Sätze vorlesen aus dem T-Mac Magazin von 1995, da hieß es gerade nicht mehr Eurocenter, sondern X, dann war es, hast du schon gesagt, Matt und dann Spot. Und da kann man zum Beispiel nachlesen, sowas wie, das Techno, das war 1995, Zitat, das Techno nicht nur eine kurzzeitige Modeerscheinung ist, entdecken auch die Leute vom Erfurter Eurocenter, heute schlicht und einfach Ex. Und so einigte man sich, dass in Zukunft jeden Samstag ab 1 Uhr heiße Beats im Empire laufen durften. Immer mehr von jungen und älteren Menschen schien diese neue Art von Tanzmusik zu gefallen, Zitat Ende. Also da merkt man auch schon noch ein bisschen, also A, Formulierung auch so ein bisschen flapsiger, aber auch doch ein bisschen so dieses Phänomen Techno. Also Jüngere und Ältere kommen dahin, da scheint ja irgendwas zu entstehen. Und das kann man ja auch mal sagen, du hast ja, da können wir auch einen weiteren Ton mal hören, und zwar von Xenia Reich-Hämmerich.
1: Genau, die Xenia war eine der ersten mit, die in der Loge aktiv war, da sozusagen mit die Partys organisiert hat. Und diese Crew hat auch teilweise Berühmtheiten, also Maruscha und ja, also schon große Namen Anfang der 90er ins Eurocenter eingeladen, in den sogenannten Basement Club, wie das hieß.
4: Das Eurocenter ist eigentlich eine Großraumdisco in Erfurt gewesen, aber zu einem festen Tag und zu einer festen Uhrzeit war dann der Basement Club, so hieß das dann. Und da wurde dann auch aufgelegt und dann sind dann die, sag ich jetzt mal, die normalen GästInnen sind dann rausgegangen und dann kamen die ganzen Verrückten, die ganz bunten und sind da rein und haben das dann sozusagen für sich in Anspruch genommen, die Tanzfläche. War eine super Location, weil die hatten eine absolut knaller Lasershow. Ja, also das war ja auch was total Cooles, eine Lasershow. Und die freuten sich auch, weil die konnten dann die Lasershow auch endlich mal richtig ausfahren. Ja, also wenn wir kamen.
6: so bei Xenia Reich Hämmerich. Und das finde ich ganz bemerkenswert, jetzt schön beschrieben, das Gebäude vom Eurocenter oder Spot oder Met, wie auch immer es jeweils hieß, das steht ja immer noch und ist heute ein Lost Place. Und du hast natürlich im Zuge deiner ganzen aufwendigen Recherche, bist du auch zu den Orten gegangen, hast da Fotos gemacht. Und dann hast du, das hast du in einem früheren Gespräch erzählt, dann eine Spaziergängerin entdeckt, die Stammgast war.
1: Ja, das war witzig. Also ich wollte einfach, also in dem Rundgang ist es so, es gibt Fotos von dem aktuellen Zustand dieser Orte. Also man sieht quasi Hausfassaden mit den Eingängen, man sieht die Gebäude teilweise, dass man eben das nicht unbedingt nur vor Ort erleben kann, sondern eben auch aus dem heimischen Sofa heraus und zumindest einen Eindruck hat, wenn man es jetzt gar nicht kennt, wie das aussah oder wie es heute aussieht, wie es aussehen würde, wenn man da hinginge. Und um das zu fotografieren, bin ich natürlich irgendwie eines Nachmittags letztes Jahr im Sommer da gewesen und habe da probiert, irgendwie eine Perspektive zu finden. Und da kam so eine Frau mit ihrem Sohn, so weiß ich nicht, Teenageralter, mit dem Fahrrad des Weges. Und ich habe die irgendwie angesprochen und dann kamen wir ins Gespräch und sie meinte, sie würde ihrem Sohn jetzt gerade erklären, wie sie früher da einmal feiern gegangen ist. Ne? Es stellt sich raus, die war dann Stammgast im Eurocenter und späteren Mad und Spot, wie es dann hieß.
6: Und deswegen hören wir jetzt auch sie mal uns an. Also Nicole heißt sie, 14 Jahre war sie jung, als sie, sie wird es ja gleich selber erzählen, als sie da also in diese Szene eintauchte.
1: Nicole Hartmann, genau.
7: Ich war 14 und wir haben dann per Elterntaxi uns zusammengerottet, die Freundinnen, und mal ist der Papa gefahren, mal der Papa. So sind wir überhaupt dorthin gekommen. Und das war dann noch die Nachmittagsdisco, da waren wir noch zu jung für abends. Und wir sind dann der Diskothek treu geblieben, sodass wir dann ja mit 16 eben reingeschmuggelt, heimlich, angeblich bei der Freundin geschlafen und in Wirklichkeit in der Disco unterwegs gewesen. Und da war es dann aber schon Matt. Das war dann so in dem Zeitraum 96 bis 99. Es war gefühlt riesengroß. Man hatte eine riesengroße Empfangshalle. Es gab 4, 5 Floors. Es gab einen Techno-Bereich. Das war der größte Bereich. Dann gab es einen Schlagerraum, dann ging es nach unten, da waren dann die Garderoben und die WC-Anlagen. Es gab gefühlt überall Bars, also wo man sich Getränke holen konnte. Es gab den Bus, in der Diskothek war ein Bus drin und in dem Bus war auch eine Bar. Dann gab es noch den Bereich, ich meine Metal, dann gab es noch eine Tanzfläche mit R&B, Soul and Funk, also für jeden was dabei. Also zum einen fing die Disco an mit einer Lasershow und einer entsprechenden Musik, die da unterlegt wurde. Das war sozusagen der Beginn, dass alle wussten, die schon reingelassen wurden. Jetzt geht's gleich los und dann wird aufgelegt. Und die haben diverse Veranstaltungen gemacht. Da gab es Schaumpartys. Scooter war da und ich bin so von Scooter geblendet, dass ich, da waren noch mehr da. Ich weiß aber tatsächlich nicht mehr von den anderen. Ich weiß einfach nur, ich stand neben Scooter und dann war bei mir Blackout. Jeden Freitag, jeden Samstag war das Pflichtprogramm und wenn ich mal nicht konnte aus irgendeinem Grund, ja, das war Weltuntergang für mich. Wenn man als Stammgast hingeht und da wirklich jedes Wochenende da ist, man kennt wahnsinnig viele, ich will nicht sagen, das waren auch alles nicht meine Freunde, einfach nur, ach, hi, hi, immer das Begrüßen und da jemanden getroffen und da geschwatzt. Und prinzipiell war ich hauptsächlich einfach nur zum Tanzen da, zum Tanzen, Tanzen, Tanzen. Das Abschiedslied war dann immer von den Prinzen, Tschüssi, macht's gut, das Licht ging an und ich habe das quasi de facto jedes Mal miterlebt. Also eher gehen, nee, ging nicht.
6: Ja, das hat sie ganz wunderbar beschrieben. Nicole Hartmann, Stammgast damals im Eurocenter oder Ex, oder wie es auch immer hieß, in der zweiten Hälfte der 90er. Übrigens, eines der Clubs, auch wenn die Betreiber gewechselt haben, eines der Konstanten, was ja schon außergewöhnlich eigentlich ist, das hast du ja auch festgestellt, dass ja bestimmte Clubs dann ab einer gewissen Zeit, ich sag mal so ab 92, 93, 94, hatte man relativ Ruhe. Und dann war es aber so, dass aus irgendwelchen Gründen wahrscheinlich die Eigentumsverhältnisse geklärt waren, man dann raus musste und dann immer nur so kurzzeitig mal Clubs auch aufgemacht haben. Und du hast da mit jemandem gesprochen, auch ein Kollege, unser Haus-DJ von uns, Igor Schäfer, der auch eine ganz wichtige Rolle spielt, der hat das Pop-Up-Clubs genannt.
1: Genau, ja, das ist zum Beispiel sowas wie die oder wie das Kühlhaus, das gab es auch nicht lange. Dann gab es die Nachfolgeläden Musak und N4, die alle so hinten Richtung Erfurt Nordost irgendwie sich befinden.
6: Heute alles so uninteressantes Gewerbegebiet, also so eine Tankstelle da bei,
1: genau,
6: N4. Genau,
1: Stotternheimer Straße, wo das Musak war, das habe ich gar nicht rausgekriegt. Aber das sind alles in diesen Industriegebieten im Erfurter Norden so Hallen gewesen, die irgendwie zur Verfügung standen und sich keiner weiter geschert hat, was damit jetzt passiert. Und die gab es dann aufgrund irgendwelcher Umstände eben nicht lange. Und dann, ne, ist die Stimmung in der Szene sozusagen auch ein bisschen hat sich ein bisschen eingetrübt. Dann hat natürlich auch die Mafia sozusagen angefangen, da ihr Geschäftsfeld zu wittern und hat da die Partys immer besucht, ne? Schutzgeld und so weiter verlangt.
6: Das ist auch ganz interessant, auch diesen Aspekt mit reinzukriegen. Wir haben jetzt ja nicht vor, hier 1:1 den Audioguide abzubilden, aber da du es mir gerade so zuschmeißt, weil du hast unter anderem auch Marco Junghans gesprochen, also auch jemand, der nicht nur DJ war, sondern selber Musik gemacht hat, der immer so ein Tüftler war.
1: Der war gar kein DJ, der war nur Musiker.
6: Falls er zuhört, ich nehme es zurück und behaupte das Gegenteil. Auf jeden Fall hat er sehr, sehr interessante Dinge. Du hast ihn, glaube ich, in Dresden jetzt gefunden, ja, und da gesprochen, erzählt. Und da ging es nämlich auch um mafiöse Strukturen in Bezug auf Partygestaltung. Erzählt er was, weil er auch in Ackerhof, ein weiterer Standort, auch mit unterwegs war. Und da hören wir jetzt mal rein. Das muss ich mal gucken.
8: Man musste sich darum kümmern, dass es Leute gibt, die die Leute sozusagen am Einlass bedienen, dass es Garderoben gibt, dass es Leute gibt, die die Bar machen. Man musste die Getränke einkaufen, man musste das auch alles irgendwie abrechnen und man muss sich auch um das Line-up kümmern. Man muss schauen, dass irgendwie alles sauber über die Bühne geht, dass es keinen Stress gibt, dass es was wie Security gibt. Das war schon aufwendig, aber auch ein gutes Stück riskant, weil man wusste nie genau, wohin die Reise geht. Es gab dann auch in Erfurt schon so Sachen wie, dass ein bisschen so mafiöse Strukturen auftauchten, dass Leute so Schutzgeld am Eingang plötzlich erpressten von den Leuten, die da die Party gemacht haben. Und man hatte immer so ein bisschen Bedenken, dass vielleicht Leute auftauchen könnten, die uns nicht so ganz wohlgesonnen sind und die an das Geld ran wollen, was man da ja einnimmt, oder die auch einfach Stress machen. Aber es hat mega Spaß gemacht und es hat sich dann letztlich immer ergänzt.
6: Soweit Marco Junghans, der eben auch da Musik mitgemacht hat, der natürlich auch das miterlebt hat im Ackerhof in dem Fall. Ackerhofsgasse, das ist heute unter anderem Seniorenheim. Übrigens auch interessant, wenn man die Zeitungsberichte von damals liest, eine riesige Fläche, die leer stand mit einem riesigen Speicher, stand kurzzeitig zur Debatte, ob da ein Einkaufszentrum entsteht und so. Also das kriegt man alles mit in dem Rundgang. Und auch da hast du Fotos gemacht, weil man zum Teil sind ja auch die Gebäude abgerissen. Da findet man alles nicht mehr 1:1 wieder.
1: Ja, der Ackerhof ist eigentlich für mich der spannendste Ort, weil ich das erstens aus eigener Anschauung kenne. Also ich war da öfter und habe den Marco Junghans auch da kennengelernt. Aber es war sowas, was es vorher eben noch nie gab. Das war nicht nur ein Club und das war nicht nur irgendwie Proberäume oder später gab es da auch noch einen Plattenladen, sondern das war so ein richtiges Gelände mitten in Erfurt, also gegenüber von der Polizeiwache. Interessanterweise, also der, wie heißt das, Hauptwache in der Andreasstraße. Ja. Da ist so ein Gelände, wo so ein riesiger Kornspeicher aus dem Mittelalter draufsteht. Und da gab es Nebengebäude, so Rosenbauten, wahrscheinlich so Flachbauten. Vorne, was zur Straße hin ist, das Gebäude, das hat irgendwie Fachwerk. Da waren die fetten Partys. Also da gab es Leute, die das zu so einem Club umgebaut haben und in den Nebengebäuden wohnten und arbeiteten die ganzen Kreativen. Also das war wie so eine Kommune dort, wo immer mehr Leute dann dahin sind und haben Musik gemacht, teilweise Maler und haben sich irgendwie so als Kommune begriffen und da eben auch viel andere Freizeitaktivitäten so gemacht. Und das ist ein faszinierendes Universum gewesen, gab es auch nur ein paar Jahre.
6: Also war auch so einer der Clubs, die eben, was wir eben schon rausgearbeitet haben, nur kurzfristig da war, nur ein paar Jahre, weil eben so schön es war, dass vieles kurzzeitig möglich war. Es war klar, es bleibt nicht für die Ewigkeit, weil irgendwann die richtigen Eigentümer kommen. Ich verkürze jetzt ein bisschen, aber es war eben oft so ein ähnliches Muster, dass dann gesagt wurde, nee, jetzt ist es hier alles geklärt und jetzt kommt hier doch noch das Einkaufszentrum hin. Ist nicht hingekommen, ist eine Seniorenresidenz dort, aber auf jeden Fall was ganz anderes, als es ursprünglich war. Und das sind ja so Punkte, die man bei dem Rundgang wunderbar so lernen kann. Ich fasse jetzt auch nochmal zusammen, ne? Also dass manche Dinge nur kurzfristig da waren, dass vieles zufällig war. Ich versuche jetzt auch so ein bisschen den Aufbau zu beschreiben, neben des eigentlichen Rundgangs, das man mit der App Action Bound machen kann. Hast du auch mal ganz schön neben den Orten immer dazwischen nochmal so Themen drin wie Zeitgeist, das war dir, glaube ich, wichtig, Medienvielfalt, die Szene, Magazine, dass man nochmal so erklärt, wie war das? Weil ich glaube gerade, dass die jüngeren Hörerinnen und Hörer, die jetzt zuhören, für die ist es auch besonders interessant, weil das ja zum Teil bis am Anfang noch die Welt vor dem Internet war.
1: Das ist sozusagen, was mir auch bei der Recherche und dann beim Layouten und Schreiben aufgefallen ist, das kann man nicht unter den Tisch kehren lassen. Ich habe erst gedacht, das kann man mal so nebenbei erwähnen. Ja, da haben wir alle irgendwie mit Kassetten unsere Mucke gehört und haben da aufgenommen vom H3 irgendwie die Club Night. Aber das ist ja was Zentrales gewesen. Also wie damals Medien konsumiert wurden, war völlig anders als heutzutage. Es ist im Grunde von analog zu digital der Wandel vollzogen worden innerhalb tatsächlich genau dieser Zeit. Also 2005 war das Internet etabliert, es war MP3 etabliert, Streaming gab es noch nicht.
6: Smartphone gab es gerade noch so, also das iPhone gab es noch nicht. Also Smartphone gab es schon, aber das iPhone noch nicht. Also, aber Kommunikation war schon relativ weit 2005,
1: genau,
6: also
1: besser zu verabreden. Es gab und Handys, so. Was es noch nicht so weit verbreitet gab, war digitale Fotografie. Also es gibt kaum Bilder sozusagen, außer in diesen tatsächlichen Printmagazinen aus der ersten Zeit, weil alle analog fotografiert haben und niemand irgendwie ständig eine Kamera dabei hatte. Das heißt, aus der ersten Zeit gibt es relativ wenige Bilder, außer eben in diesen Printmagazinen. Das hat sich dann sozusagen auch erst geändert und später gibt es dann so Seiten wie szenemarkt.de, die haben quasi die Thüringer Partykultur einfach in Bild dokumentiert.
6: Ich entsinne mich, ja, gar nicht. So, das, ne? War damals auch was Besonderes. Oh, ich bin da auf dem Bild und
1: das,
6: und sowas.
1: Das war so Ende der 90er, Anfang der 2000er, als die Digitalfotografie dann so aufkam. Genau, es gab einen Wandel von analog zu digital, auch in sozusagen der Art, wie man Musik konsumiert hat. Also Kassetten waren wichtig, Schallplatten waren wichtig, CDs waren nicht ganz so wichtig, da konnte man so Compilations kaufen, das war auch schön, aber eigentlich ging es ja darum, sich auch auszutauschen mit Musik, ne? Und dann Kassetten quasi zu kopieren.
6: Das hören wir übrigens auch in verschiedenen Tönen raus, genau das mit diesem, also das Wort Mixtape werdet ihr häufiger hören, ja, also das eben, und das Wort Tape überhaupt, ja, das meint natürlich die klassische Musikkassette, die, wie du schon sagst, entscheidend war, und mit einem Doppelkassettenrekorder hat man dann überspielt, die Qualität wurde immer schlechter, also die Älteren, denen muss ich jetzt nicht erzählen, die werden es noch wissen, aber das ist natürlich auch Thema, weil es auch letztlich eine Mediengeschichte ist, wenn man
1: ja,
6: so
1: ja,
6: möchte.
1: Ja, ja, und dann es ging ja nicht nur mit Kassetten, sozusagen. Es gab ja dann später auch Minidisc, so als Versuch mal ein paar Jahre. Ne? Ich hatte selber einen Minidisc-Rekorder und hatte gedacht, ach schön, jetzt wird sich sozusagen die gesamte Welt auf Minidisc irgendwie einpegeln und nie mehr wird es was anderes geben, weil das einfach ein total praktisches Format ist. Es war klein, es war wie eine Kassette zu handeln, aber es war digitale Qualität, also astrein. Und schon 3-4 Jahre später hat kein Hahn mehr nach dem Ding gekräht, sondern da waren MP3 dann aktuell und Napster.
6: Genau, Napster wird auch erwähnt, das war die Tauschbörse, die illegal war, da wurde dann der Saft abgedreht, weil es eben illegal war und so weiter. Aber weil du eben so schön auch gesagt hast, als du es beschrieben hast, die HR3 Clubnacht. Und da gibt es auch einen spannenden Ansprechpartner, kannst du gleich mal sagen, was er eigentlich gemacht hat. Christian Burchert, der eben erzählt, dass wichtig war, dass jemand über die Clubnacht im Radio aufnimmt, aber es musste sich jemand opfern, es war immer am Samstagabend und man konnte ja nicht weggehen, weil man ja am Kassettenrekorder saß. Und er ist auch ein sehr spannender Zeitzeuge. Was hat er gemacht? Wie bist du auf ihn gekommen?
1: Also der Christian Burchert ist heutzutage beim FET e.V., das nennt sich ausgesprochen oder ausgeschrieben Freunde elektronischer Tanzmusik Thüringen. Die machen im Grunde Techno-Partys auf dem Land und der kommt eigentlich aus Arnstadt und die sind Samstagabend immer nach Erfurt zum Feiern gefahren, eigentlich hauptsächlich ins Juju. Und der konnte eben aus erster Hand seine Erfahrung da mir schildern, wie er da diese Zeit quasi verbracht hat.
6: Ja, Juju, das kann man auch nochmal sagen. Ursprünglich, anfangs merkt man auch teilweise sehr zentral, Ende 1997 im Keller der alten Thüringer Allgemeine, des Hochhauses, was jetzt immer noch leer steht oder jetzt gemacht wird, am Juri-Gagarin-Ring aufgemacht und dann schon ein knappes Jahr später umgezogen aufs EGA-Gelände. Und du hast eben schon gesagt, der war eben auch Besucher, Christian Burchert vom Juju, und beschreibt auch ganz gut, warum das für ihn so wichtig war und dieser Club eben so prägend war.
3: Also zuerst war es einfach zur ersten Anlaufstelle, weil die einfach jedes Wochenende zur Verfügung stand. Und es war von der Musik her sehr hausig, weil vorher war es doch sehr technolastig in Thüringen. Also auch die Lokschuppenparty in Arnstadt und so weiter waren eigentlich fast ausschließlich nur Techno. Und da hatte ich persönlich zum ersten Mal Zugang auch wirklich zu Haus. Das hat mich vorher gar nicht interessiert. Ich wollte persönlich auch gar nicht ins Juju eigentlich immer, aber die Freunde haben gesagt, komm mit, das ist geil, hörst dir doch mal an. Und als ich dort auf der Tanzfläche stand und da lief Hausmucke und das ist schön, das gefällt mir gut, ich habe Spaß dabei. Und dann wollte ich auch jedes Wochenende nichts anderes erstmal haben, da hat mich Techno nicht interessiert. Und Juju war halt, was Haus anging, wirklich sehr prägend, würde ich sagen, für Thüringen, weil da liefen schon Platten, die liefen noch nirgendwo anders. Und selbst Weira, was ja wirklich extrem bekannt war für seine Hausveranstaltung, aber selbst die hatten meiner Meinung nach viel einfach aus dem Juju mit übernommen und sich da auch inspirieren lassen einfach vom Setting, vom Aufbau. Von daher denke ich, hat Juju echt eine große Vorreiterrolle in Thüringen eingenommen, was einmal das Veranstalten an sich betrifft von Hauspartys, aber auch was die Musik und die Musikrichtung betrifft.
6: Soweit Christian Borchert, der im Stammgasthörer noch raus im Jojou war, ursprünglich beheimatet im Keller des alten Gebäudes der Thüringer Allgemeine am Juri-Gagarin-Ring, vorher natürlich das Volk, also für die ganz Älteren. Und dann sind sie dann schon ein knappes Jahr später umgezogen auf das Gelände der EGA. Und wir hören ja raus, das ist ja interessant, der Kopf dahinter war ja Mark J. Clark, nennt er sich als DJ, der das Jojou aufgemacht hat, dass das schon, ich sage jetzt mal, das Wort fast internationales Niveau hatte offenkundig der Club, ne? Also zumindest Großstadtniveau.
1: Das war mir auch nicht so klar, weil ich nämlich im Grunde nur am Ring ein paar Mal war, ne? Als es noch an der Adresse war. Aber ich glaube, so die richtig große Zeit, die kam tatsächlich später an der neuen Adresse auf der EGA, und da waren tatsächlich internationale Größen da. Ne? Das ist wirklich nicht zu unterschätzen, was so einzelne Clubs in Erfurt teilweise auch für eine Bedeutung hatten. Und das hat auch Mirko Sauer im Interview erwähnt, dass Erfurt eigentlich gar nicht zu unterschätzen gewesen ist zu dieser Zeit, weil wir hatten große Leute da, und die Fans oder Besucher oder Techno-Szene auch aus anderen Städten kamen offensichtlich regelmäßig auch hierher zu Partys.
6: Also, ne, da war Erfurt Hotspot, kann man sagen. Und so viel, also wie gesagt, wir werden gleich nochmal drüber reden, wie man jetzt an diesen, an deinen Rundgang, den du mitgestaltet hast, rankommt. Aber eine Sache kann man sich verkneifen, weil auch Radio Frei, also wir selber, eine Rolle spielen, weil das muss man auch sagen, als wir regelmäßig auf Sendung gegangen sind ab 1999, die ersten Sendungen gab es ja schon ab 1990, also genau die Zeit, die du auch untersuchst, aber regelmäßig auf Sendung gegangen sind, da gab es eben ganz großen Schwung an damals jungen Menschen mit 20ern, Anfang 30ern, unter anderem eben auch DJ Shepard jetzt, damals DJ Katz, Ingolf Schäfer, und der hatte, glaube ich, auch ganz viel Wichtiges erzählt, wie wichtig auch Radio als Medium war, als Verbreitungsmedium auch, auch um ganz schlichtweg Veranstaltungshinweise zu geben für die Art von Partys zum Beispiel.
1: Naja, klar, es gab diese T-Mac nicht mehr, wo quasi die Szene mit sich selber kommunizieren konnte. Die Takt, es war so ein Gemischtwarenladen, da stand alles Mögliche drin, aber man hat sich jetzt nicht unbedingt so als Szenemitglied von der Takt abgeholt und angesprochen gefühlt. Da standen dann auch die Partys und Artikel über bestimmte Themen drin. Und was bietet sich da mehr an als irgendwie spezielle Sendung auf einem neu gegründeten oder neu lizenzierten Radiosender?
6: Wir hören mal, was Ingolf Schäfer dazu sagt.
9: Wir haben ja nicht nur gemixt, wir haben auch neue Musik vorgestellt und wir haben auch Party-Tipps gegeben für das Wochenende, was da gestartet ist. Freitagabend ist er ja geradezu prädestiniert für und auch schon als Vorschau für die nächsten Wochenenden. Also wir haben da Feedback gekriegt, dass es auf jeden Fall für die Leute schon wichtig war, zu erfahren, wenn irgendwo Gigs waren. Das ist ja so Ende der 90er schon ein bisschen weniger geworden oder kommerzieller. Und diese kleinen, feinen Partys, die noch vielleicht auch illegal irgendwo stattgefunden haben, die waren dann für uns natürlich Präferenz. Das war halt auch ein bisschen so die Herausforderung, rauszufinden, wo die guten Partys sind. Ich würde mal sagen, seitdem das Radio an den Start gegangen ist, vielleicht die kompletten Nullerjahre, war das Radio schon für die Leute wichtig und auch repräsentativ als Medium.
6: Das Radio an sich im Allgemeinen, aber auch radiofrei im ganz Besonderen.
1: Ja, er meint radiofrei.
6: Ja, er meint klar. Radiofrei konkret. Ingolf Schäfer, Kollege von uns, DJ Shepard, früher DJ Cat, der schon in seinen Anfang 20ern, er gehört aber auch zu den Jüngern, jetzt ist er auch in seinen 50ern, aber als das losging, das haben übrigens viele der Zeitzeugen und Zeitzeugen gemeinsam, sie sind volljährig geworden mit dem Fall der Mauer und hatten plötzlich diese Möglichkeiten. Also es ist immer eine ähnliche Biografie drüber gelegt.
1: Genau, Ingolf hat ja auch im Grunde angefangen als Ladenmitinhaber, also erst da am Angerbrunnen Roof Records, und dann sind die hier auch in die Johannesstraße gezogen und haben den Pure Record Store aufgemacht, da ist auch ein Label draus hervorgegangen. Also vor der Radiozeit war Ingolf im Grunde schon komplett in dieser Szene drin und als DJ aktiv und konnte dann natürlich sein gesammeltes Musikwissen und auch seinen Musikfundus hier mit einbringen.
6: Also auch radiofrei, nicht ganz unwichtig, dank Menschen wie Ingolf. Und jetzt müssen wir natürlich, also wir haben jetzt ja das Gespräch, war jetzt auch ein bisschen verästelt. Das ist klar, ich kann schon mal sagen, was ich toll finde an diesem virtuellen Stadtrundgang oder Stadtrundfahrt, alle tanzen zum selben Beat, ist, dass es doch sehr strukturiert ist. Also ihr werdet auch sehen, die Zeitzeugen und Zeitzeugen geben dann auch ihre persönlichen Lieblingssongs, also meist natürlich aus der Technokultur, die Top 3, kann man dann auch immer nochmal anhören. Und jetzt musst du uns aber sagen, also für uns Neugierige, wie komme ich jetzt bitte daran?
1: Also das ist im Grunde in einer App beheimatet, in der man so Stadtrundgänge, Schnitzeljagden anlegen kann. Und die App heißt Actionbound. Die kann man sich ganz einfach runterladen aus diversen App-Stores fürs Telefon. Und da sucht man dann nach dem Namen alle tanzten oder nach dem Rundgang alle tanzten zum selben Beat. Oder man kriegt einen der Flyer in die Hände, wo ein QR-Code drauf ist, der dann auch an die richtige Adresse führt. Oder man klickt bei Radio Frei auf die Seite, wo wir das natürlich auch verlinken und hinterlegen werden.
6: Selbstverständlich machen wir das. Und da du es gerade mir den Ball so zuschiebst, wir haben es ja eben auch gemerkt im Gespräch, wir haben ja selber, die Töne hast du selber aufgenommen, aber ich bin wirklich immer ganz gebannt, wenn ich den Leuten zuhöre. Das schreit danach auch nochmal ein längeres Stück, ein Feature zu machen, was ja auch demnächst bei Radio Frei laufen wird. Wir wollen es uns extra nicht selber festlegen, dass jetzt in 2 Wochen laufen wird, aber du bist dabei und weil du so viele Töne hast, ne, da kann man wunderbare Collagen machen.
1: Das war von Anfang an Teil der Idee, wenn man Interviews macht, schreit es ja im Grunde danach, auch diese O-Töne in so einer geballten Form sozusagen mal aufeinander prallen zu lassen. Und da wird sozusagen noch eine O-Ton-Collage, wo auch Musik noch zu hören sein wird, wird sozusagen bei Radio Frei laufen und später wird das bei YouTube dann auch zu hören sein. Aus den Interviews jetzt zu diesen einzelnen Stationen und Themen, die die Erfurter Techno-Szene betreffen. Das ist dann nicht vollständig, ne? Der Rundgang ist...
6: Soll ja immer noch Mehrwert haben auch.
1: Ist vollständiger, aber es ist sozusagen dann eher was Atmosphärisches, ne? Wo man die Stimmen hört, wo man ein bisschen den Sound hört und sich einfach in diese Zeit zurückversetzen kann. Klanglich.
6: Also ich kann nur sagen, absolute Empfehlung. Ja, das singen alle, das muss ich sagen, weil wir uns schätzen. Aber nee, das ist schon ein sehr gelungener virtueller Stadtrundgang, Stadtrundfahrt. Alle tanzen zum selben Beat über die Techno-Subkultur in Erfurt 1990 bis 2005. Andreas Kubica, vielen Dank, dass du hier gewesen bist.
1: Ja, vielen Dank für die Einladung. Weil du es gerade sagst, virtuell und Stadtrundgang, also man kann das sowohl vor Ort machen, aber es ist so angelegt, dass man das Haus nicht verlassen muss. Es funktioniert trotzdem. Es gibt Google Map Koordinaten. Und man muss sozusagen nicht extra an die einzelnen Orte, man kann.
6: Man kann, muss aber nicht.
1: Genau.

Everybody's in the Place, Musik von Prodigy, ausgesucht übrigens von einem der Beteiligten, die in den 90er Jahren hier in Erfurt in der Techno-Szene unterwegs waren, nicht nur getanzt haben eben zu Prodigy, sondern genau Prodigy auch aufgelegt haben, nämlich unser persönlicher radiofreie Haus-DJ Shepard, der damals auf den Namen DJ Cat hörte und da auch seine ersten Sporen als DJ verdient hat. Alle tanzen zum selben Beat, ich habe es eben schon gesagt, das ist sofort abrufbar mithilfe der Action Bound App. Da könnt ihr, Andreas hat es ja eben gesagt, auch von zu Hause aus diesen virtuellen Rundgang machen, an die 11 Orte gehen, die zum Teil noch existieren als Gebäude, zum Teil ist aber auch das Gebäude schon abgerissen, wo dann damals die Techno-Clubs ihre Veranstaltungen gemacht haben. Und wir bleiben bis zum Ende der Sendung noch ein wenig im Techno-Modus. Und das finde ich ganz schön auch bei diesem Rundgang, dass wir von den Zeitzeugen und Zeitzeuginnen dann auch jeweils die Top 3 immer mit genannt bekommen, was denn gern gehört wird. Und Nicole Hartmann haben wir schon gelernt, jemand, die Eurocenter immer wieder mit dabei war am Nordstrand und bis zum Morgen getanzt hat. Sie hat auch gewisse Sachen sehr gern gehört und wir hören jetzt einen Track, den sie auf jeden Fall bevorzugt, Hold on Tight von Lambda.

Und sie tanzten und tanzten und tanzten bis in die frühen Morgenstunden. Zu dieser Musik möglicherweise, Hold On Tight, Lambda und eine der Tänzerinnen damals im Eurocenter oder Mads oder Gorky Park, wie auch immer diese Großraumdisco hieß am Erfurter Nordstrand, war eine Zeit lang wirklich sehr gut besucht und Nicole Hartmann war eine der Besucherinnen und hat sich diesen Track gewünscht. Alle tanzten zum selben Beat. Das kann man übrigens auch dann lernen, wenn man sich diesen virtuellen Stadtrundgang zum Thema Techno-Club-Kultur anhört, dass eben wirklich alle dann auch politisch unterschiedlich gesinnte Menschen vereint waren, eben im Rave, im Tanz und dass es das ausgemacht hat. Die Frage ist natürlich, wie viel Verklärung auch rückblickend dann mit dabei ist. Ich habe noch einen letzten Veranstaltungshinweis. Diejenigen unter uns, die vielleicht den Buchgeschmack von unserem Oberbürgermeister Andreas Horn, CDU, kennenlernen möchten, können das übermorgen tun beim Buchbingo. Da ist Andreas Horn zu Gast. Und das Buchbingo funktioniert so, man spielt gemeinsam Bingo in verschiedenen Gruppen im Haus Dacherröden. Und nebenbei gibt es ein Gespräch mit Andreas Horn, der eben auch Bücher mit zur Verfügung stellt, die er mitbringt und gleichzeitig über die prägenden Bücher seines Lebens spricht. Und wenn es gut läuft, bringt man ein Buch mit als Gabe gewissermaßen und hat dann wieder vielleicht auch noch zweimal gewonnen und kommt mit zwei Büchern dann zurück nach Hause. Das Ganze, also dieses Mittwoch-Buchbingo im Haus Dacherröden, ab 19 Uhr könnt ihr euch einfinden und lernt bestenfalls Andreas Horn von einer anderen, nicht politischen Seite möglicherweise kennen. Das war die Unterdessen-Ausgabe an diesem Montag. Hört weiter fleißig Radio Frei und ich habe noch einen Track übrig aus dieser Techno-Zeit. Wenn ich das Wort Techno höre, habe ich ja immer eher so, da denke ich immer so an Marusha und Love Parade und denke immer so, das ist so dieses ganz Stupide. Es gibt ja so viele Ausformungen des Techno und ein Song aus dem Jahr 1995, 96, der ging damals auch immer ab, auch dank eines Films, Trainspotting. Aber außerhalb dessen natürlich auch die Band Underworld heißt sie. Und wenn man das hier bringt, diese ersten Töne, dann wussten die Leute Bescheid, jetzt schnell auf die Tanzfläche, denn jetzt geht es ab. Ich sage Tschüss, bleibt uns, bleibt radiofrei treu. Mein Name ist Reinhard, wir hören uns wieder.

0: Also.
1: Quoi?
2: Ah. Hast du dir das jetzt gesagt, Jerome? Hey, fuck you, Jerome.
1: Ah, oh, scheiße.
2: Ja, scheiße Dreck. Hey, Jerome. Dann lass mal hier, ist gut, wenn die lacht.

0: Hallo erstmal, schön, dass ihr da seid. Bashir ist mein Name, bin Mitglieder bei Common Voices. Common Voices ist eine mehrsprachige Sendung von Korax. Und wir haben auch entschieden, bei diesem coolen Projekt hier mitzumachen und dann so einen Film zeigen. Nachbarn auf Kurdisch Jiran ist ein kurdisches Film und erzählt halt so vom 1890er Jahre so. Und da erzählt halt so die Unterdrückung von einem Regime, die halt auch damals, sage ich mal, ohne freiwillige Wahlen an der Macht war. Warum dieser Film? Gibt es zwei Gründe, warum ich den Film ausgewählt habe. Erstes Grund, weil ich selber auch viele Momente aus diesem Film erlebt habe und auch viele Kinder, sage ich mal so, viele Generationen, das, was in der Film erzählt wird, schon erlebt haben. Und die, also der Film an sich ist auch von voll wahre Geschichten. Zweiter Grund ist, wir haben bald Landtagswahlen. Man konnte das halt auch zusammen so irgendwie binden. Wie gesagt, denn AfD ist genauso eine extreme Partei, genau wie Al-Baas Partei. Und wie gesagt, die Bindung kann man sehr gut mal nachvollziehen. Die Regime hat auch mal damals irgendwie versucht, so eine Spaltung durch Gesellschaft in Rojava verursachen. Und das war so, also ich sage es mal so, die viele Gebiete in Rojava waren so, dass das durch eine starke Zusammenleben stand. Da gab es Juden, Christen, Aramäer, Kurden, aber auch viele Araber, die in diesem Gebiet gewohnt haben, bis dass diese Partei an der Macht kam und dann halt auch irgendwie viele Juden, Kurden, Aramäer und Assyrer auch gefoltert hat, sag ich mal so. Wie gesagt, wir zeigen jetzt dann mal Film und am Ende, wenn das dann mal halt auch die Möglichkeit gibt, gibt es auch noch mal so eine Diskussionrunde, wenn ihr mal Bock drauf habt. Ja, wenn ihr Fragen habt, können wir auch gerne mal nach dem Film darüber sprechen. Also wie gesagt, der Film ist halt auch voll von wahren Geschichten, die damals erlebt wurden. Ja, dann sage ich erstmal viel Spaß beim Zuschauen.
1: Genau, also irgendwie so Schicksale, die ich so, also die ich empathisch nachempfinden kann, wenn ich den Film sehe, aber wo ich, also ich mich dann so gefragt habe, so okay, also ich habe so das Gefühl, ich habe so meine Päckchen aus meiner Kindheit mit mir rumzutragen, aber das fühlt sich dann so im Vergleich zu dem, was ich im Film gesehen habe, so wie egal an oder so sehr, sehr, sehr soft irgendwie. Ja, das finde ich irgendwie krass.
2: Hey, hallo. Ich habe den Film nicht komplett geguckt, weil ich immer mal wieder aufgestanden bin und weggegangen bin und geraucht habe oder irgendwie so. Aber das, was ich gesehen habe, ich war immer so ein bisschen 6-7, weil einerseits fand ich es ultra, ultra stark, so mal eine Perspektive zu bekommen, die ich irgendwie noch nicht hatte oder noch nicht so tief reingucken konnte. So super komplex, super viel hat der Film aufgemacht, super viele Schichten an Themen und hin und her auch damit. Also der hat mich, sage ich mal, immer wieder in unterschiedliche Positionierungen gebracht, die auch irgendwie so konträr sich gegenüberstanden. Das war spannend. Und ich glaube, ich will mir den auf jeden Fall noch einmal angucken und vielleicht auch noch öfter. Also ich würde den auch gerne irgendwie teilen, glaube ich.
1: Also von wann ist der Film? Der ist ja relativ neu, 2015 oder so.
0: Der Film wurde 2021, denke ich, aufgenommen und gemacht, ja. Es ist nicht so lange, aber die Zeit, Filmen spricht vom 1980, 1990. Also so Anfang, wo Al-Baas Regime an der Macht kam. Das ist so ein Partei, die über zwei Länder, ja. In Irak war Saddam al-Hussein der Führer von Al-Baas Partei und in Syrien auch. Die waren aber auch eigentlich miteinander überhaupt nicht einverstanden. Da gab es halt auch Konflikte zwischen die beiden Parteien in Irak und in Syrien. Ja, aber so die kleinen genannt. Und halt so diese, da wurde halt so, ja. Das war arabische Partei, die halt so Syrien regiert hat. Also man muss auch sagen, diese Partei hat nicht nur Kurden unterdrückt, wie gesagt, die hat auch Araber selbst unterdrückt, aber auch die Christen und Aramäer, Assurer, Juden vor allem. Wenn man heute in diesem Gebiet mal geht, da findet man überhaupt keine Juden. Die sind schon seit Jahren lang, sag ich mal, geflüchtet, wie wir auch in dem Film gesehen haben. Ja, was ich damit sagen will, wir sprechen halt so von einer Partei, die auch, sag ich mal so, diese Araber-Sein genutzt hat, um ihre dreckige Ideologie auszuüben. Also hauptsächlich geht es um Macht, um einiges arabisches Stadt sozusagen. So wurde das behauptet. Vom Saddam al-Hussein weiß man ganz genau, was das war. Also Saddam al-Husseins Ziel war mehr oder weniger eine starkes arabisches, also starke arabische Länder, die einig sind, die halt auch gegen, sage ich mal so, die mächtigen Länder wie Israel, Amerika und Europa dann halt auch kämpfen und auch in der Lage sein, auf ihre Angriffe, falls das passieren würde, zu reagieren. Aber auch auf Iran haben wir vergessen. Saddam al-Hussein hatte auch jahrelang Krieg mit Iran gehabt. Und ja, also wie gesagt, es ist sehr lange Geschichte, aber generell diese Ideologie war halt so hauptsächlich Machtideologie, dass die halt denen wichtig ist, dass diese Familie, ob Assad ist, Saddam al-Hussein-Familie ist, an der Macht weiter zu bleiben. Ja, wie gesagt, übrigens, Assad ist der Vater von Bashar al-Assad, der 2024 in Syrien gestürzt wurde. Also damals war der Vater und später, nachdem Vater gestorben ist, wurde das an den Sohn Bashar al-Assad weitergegeben. Ja, in Irak war das anderes, weil Saddam al-Hussein dann halt so irgendwann 2003 so ungefähr, wurde dann halt so vom Amerikaner festgenommen und dann halt so hingerichtet. Da war so Ende die Baas-Partei, also die Al-Baas-Partei. Und seitdem versuchen halt so die Iraker ihre eigene Selbstverwaltung zu gründen, was auch nicht so ganz gut klappt, weil ja, in Irak ist halt so auch kompliziert, weil da Iran sehr große Einflüsse hat. Der Film auch, also wie gesagt, da manchmal, wenn ich halt so Kurdistan anschaue, da frage ich mich, es ist so eine krasse Region. Viele denken, dass halt so der Traum von Kurden ist halt so ein eigenes Land zu haben. Das ist eigentlich nicht nur ein eigenes Land zu haben. Ich meine, in Syrien, in Irak und in Iran haben auch die Menschen ein Land. Die haben auch syrische Pässe, die haben iranische Pässe, wo man halt so sich ausweisen kann. Aber fühlen die Menschen da wohl? Sind die Menschen da frei? Dürfen die Menschen sich selbst verwalten? Das ist die Frage. Und das ist halt so das Große, selbst wenn eine Kurdistan gäbe, aber so wie eine Baas-Partei Kurdistan regieren würde, dann würde ich auch diese Kurdistan, dieses Land ablehnen, sage ich mal so. In einem Land, wo die Menschen sich nicht selbst verwalten und halt auch politisch teilnehmen, dann ist dieses Land auch von Kurden gar nicht gewollt. Also nur auch für euch zur Info, Kurdistan nach dem Ersten Weltkrieg wurde halt so zu vier Teile verteilt. Das, was auch im Film erwähnt wurde, dass halt so französische und England-Soldaten kamen und halt so diese Zaun gezogen haben. Und seitdem ist das zu, ja, Rojava. Also so Ähnliches kann man sagen. Und bei uns hat das Sevio-Vertrag oder Sykes-Picot-Vertrag genannt. Da, wo heute die moderne Türkei gegründet wurde und vieles versprochen wurde, aber nichts davon, ja, stattgefunden hat. Und wie gesagt, also Rojava ist die kurdische Gebiete in Syrien, Rojhelat sind die kurdische Gebiete in Iran. Ja, da sind sozusagen Ost, die wurden dann nicht sozusagen Ost-West-Kurdistan genannt, ja, Nord und, ja, da gibt es halt Baku in Türkei und Bashur ist in Irak. In Irak nach dem Sturz von Saddam al-Hussein ist auch offiziell anerkannt alles Region, sag ich mal so, Autonomie.
3: Also ich bin ja in Iran aufgewachsen, ja. Und es gab so Momente in dem Film bezüglich Antisemitismus und wie die so damit aufwachsen, so diese Idee von Israel so richtig zu hassen. Ich bin genauso aufgewachsen. Wir standen wirklich so in Reihe in Schulen und müssten täglich rufen, Tod auf Israel und Juden. War das bei euch auch so?
0: Das war auch genauso, da hast du recht. In Iran war es auch so, denn auch an sich der Mullahs Regime ist auch sehr nah vom Assad Regime ist. Also die sind auch so irgendwie durch, sag ich mal so, denke ich, Religion und auch Verwandtschaft sehr nah voneinander. Und bis zu Sturz von Assad-Regime in Syrien war Iran auch in Syrien mit ihren Soldaten. Ja, das war auch bei uns so. Also uns wurde auch schon, seitdem wir in der Schule waren, also wie gesagt, das, was der Kind erlebt hat, haben wir auch genauso erlebt. Das wurde uns schon seit gebracht. Und das ist halt auch diese Ideologie, was ich auch vorhin genannt habe. Es wurde nur gesagt, es gibt nur in diesem kompletten Nahen Osten einen Mensch, der halt so gut ist, und das wäre der Araber. Sozusagen. Und der Araber soll hassvoll gegen Juden sein. Wir sind komplett dagegen, dass eigentlich ein Land wie Israel stattfindet. Und so hat, auf diesem Prinzip hat dieser Regime sich weiter verbreitet. Also es wurden wirklich mal sozusagen, hätten wir unsere Kinder, unsere Eltern zu Hause nicht gefragt und erzählt, hey, heute ist in der Schule so und so passiert, hätten wir das gar nicht mitbekommen, ob das eigentlich wahr ist. Und das haben wir auch, manche Kinder haben im Film ihre Eltern gefragt, wie Shero, aber manche Kinder haben einfach diese, was gehört wurde in der Schule, einfach mitgenommen und auch selber weiter ausgeübt, was mit Katze passiert wurde zum Beispiel. Und wie gesagt, ich hatte den Glück, dass ich immer mit meinen Eltern darüber gesprochen, und mein Vater hatte sehr guten Spruch, was er damals immer mehr zu mir gesagt hat. Schule sind da, um die Alphabet zu lernen. Den Rest zum Leben lernt man bei uns auf der Straße. Und so habe ich sozusagen weiter auch, war für mich eine klare Regel, was die Lehrer in Politik und Geschichte erzählen, sind nur Blödsinn. Also bei mir halt auch dieser Schulprozess, Grundschulprozess war sehr lange. In der ersten Klasse konnte ich halt auch überhaupt kein Arabisch. Da saß ich auch wie Shero da, und ich habe auch da, gab es Zeiten, wo ich Kurdisch gelernt habe zum Beispiel, ob ich da irgendwie auf Klo gehen darf, und wurde auch davor bestraft, dass ich das nicht in Arabisch aussprechen konnte. Am Anfang hat das auch irgendwie so diesen langen Prozess selber überlegen gebraucht. Dann hat man irgendwie mit Mitschülern darüber geredet. Ich hatte zum Glück Geschwister, die älter als ich waren und auch in gleiche Schule, wo ich war. Und in der Pause habe ich mit denen irgendwie darüber gesprochen. Bei mir gab es halt so zum Beispiel einen Moment, wo ich meinen Namen in Arabisch nicht schreiben konnte. Und eigentlich der Lehrer unbedingt wollte, dass ich meinen Namen in Arabisch schreiben soll. Und habe mich halt auch die ganze Zeit, ich will eigentlich diese Sprache gar nicht lernen. Also ich habe schon eine bereite Sprache da so. Und irgendwann hatten die Mitschüler und Bruder, Geschwister in der Schule keine Antwort auf die Fragen. Da wurde man gezwungen, so die Fragen ganz klar Erwachsene zu stellen. Und Erwachsene spricht man halt so von Eltern, weil halt so die näher vom Kinder sind. Und das war so, ja, da war dann so die dritte Klasse, vierte Klasse war so eine Phase, wo ich eigentlich gar nicht mehr gecheckt habe. Die Lehrer erzählen was, im Buch steht da was. Eltern erzählen was, wenn das, was in die Schule erzählt wird, gar nicht stimmt. Warum gehen wir überhaupt zur Schule eigentlich? Warum hören wir überhaupt zu? Bis dass ich dann halt so diese ganze politische Prozesse, was auf Kurden ausgeübt wurde, gecheckt habe, hatte ich mal so dann viel Zeit gebraucht, und danach habe ich gesagt, es ist wirklich so, es ist mir sowas von egal, was in der Schule erzählt wird. Und wie gesagt, was Geschichtefächer geht und Politikfächer geht, waren in Syrien und in Irak sehr umfangreich. Da hat man über die, sage ich mal so, islamische Kriege geredet, erzählt und geklärt, bis zu Zweiten Weltkrieg, sage ich mal so. Da hat man von vieles geredet, da hat man von Salahaddin al-Ayyubi geredet, und da wurde halt so auch Salahaddin al-Ayyubi als Araber, ein islamischer Held, dann halt so geklärt. Wo zu Hause gesagt wurde, ja, Salahaddin hat zwar so vieles gemacht, es gab schlechte, aber auch gute Dinge, die er gemacht hat. Und so hat man, also da war am Anfang halt so Fragen stellen, da gab es irgendwann Zeit, wo man diese Antworten alle zusammen so vergleicht und dann mal selber analysiert und entscheidet, was richtig und falsch ist.
4: Wenn du heute Menschen hier in Deutschland oder in Europa triffst, die in der Diaspora oder im Exil leben, die ja aus den verschiedenen Ländern, in arabischen Ländern auch hier sind, was ist so deine oder eure Erfahrung in der Begegnung mit vielleicht auch einer Generation, die älter sind als ihr, von dem man ja ausgehen kann, dass sie ideologisch auch durch dieses Schulsystem gegangen sind und so. Sind das Streitpunkte? Ist es dadurch, dass die Leute auch alle gegangen sind, irgendwie so, dass man häufiger hier Menschen trifft, die ähnlich eine Einstellung haben und sagen, okay, das war alles Bullshit und so? Oder wie viel von dieser Ideologie ist auch hängen geblieben und ist vielleicht auch einfach im Unterbewusstsein so drin? Also das sind ja auch Sachen, meine Eltern sind in der DDR groß geworden. Die wussten auch, dass das, was sie in der Schule gelernt haben, Bullshit war. Aber trotzdem haben sie heute politische Einstellungen, die irgendwie nicht so ganz... Also wo ich mir denke, so, warum glaubst du so, warum empfindest du so, das kann doch nicht sein, das ist doch nicht rational, das ist doch komplett dämlich einfach, das ist doch einfach nur das Ergebnis dieser ganzen Brainwash-Scheiße über Jahrzehnte so. Was ist eure Erfahrung, wenn ihr heute mit Menschen redet, die entweder viel älter sind oder vielleicht auch Leuten, die viel jünger sind, die von ihrer Oma, Opa jeweils wieder Stories gehört haben oder so, die auch so ein bisschen Nostalgie sind so, und dieses arabisch-stolze Arabisch-Sein und sowas. Wie bewertet ihr das? Bisschen komplexe Frage.
0: Also ich fange erstmal so bei kurdischer Community an. Was die ältere Generation immer wieder so uns erzählen, spricht uns eure Sprache, achtet darauf auf, dass ihr nicht assimiliert wird. Ältere Generation wollen eigentlich nicht, dass wir so politisch jetzt aktiv sein und diese Kulturgüte alles Hass gegen andere Kulturen nutzen, sondern dass wir das einfach behalten und weitergeben. Denn eigentlich, Muttersprache ist eigentlich nicht nur eine Sprache, mit der man mit seinen Geschwistern sich verständigt, sondern halt so, sag ich mal so, diese Anwesenheit von meiner Mutter. Also zum Beispiel, ich habe ab und zu in der Schule Witze auf Kurdisch gemacht und da wurde ich kritisiert, warum ich diese Witze nicht doch auf Arabisch mache. Und da habe ich ganz klar gesagt, die Witze, was meine Mutter darüber nicht lachen kann, sind für mich halt auch so sinnlos zu erzählen. Das war so in der kurdischen Community. Es wird immer wieder gesagt, passt auf eure Kultur auf. Das ist aber keine Nationalstolz, sondern halt so Angst, um die komplett zu verlieren. Und es ist halt so vom älteren Generation, wir haben jahrelang davor gekämpft, dass wir die einfach euch weitergeben, dann sei einfach treu zu diesem Sprache so. Was dann halt so Ideologie vom anderen, sage ich mal so, ob das Araber sind, Iraner sind, ich komme viel, da ich gut Arabisch kann, genauso wie Kurdisch, komme ich auch viel mit arabischer Community so in Diskussion, vor allem so über Politik. Und da kann ich ein sehr gutes Beispiel nennen, die übergehende Regierung in Syrien und Sturz von Assad-Regime. Da kommen wir so manchmal in Diskussionen. Wir sind alle uns einig, ob du Kurde bist, Assura bist, Aramäer bist, Jude bist, Assad-Regime.

Mitglieder bei Al-Qaida, die waren bei IS. Monaten, also kurz nachdem sie übergehende Regierung in Syrien gegründet haben, da gab es halt so Massaker gegen Alawiten, gegen Drusen und dann später gegen Kurden. Und die Minderheiten haben immer wieder zu, sage ich, Mehrheiten gesagt, ey, wir haben diese Erfahrung schon mal gemacht. Wo Assad an der Macht kam, haben wir alle so gejubelt, ey, wir haben jetzt linke Menschen an der Macht, die würden eine sozial, sage ich mal so, soziales Staat gründen, wo alle zusammenleben. Das war aber gar nicht so. Lass mal jetzt sicher gehen und das alles so laut Verfassung regeln. Dass die Verfassung hier ist, ganz oben ist, und Politiker, die an der Macht sind, unter der Verfassung ist. Verfassung soll heilig sein, dass keiner das ändern kann. Da war enttäuschend, dass halt so diese, obwohl man schon diese Erfahrung gemacht hat, das wurde gar nicht berücksichtigt und gesagt, ey, uns wichtig ist, dass Assad-Regime gestürzt ist. Nein, das ist nicht nur das wichtig. Also Person an sich ist gar nicht wichtig. Das komplette System und Ideologie ist viel wichtiger. Und es bringt mir ja nicht, dass jetzt Al-Shara an der Macht ist, aber an sich die Verfassung sich nicht geändert hat und noch schlimmer wurde. Dass die alles offizielle und einzige Sprache von Syrien nur Arabisch ist. Dass Frauen in Syrien, sage ich mal so, politisch sehr eingeschränkt Teilnahme haben. Mit der Aussage, die sind biologisch nicht in der Lage, ganztätig politisch sein. Dass Männer und Frauen gleichzeitig in einem Krankenhaus nicht arbeiten dürfen oder in einem Aufzug zusammen gleichzeitig sein. Und da sprechen wir halt so von solchen Punkten, wo man halt so sagt, ich finde es schade, dass wir so jahrelang Krieg gehabt haben und aus der Geschichte nicht gelernt haben. Ja, und das hat natürlich auch deren Einfluss, dass diese Regime sehr eine große Hass, aber auch Ideologie in Menschen so, sag ich mal so, gepflanzt haben. Und das hat aufgewachsen. Das braucht jahrelang, bis dass diese Menschen diese Ideologie loswerden. Menschen wollen das eigentlich auch gar nicht. Aber das ist so automatisch da, was jahrelang hier so im Kopf, sag ich mal, ja. Ja. Also ich glaube, das müssen wir auch, also es reicht auch nicht, dass wir das hinterfragen. Das müssen halt auch die anderen Menschen, die eigentlich das einfach weiter vom Regime weitergeben zu ihren Kindern, die müssen auch selber hinterfragen, weil die ganze Zeit denken wir im kompletten Nahen Osten, also vor allem so Syrien, Iran, Türkei, dass das Problem, die Regime haben Recht, weil die vermeiden, also die kämpfen gegen Kurden, die haben Recht, weil Kurden wollen unser Land verteilen. Das ist aber halt, also das ist komplett nicht das Problem. Ich sag's mal so, die Iraner, die halt so gegen Iran-Regime sind, die wollen unsere nette, respektvolle Gesellschaft versauen. Die leben in Europa, wir leben halt so jetzt hier unter diese heilige Religion. Wir haben unsere religiöse Werte. Ich will gar nicht, dass meine Tochter Unkopftuch irgendwie auf der Straße geht. Und wenn die an der Macht sind, dann wird dann ist es auch möglich, dass wir eine Frau mit Bikini sehen, am Strand sehen. Und ohne diese Regime, ob das Al-Ba'as ist, ob das türkisch oder iranisch ist, dann werden die Kurden das komplette Land zerstören und dann werden die ihre Zaune mal ziehen. Das ist aber halt auch komplett sinnlos. Und das meinte ich damit. Das kurdische Konflikt und Problem ist nicht da, um eigenes Land zu haben. Die Personen, die gerade an der Macht sind, sind nicht heilig. Das Heilige ist dieses Zusammenleben, was Menschen eigentlich erschaffen wollen. Heilig soll es sein, dass halt so ein Gesetz, eine Verfassung da ist, dass halt so diese ganze Minderheiten und Mehrheiten schützt, aber auch gleichzeitig regelt, dass die dann halt so friedlich miteinander zu leben. Und das ist halt so, also Menschen haben ein komplett falsches Bild von Freiheit und auch Freisein im Kopf. Das hat auch jahrelang, wie gesagt, durch solche Regime im Kopf irgendwie gelocht, dass hier so, guck mal, ohne uns wird eure Religion komplett am Arsch sein. Ohne uns wird euer Land vom Kurden komplett auseinander genommen.
Guck mal,

Die Iraner, die jetzt im Exil leben, haben komplett eine andere Bildung von Europäer oder vom Westen. Und die werden dann diese Offenheit noch bei uns bringen. Das wollen wir aber gar nicht. Und natürlich, da kommt halt so dieser Machtkampf nebenbei, was halt so die iranische Regime so unbedingt mal im Nahosten, aber halt auch auf der ganzen Welt, aber auch die syrische spielen wollte. Ja, viele denken eigentlich, zum Beispiel Saddam al-Hussein kann alles ein sehr gutes Beispiel nehmen. Viele denken, dass Saddam al-Hussein gestürzt wurde, weil er halt so Minderheiten unterdrückt hat. Nee, der wurde hingerichtet, weil sein Ziel war halt so, auch eins der mächtigsten zu sein, aber auch gleichzeitig, sage ich mal so, unabhängig vom Europa, Amerika und Israel sein und zu sagen, in der Lage sein, Israel zu vernichten, Amerika zu vernichten. Ja, so denke ich davon. Bis heute werden Menschen getötet, weil die da einfach nach Freiheit dürsten. Ja, dann sag ich mal so, ich beende einfach meine Rede hier und dann schönen Abend noch euch, sag ich mal.

Die wichtigsten Dinge sind vorbereitet. Ich habe meine Skripte vor mir liegen. Ich habe geschaut, ob das Mischpult richtig eingestellt ist. Das Fenster ist auf. Ich habe die Kollegen begrüßt und der Kaffee läuft auch durch. Es kann losgehen mit dieser Unterdessen-Ausgabe. Kaffee. Gleich werde ich einen Kaffee gemeinsam trinken mit Sergi Lochthofen, einen Espresso. Das heißt, ich trinke ihn hier, er trinkt ihn irgendwo in Erfurt. Und wir blicken nochmal auf die Nachrichten der vergangenen Tage zurück und blicken vielleicht auch so ein bisschen schon voraus, was alles so passieren könnte. Fußballfans in Erfurt werden sicherlich Jubelsprünge gemacht haben, das kann man schon mal sagen, denn Rot-Weiß Erfurt hat seinen Erzrivalen Carl Zeiss Jena am Wochenende besiegt. 2:1 stand

es am Ende. Und das Spiel wurde sogar gedreht und Grund zum Feiern. Aktuell ist deswegen der FC Rot-Weiß Erfurt sogar Tabellenführer. Wohlgemerkt in der Regionalliga Nordost. Das ist nur in Anführungszeichen die vierte Liga. Aber das lassen wir alles mal weg. Oder gibt es auch noch einen kleinen Nachbericht des Kollegen Frank, der auch Stimmen eingefangen hat. Auch das gibt es in diesem Unterdessen. Ich gehe jetzt stramm auf die 50 zu und merke zunehmend, ja, da funktioniert alles nicht mehr so körperlich, ja, da kann man nicht mehr die drei Stufen beschwingt auf einmal nehmen. Und auch was so die moderne Technik angeht, merke ich, ähnele ich doch immer mehr meinem eigenen Vater oder meinem eigenen Großvater. Erstmal Vorsicht und das ist ja alles Neuland. Beim Internet ist das irgendwie so ein Dazwischen, beziehungsweise bin ich eigentlich schon fast abgehängt. Oder gibt es Gott sei Dank jüngere Menschen, die beschäftigen sich damit? Was gibt es für Phänomene, auch seltsame Phänomene im Internet? Und deswegen gibt es eine neue Reihe hierbei unterdessen. Hashtag Neuland, was online abgeht. Kollegin Caro kennt sich wirklich gut aus. Sie ist auch deutlich noch unter 25 und deswegen beschäftigt sie sich wirklich aus purem Interesse damit. Und wir haben privat auch schon viel miteinander geredet und hatten dann die Idee, da kann man doch eigentlich mal eine ganze Rubrik draus machen. Und die startet heute. Thema, bei dem ich noch ein bisschen aufgrund meines Alters mitreden kann, sind die 90er Jahre, weil das war meine Jugend und war auch die Jugend von anderen Menschen, unter anderem von Andreas Kubica. Und der hat jetzt wirklich über ein Jahr lang an einem sehr, sehr interessanten Projekt gearbeitet. Wir haben auch schon berichtet, ein Audioguide, ein ganz spezieller, der heißt Alle tanzen zum selben Beat. Der spielt hier sozusagen in Erfurt. Es geht um die Techno- und Clubkultur der 90er und frühen Nullerjahre, muss man sagen. Andreas hat da sehr lange recherchiert, hat sich Stadtmagazine angeschaut, auch ein Techno-Magazin, um erstmal zu sehen, wo gab es denn die Veranstaltung, wo waren die Orte. Die kann man jetzt ablaufen bzw. abfahren, muss man sagen. Ihn habe ich heute im Montagsgespräch.

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0: Ja, hoffentlich wird er mal gut, dieser Montag. Und ich setze darauf, dass er gut wird, dass jetzt bei mir Serge Lochthofen am Telefon ist. Hallo, Herr Lochthofen.
1: Hallo, ich bin zwar nur am Telefon, aber ich sehe Ihre geschwollene Heldenbrust. Rot-Weiß hat gewonnen. Eigentlich hätte ich auch erwartet, dass Sie keine Musik spielen, sondern 3 Minuten oder 5 Minuten lang Gesänge der Erfurter Ultras mal abspielen, weil man ja seit einem Menschengedenken das erste Mal wieder mal in Jena gewonnen hat bei einem Derby.
0: Ja, wir können es ja nochmal einordnen. Ich habe es eben schon gesagt, also Rot-Weiß Erfurt hat gewonnen 2:1 gegen Jena am Wochenende, ist damit zumindest kurzzeitig jetzt Tabellenführer in der Regionalliga Nordost und natürlich Jubel, Trubel, Heiterkeit überall. Und es hat wirklich 14 Jahre gedauert, dass man auswärts war, ja auch in Jena, dass man das Spiel gewonnen hat. Deswegen freut man sich da sehr. Aber Herr Lochthofen, ich kann Sie beruhigen, es ist jetzt nicht so, dass ich durchdrehe vor Begeisterung. Ich bin wohlwollender Beobachter beim FC Rot-Weiß Erfurt und hoffe, dass Sie möglichst oft gewinnen in dieser Saison. Ich formuliere es mal ganz vorsichtig.
1: Naja, erstmal, der Start war ja nicht schlecht und Platz 1 in der Tabelle, den zu halten, wird natürlich sehr schwer sein. Aber da findet Fußball so statt, wie ich ihn mir vorstelle. Das heißt, meine Theorie ist ja nicht im letzten Spiel, weil es ganz dramatisch ist und dann geht es um die Entscheidung oder ein Tor mehr, ein Tor weniger. In der Saison, mittendrin werden die Spiele verloren und dann auch die Meisterschaften verloren. Und insofern finde ich es gut, dass Rot-Weiß sozusagen nichts anbrennen lässt. Man hätte es nicht erwarten können. Ich meine, man muss ja sehen, es sind Absteiger in die Regionalliga wie Aue dazugekommen. Lok Leipzig natürlich Wut gefüllt, weil sie nicht aufsteigen konnten letztes Jahr. Spielt ja auch mit. Jena hat eine gute Saison letztes Jahr gespielt und das Rot-Weiß Erfurt hat sich so gut festsetzt davon. Das finde ich schon mal bemerkenswert und es wäre schön für diese Region, wenn man den nächsten Schritt doch schaffen würde und dann aus dieser Regionalliga endlich in eine zählbare Liga, Liga 3, aufsteigt. Das würde Stimmung hier auch machen und würde auch die Stimmung verbessern. Und ich glaube, das ist der zentrale Punkt für uns alle, Bürger, aber auch Politik, irgendwie die Stimmung zu drehen, dass sie nicht immer ins Negative tendiert. Insofern ist so ein kleines Rot-Weiß-Spiel am Rande im Übrigen entscheidend für den guten Lauf ist ein Japaner, ja. Mhm. Wer hätte das gedacht, dass mal in Rot-Weiß Erfurt ein Japaner spielt und dann auch noch so wichtig ist?
0: Ja, man sagt immer so, im Fußball funktioniert die Integration wesentlich besser als in der übrigen Gesellschaft. Das ist irgendwie, als ob das so mit zwei Gehirnen gedacht wird, weil der Fan, der dem Japaner zujubelt, ist vielleicht dann mitunter der Fan, der wieder kritisch ist gegenüber geflüchteten Menschen, wobei der Japaner natürlich jetzt nicht geflüchtet sein muss, um Gottes Willen. Aber ich wollte nur sagen, danke nochmal für diese Einschätzung und ja, Fußball und Politik, Sie haben es schon gesagt, das kann schon miteinander zu tun haben. Man sagt immer so, wenn die Stimmung gut ist im Fußballland, dann ist sie auch in der übrigen Gesellschaft gut. Und um noch ein zweites Thema aufzugreifen, Smalltalk-Themen sind ja klassisch Fußball und das Wetter. Bevor wir auf die harten Themen kommen, hat mich jetzt dieses Wochenende beschäftigt.
1: Das Wetter ist inzwischen auch ein hartes Thema. Also
0: ja, darauf wollte ich hinaus.
1: Das ist nicht mehr nur liebenswert.
0: Es ist kein Smalltalk-Thema mehr und wir haben ja schon häufiger darüber gesprochen, auch über die Hitze im Juni. Jetzt hat das Robert-Koch-Institut nochmal gemeldet, weil es wieder heiß war jetzt bis zum August. Es gab in diesem Jahr allein schon 11.900 Hitzetote hierzulande und eine Meldung, also das ist schon bemerkenswert genug und sollte man aufhorchen. Und interessant auch, dass die Wasserstände der großen Flüsse so niedrig sind, dass große Schiffe nicht fahren können. Bei Kreuzfahrtschiffen mag das sicherlich noch gehen, aber es gibt auch Frachtschiffe und deswegen wurde jetzt sonntags das erste Mal in einigen Bundesländern auch das Lkw-Fahrverbot aufgehoben. Also ich will damit nur sagen, Wasser ist buchstäblich wirklich der Lebensstrom. Das wissen wir eigentlich, aber jetzt wird es konkret, Herr Lochthofen. Ich weiß nicht, wie Sie diese Meldungen alle verfolgen.
1: Naja, die Summe der Meldungen, die drückt schon auf uns ganz schön. Also neben dem, was wir so ökonomisch mit den Kriegen in der Welt zu tun haben, baut sich ja das genauso auf, wie es Experten vor 40 Jahren schon gesagt haben, vor 25 Jahren die Grünen, in breiter politischer Diskussion immer wieder gemeint haben, es kommt so und jetzt kommt es wirklich so. Und die Menschen ignorieren es trotzdem zu einem großen Teil. Ich meine, wir müssen mal auf die politischen Realitäten Ostdeutschlands schauen. Da wählt eine Mehrheit als größte Partei eine Partei, die sagt, es gibt keinen Klimawandel. Und die Leute rennen draußen rum und schreien das herum. Und wir haben ja jetzt am Wochenende auch wieder eine bemerkenswerte Veranstaltung gehabt in Plauen, einer Stadt, die 89 wichtige Meilensteine geliefert hat für den Umbruch und die Wende. Da sind 10.000 Leute auf die Straße gegangen mit fast ähnlichen Vorstellungen, absurden Thesen. Ich habe manchmal das Gefühl, die Menschen lernen sehr schwer dazu. Und draußen passiert das mit dem Klima und dem Klimawandel. Und sie merken es nicht. Ich habe ja eine Wetter-App, wo ich dann immer schaue, wie es hier bei mir in der Gegend aussieht. Aber ich habe dort auch Vorkuta, also da den Ort, wo ich geboren bin. Also hinterm Polarkreis, weit oben im nördlichen Ural in Russland. Das Wetter hat sich völlig verändert da oben. Die haben zum Teil ganze Wochen lang noch heißer als bei uns das Wetter, ja. Das heißt, da, wo der Permboden ist, wo früher auch schon mal im August Schnee gefallen ist, da ist eine ganz andere Situation. Ich will nur deutlich machen, also da hat sich was verändert und die Menschen, zumindest ein Teil von, vor allem in Ostdeutschland, wollen es nicht wahrhaben und ignorieren das einfach. Es wird uns auf die Füße fallen.
0: Kollege Carsten, der letzte Woche auch darüber gesprochen, da war ja auch sehr beeindruckt, im Guten wie im Schlechten, als er jetzt jüngst in der Schweiz war und eben auch festgestellt hat, dass die Gletscher da zum Teil, die mal da waren, geschmolzen sind.
1: Ja, das sieht man ja dann am Bodensee, das sieht man dann am Rhein. Wenn der Schnee nicht gefallen ist und die Schneeschmelze nicht stattfindet, dann sind auch die Flüsse leer. Also wir sehen jetzt mit Schmerzen schon, wie schnell das auch vor allem um uns herum geht. Ich erinnere mal an unsere Debatten noch aus dem Anfängen dieser Sendung. Wir sind ja höchstwahrscheinlich der älteste Podcast hier in Thüringen, schon die ganze Zeit diskutieren. Da habe ich immer darauf hingewiesen, wir haben noch Zeit, damals ist das einfach verhallt. Wir müssten eigentlich anfangen, alle unseren Täler oder zumindest 2, 3 Täler noch einmal für Talsperren herrichten. Thüringen hat eine große Chance, weil wir liegen so in der Mitte, das Wetter ist nicht ganz so schlimm wie in anderen Regionen Ostdeutschlands. Das heißt, es regnet doch in den Bergen immer mal öfter als sonst, wenn wir das alles in der Lage sind, ordentlich zu regulieren, zu stauen. Ich sage jetzt mal, das ist dann in 20 Jahren teurer als Erdöl, was wir dann da haben im Wasser. Dann können wir das Rhein-Main-Gebiet mit schönem Wasser versorgen und werden reich. Wenn wir klug sind, wenn wir anfangen, alle alten Teiche wieder zu füllen, also wieder auszubaggern und die Dinge voll zu machen, es braucht ja einen gewissen Vorlauf, das Ganze. Aber wir sind in der Lage, Thüringen hätte eine Chance, klug zu sein an dieser Stelle. Man muss es nur weitsichtig machen, das ist nicht nur eine Legislaturperiode. In 5 Jahren, wenn man gewählt worden ist, kann man nicht viel machen. Das geht über 15, 20 Jahre, solche Projekte, und in Deutschland noch länger. Ich will nur deutlich machen, wir hätten eine Chance, wir nützen sie nicht. Und das täte mir sehr leid.
0: Sie haben eben schon gesagt, Weitsichtigkeit und Vorlauf ist deswegen wichtig. Und man kann nur sagen, eigentlich jetzt anfangen, das noch als letzte Anmerkung, kürzlich mal gelesen, Angela Merkel war ja so vieles, bevor sie Kanzlerin wurde, unter anderem in den 90er Jahren auch mal Bundesumweltministerin. Und damals hat sie gesagt, schon in den 90ern, dass es ganz schwierig ist, die Themen zu vermitteln, wie sie es jetzt sagen, weil vieles damals noch nicht in der Gegenwart stattgefunden hat. Und die Leute so sinngemäß, was sollen wir jetzt schon dafür Weichen stellen, Geld ausgeben, vielleicht extra Steuern einnehmen, wenn das alles nicht sichtbar ist. Das ist Teil des Problems, hat sie schon damals gesagt.
1: Vollkommen recht. Manches ist ja auch gar nicht zu vermitteln. Schauen Sie mal den Blick auf die Wahlen in den Mecklenburg-Vorpommern, Sachsen-Anhalt und Berlin. Berlin ist eine Ausnahme, es ist eine urbane Stadt, da wird es ein bisschen anders gehen. Aber in den ländlichen Regionen Ostdeutschlands wählt man lieber eine Partei, die behauptet, wir haben kein demografisches Problem. Das heißt, wir sterben nicht aus gerade, wir bealtern nicht, das ist alles Unsinn. Und wir brauchen keinen Zuzug und wir brauchen auch, um uns ums Klima nicht zu kümmern. Das ist eine Partei, die wird gewählt von einem großen Teil der Bevölkerung, der völlig gaga, ungeachtet der Dinge, ich weiß nicht, was Sie gestern Abend gemacht haben, bis um 12 war es so warm, wie sonst normalerweise in Florenz oder irgendwo auf Mallorca. Ja, das ist mal immer früher mal passiert, einmal im Jahr. Mhm. Aber ich kann mich nicht erinnern an wochenlang, diese Wärme, das gab es in Deutschland nicht, das gab es in Gotha nicht, das gab es in Erfurt nicht, das gab es in Leipzig nicht, also wo ich auch als junger Mensch gelebt habe. Das heißt, das ist vorbei, das ist eine ganz andere Situation und die Menschen sind nicht bereit, das zu verstehen. Heute kam ja heute Vormittag wieder die Nachricht, dass vor allem in Westeuropa das erste Halbjahr viel zu heiß war und viel zu trocken war und alles, was dazu gehört. Wir sehen es ja und machen es trotzdem nicht. Und was Energie anbelangt, Wasser ist auch da wichtig. Wir haben Pumpspeicherwerke hier in Thüringen. Die sind lange stiefmütterlich behandelt worden von der Politik und auch von der Wirtschaft. Hat sich ein bisschen geändert. Eigentlich müssten wir auch da noch 2, 3 zulegen, damit wir die Energie der Sonne, die am Tag gespendet wird und nichts kostet, dass wir die dann speichern und in der Nacht dann sozusagen einspeisen. Das ist alles möglich. Das müssen wir nicht irgendwo in Norwegen machen, wo große Projekte diesbezüglich sind. Die sind schlau, die haben Öl, sie sind reich und wollen auch in der Zukunft daran verdienen. Die machen das. Wir machen das nicht.
0: Also, wir merken schon, ja, man müsste eigentlich, im Grunde, wie Sie es jetzt gerade sagen, wenn Politiker und Politikerinnen ins Handeln kämen jetzt, dann könnte man sich noch einiges erreichen. Aber Politik funktioniert anders und Nachrichten funktionieren auch anders. Das sieht man jetzt auch beim nächsten Thema, nämlich es geht um Donald Trump und da war ja was mit dem Iran, da war ja auch was im Nahen Osten. Und wer jetzt nur oberflächlich in den vergangenen Wochen so die Meldung verfolgt hat, wird bei beiden großen Themen, sowohl Nahost-Konflikt Israel-Gaza, kann man da hier zumindest teilweise Frieden und auch der Konflikt USA-Iran, da war doch schon ein Friedensplan, so eine Marschroute vorgegeben. Man hatte bei beiden Themen das Gefühl, das läuft jetzt, das wird jetzt zumindest vorübergehend gut. Und beide Themen fliegen Donald Trump eigentlich gerade um die Ohren, weil im Iran hat sich eigentlich gar nichts getan. Der Iran sagt, die Straße von Hormuz, um die geht es ja auch mit, ne, dass die freigegeben wird. Da sagt der Iran, das wird nur gemacht, wenn gewisse Forderungen erfüllt werden. Und das sind zum Beispiel Forderungen an die USA, wie eine vollständige finanzielle Entschädigung für Kriegsschäden und eine vollständige Aufhebung aller Sanktionen gegen Iran sind auch noch mehr Forderungen. Aber ganz ehrlich, das ist doch jetzt das Gegenteil von Friedensplan und hier ist bald Ruhe drin. Und umgedreht in Israel sagt der israelische Premier Netanyahu, dieser 15-Punkte-Friedensplan, den Trump da vorgeschlagen hat, also er wird ihn jedenfalls nicht erfüllen. Da stand unter anderem drin, dass eben die israelischen Truppen aus dem Gaza abgezogen werden. Also
1: Sie haben das sehr gut zusammengefasst. Ich habe mit Interesse zugehört und habe alle Punkte abgehakt.
0: Ja, es ist wichtig, da nochmal einzuführen, das Thema.
1: Aber gut gemacht. Ich mache einen kleinen grundsätzlichen Fehler am Anfang der ganzen Geschichte. Mhm. Sie dürfen einem Populisten, und Donald Trump ist ein Populist, nichts glauben.
0: Aber die Zeitungen, die Medien.
1: Ja. Sie dürfen der Le Pen in Frankreich nichts glauben. Sie dürfen hier einer Frau Weidel und einem Herrn Schupala und Herrn Höcke schon gar nichts glauben. Die dürfen einfach nichts glauben. Das stimmt alles nicht.
0: Aber
1: grundsätzlich nicht. Das sieht man sehr gut an dieser Iran-Geschichte, weil das jetzt im Krieg ist. Wir wollen alle, dass es sozusagen, dass das endet, dass das vernünftig dahin unten zugeht, dass Menschen nicht ständig umgebracht werden, weil wir alle da einen Sehnen haben in diese Richtung nach Harmonie und das ist auch richtig so. Und wir sehen genau das Gegenteil davon passiert. Warum passiert das? Donald Trump interessieren die Menschen in Amerika und darüber hinaus schon gar nicht. Absolut nicht. Und die Iraner, das Regime auch nicht. Denen ist vollkommen egal, ob ihre Menschen verrecken oder nicht. Die leben sogar sehr gut vom Krieg, weil in Kriegszeiten können sie erst recht Leute verhaften und umbringen. In Kriegszeiten können sie erst recht gegen Demonstrationen vorgehen. Das ist dann auch, sagen wir, mit Brutalität verbunden. Der Frieden ist für sie sogar etwas, was sie fürchten. Und insofern sind die Iraner auch in einer Situation, die etwas anders ist als bei Donald Trump. Der muss ja wenigstens die Wahlen im November irgendwie über die Runde kriegen. Das ist noch nicht raus. Was ist zu vermuten, dass er nochmal Blendwerk loslässt? Das ist noch nicht alles, was er losgelassen hat, also mit diesem unsäglichen Krieg da im Iran. Aber man darf den beiden Seiten nichts glauben, die interessieren die Menschen absolut nicht. Und insofern, sage ich mal, sind die Iraner in einer komfortablen Situation. Trump muss vor diese Wahl treten. Sie brauchen sowas nicht. Und das heißt, sie können so lange wie möglich das Ganze rauszögern. Sie können sogar dazu beitragen, dass das Rote Meer noch abgeriegelt wird durch die Houthi-Milizen. Das heißt, sie brauchen gar keine Atombombe an dieser Stelle. Sie sind in der Lage, die Weltwirtschaft, die Tanksäulen und all diese Dinge zu beherrschen, auf dieser Klaviatur zu spielen. Und da sie absolute Zyniker und Menschen sind ohne jegliche Skrupel, machen die das auch. Und Donald Trump ist in einer verzweifelten Situation, wenigstens die Situation herzustellen, wie sie vor dem Krieg war. Das heißt, dass dort der eine oder andere Tanker durchfährt, ohne dass er beschossen wird. Und die Iraner lassen das nicht zu, weil sie wissen, den müssen wir so weit demütigen, dass er bei dieser Wahl auch noch verliert. Also insofern sage ich mal, Aussichten für Frieden sind da sehr schlecht. Und auch diese neue Koalition, Sie haben das ja mitbekommen, Saudi-Arabien, Türkei und Pakistan, also Saudi haben das Geld, Türken das Militär und die Pakistanier die Atombombe. Diese neue Koalition ist natürlich auch gegen den Iran gerichtet, weil sie merken, mit Amerika ist da unten nicht viel zu machen.
0: Sie haben auch hier alles nochmal sehr gut eingeordnet, umgedreht. Ich gebe die Replik gern zurück. Hallo.
1: Hallo.
0: Ich bin noch dran. Hallo. Herr Lochthofen, ich höre Sie eigentlich weiterhin, aber aus irgendwelchen Gründen.
1: Hallo?
0: Herr Lochthofen, ja. Ja, das sind die klassischen Sachen. Dann müssen wir jetzt hier erstmal zumindest kurzzeitig unterbrechen und machen erstmal weiter mit Nouvelle Vague.

Nouvelle Vague war das mit Love Will Tear Us Apart von Joy Division im Original. Und diese Band Nouvelle Vague, die könnt ihr diesen Freitag live erleben, also am 14. August in Jena in der Kulturarena. Um 18.30 Uhr ist Einlass, um 20 Uhr geht's los am Theatervorplatz. Gleich reden wir über Fußball. Wir haben ja eben schon drüber geredet mit Serge Lochthofen. Das Gespräch wurde aus technischen Gründen unterbrochen. Der Espresso-Plausch nächste Woche wird es dann wie gewohnt dann technisch einwandfrei auch dann mit Kollegen Carsten an einer Strippe und Serge Lochthofen weitergehen. Und wir hören erstmal Musik von Sophie Royer, Opium.

Sophie Reuer mit Opium. Die Fußballfans haben es schon mitbekommen und die, die Sendung von Anfang an hören, sowieso. Der FC Rot-Weiß Erfurt hat nach langer Zeit auswärts mal wieder in Jena gewonnen. 2:1 stand es am Ende und der FC Rot-Weiß Erfurt steht zumindest vorübergehend jetzt an erster Stelle in der Tabelle der Regionalliga Nordost. Das ist ja dann in der vierten Liga, es ist die Viertklassigkeit aufgeteilt nach verschiedenen Regionen und die Regionalliga Nordost ist Ostdeutschland vor allen Dingen, da spielt man gegen andere Mannschaften und da steht man jetzt auf Platz 1 vor dem Chemnitzer FC und vor Erzgebirge Aue und jemand, der regelmäßig sich mit dem FC Rot-Weiß Erfurt beschäftigt, ist Kollege Frank und Frank war unter anderem vor Ort und hat auch ein paar Stimmen eingefangen. Nach ein paar Takten Musik hören wir seinen Bericht.

0: Es war mal wieder Derbyzeit. Vor 12.141 Zuschauern im Jena Ernst-Abbe-Sportfeld gab es bereits am vierten Spieltag der noch jungen Regionalliga-Saison das erste Gipfeltreffen im Thüringer Klassiko. Nachdem beim letzten Aufeinandertreffen der Rivalen von Gera und Saale die Erfurter Fans das Spiel aufgrund des zu geringen Gästekartenkontingents boykottierten und somit für ein unwürdiges Derby sorgten, gingen diesmal die Heimfans der Südkurve diesen Weg des Protestes. Im Ergebnis blieb die Südkurve des Ernst-Abbe-Sportfelds frei von Heimfans und wurde von mehr als 1.400 rot-weißen Fans aus der Landeshauptstadt besetzt. Das sorgte phasenweise für Heimspielatmosphäre der Gäste. Zur Pause stand es nach einem unnötigen Tor durch Kevin Lenkfurt 1:0 für die Hausherren. In der zweiten Hälfte drehte der FC Rot-Weiß das Spiel dann durch Tore von Ninata Gonta und Romario Hairola zum verdienten 2:1 Endstand aus rot-weißer Sicht. Das erste Tor des Spiels ging übrigens auf die Kappe von Kapitän Maxim Amutia. Hier sein Statement.
1: Millisekunden entscheiden, da konnte ich leider nicht so eingreifen, weil das mich einfach leider behindert hat, aber... Ja, wie gesagt, ich bin aber glücklich. Danke die Mannschaft, dass sie das so grandios aufgenommen haben. Wir haben eine überragende Qualität, egal wer reinkommt. Man merkt gar keinen Unterschied und ja, ich bin einfach froh, dass dieses Spiel für uns dann gelaufen ist.
0: Überschattet wurde das Spiel durch eine schwere Verletzung des Erfurter Keepers Lorenz Otto. In einem Zweikampf mit Eschel vom FCC wurde der Rüde gefoult und musste den Weg ins Krankenhaus antreten. Zum Stand der Verletzung Fabian Gerber.
2: Er hat gleichzeitig einen Tritt unten aufs Knie bekommen und oben der Kiefer. Erste Stand war wohl Entwarnung, was den Kiefer angeht, dass er nicht gebrochen sei, sondern halt ausgerenkt war und geprellt ist. Ja, aber hoffentlich, wie gesagt, nichts gebrochen. Er ist auf dem Weg jetzt oder ist schon im Krankenhaus, jetzt wird untersucht. Und da müssen wir halt nochmal das Knie anschauen, ne? Weil der Stürmer nochmal eben dann mit gestrecktem Bein aufs Knie drauf ist. Hoffentlich ist beim Knie dann auch nichts Schlimmeres. Also er hat richtig was abbekommen, doppelt quasi. Und jetzt ja, müssen wir das Beste hoffen, dass es hoffentlich nicht schlimmer ist und kein langwieriger Ausfall ist.
0: Als Ersatz musste dann Jaden Rotnick ins Erfurter Tor. Wie hat er das Spiel empfunden?
3: Es ging für mich, also im allerersten Moment sehe ich Loh da liegen. Denke, ach du Scheiße, er hat einen Fuß ins Gesicht bekommen. Da denke ich in allererster Sekunde an ihn, dass es auch weitergeht für ihn. Dann bekomme ich das Zeichen von den Trainern, ich soll mich warm machen. Und dann ist für mich halt dieser Schalter umgelegt und sofort ein Tunnel rein. Und dann versuche ich einfach aufs Feld zu gehen, um meiner Mannschaft zu helfen. Und dass wir dieses Spiel dann noch drehen auf dem Platz, wo ich dann draufstehe mit 2:1, ist natürlich überragend.
0: Der eingewechselte Torwart zweifelte zu keiner Zeit des Spieles am Erfolg der Rot-Weißen.
3: 100% war ich mir sicher. Ich bin nicht nur, als ich auf dem Feld war, habe ich es gespielt, sondern auch schon von draußen. Sogar in der ersten Halbzeit, wo wir in Rückstand gehen, dass wir heute gewinnen. Und einfach, ich habe das dann noch mehr gespürt auf dem Feld, dass diese Atmosphäre, dieses Feuer, was wir hatten, dass heute sind wir, können die uns nicht schlagen. Hab ich so empfunden und hat sich auch so bestätigt.
0: Auch Fabian Gerber hat noch ein kurzes Statement für uns.
2: Also ich glaube, wir sind wirklich gut ins Spiel gekommen. Das 0-1 hat uns dann nur so in die Karten gespielt, ist ja logisch. Dann mussten wir uns kurz ein bisschen schütteln, aber dann haben wir eigentlich wieder den Faden gefunden, um ein Spiel zu finden auch. Und vor der Halbzeit müssen wir eigentlich schon den Ausgleich machen. Renata, wie gesagt, den Schuss, wo er über die Latte lenkt, dann ja dreimal auf der Linie gerettet gefühlt. Ich muss mir das nochmal anschauen auf Video. Also da hatten wir schon eine Drangphase. Und dann zweite Halbzeit haben wir es wirklich gut gespielt. Waren wir eklig, waren wir dran, waren wir griffig. Da war, wie gesagt, endlich auch dieses Derby in meinen Augen zu sehen, was ich in der ersten Halbzeit vermisst habe. Und haben den Kampf angenommen, haben uns an uns geglaubt, haben gesagt, wir haben auch nichts mehr zu verlieren. Es steht 0-1. Wenn wir einen Ausgleich machen, dann wackelt hier die Bude. Und ja, Gott sei Dank ist uns das auch relativ schnell nach der Halbzeit dann gelungen mit dem 1-1. Und dann, ja, ist halt Fußball. Ne? Dann haben wir einfach dran geglaubt, dann haben wir eine enorme Wucht entwickelt, dann auch verdientermaßen das 2-1 gemacht. Und klar, dass du dann auch mal hier im Derby und auswärts auch mal Phasen dann überstehen musst, wo mal, ja, dass ich also zwei, drei Ecken hintereinander kommen oder mal Freistöße reinkommen und ne, Jaden nochmal nach Losverletzung nochmal überragend hält, diese eine Parade, den Schuss brauchst du. Aber ich bin auch der Meinung, dass wir das zweite Halbzeit wirklich gut gemacht haben und am Ende auch verdient gewonnen haben.
0: Der RWE übernahm durch diesen Auswärtssieg die Tabellenführung in der Regionalliga Nordost. Nun heißt es nachlegen in der Partie gegen den ersten FC Magdeburg 2. Frank Weifen für Radio Frei.

Mich hat's auch erwischt bei diesem Song von Gisbert zu Knyphausen von seinem gleichnamigen Album. Aus Wiesbaden kommt dieser Künstler und macht so angenehm rotzige, kleine, feine Gitarrenmusik. Ich habe das jetzt auf, man hört vielleicht im Hintergrund die Straßengeräusche der Johannesstraße, Autos fahren hier vorbei, ab und zu bimmelt auch mal eine Straßenbahn. Ich mag's gern so, alles, was ich wirklich sehen kann. Ich bin da immer so ein bisschen der analoge Typ, aber es gibt ja auch digitale Typen, wie zum Beispiel Kollegin Caro, die sehr intensiv sich auch mit Social-Media-Phänomenen beschäftigt, im Guten wie im Schlechten. Und wir treffen uns ja hier immer halb der Redaktion und manchmal auch zum Frühstück oder zum Abendbrot und kommen dann immer so ins Plaudern. Und auch mit Caro habe ich mir dann oft erklären lassen, was, das gibt's alles, das ist auch ein Influencer und was erzählt er dann? Und das nehmen Leute wahr und ich bin dann immer so ein bisschen der ältere Herr, der sich aufklären lassen muss und Caro steckt da immer sehr gut drin und dann ist die Idee entstanden, da könnte man doch gleich eine ganze Reihe draus machen. Und das hat Caro auch umgesetzt und heute hören wir gleich nach ein paar Takten Musik Folge 1 Hashtag Neuland, was online abgeht und es geht um Medfluencer, also Influencer, Menschen, die im Internet über Ernährung reden, über medizinische Themen, was man machen kann, zum Beispiel Gesundheit auch. Also die Ärzte ersetzen. Also wenn man ein Problem hat, ein Wehwehchen, gibt es verschiedene Leute. Aber ich will gar nicht so viel vorwegnehmen. Wir hören da mal rein, was dieses Phänomen aussagt. Vorher gibt es da, wie gesagt, nur ein paar Sekunden Musik.

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10: Was ist der Unterschied zwischen einem Stent und einem Bypass?
11: Wetten, du benutzt diese Lebensmittel jeden Tag und das leider falsch.
12: Kleiner Reminder, die Übungen, die euch beim Sport am meisten schwerfallen, das sind genau die, die ihr immer wieder und wieder und wieder machen solltet.
13: Ob Ernährung, Erkältung oder psychische Gesundheit. Auf Plattformen wie Instagram, TikTok oder YouTube geben sogenannte Medfluencer täglich Gesundheitstipps. Millionen von Menschen informieren sich dort tagtäglich über Krankheiten und deren Behandlungen. Der Begriff Medfluencer entstammt dabei der Zusammensetzung der Begriffe Medical, Englisch für medizinisch, und Influencer. Influencer sind Personen, die über soziale Netzwerke viele Menschen erreichen und deren Meinungen oder Kaufentscheidungen beeinflussen. Bei dem Begriff Medfluencer handelt es sich nicht um eine geschützte Berufsbezeichnung. Potenziell könnte so jeder auf den sozialen Medien auftreten. Das bedeutet, neben Ärztinnen, Psychotherapeutinnen, Medizinstudierenden oder Pflegefachkräften können auch Laien ohne medizinische Ausbildung oder Unternehmen Gesundheitstipps verbreiten. Und gerade hier sollte man vorsichtig sein. In zwei Experimenten widmete sich der Webvideoproduzent Marvin Wildhage dieser Thematik.
14: Letztes Mal haben Medizininfluencer für meine komplett erfundene Krankheit Werbung gemacht. Da frage ich mich doch wirklich so langsam, wie sehr muss man es auf die Spitze treiben, damit Medizininfluencer sagen, nee, dafür kann ich nicht werben. Genau deshalb treiben wir es heute mal auf die Spitze.
13: Er erfand die Krankheit postvirale nasale Hypersensibilität sowie einen Nasentrainer als Heilmittel dafür. Das Nasophon. Medfluencer wurden dann für eine bezahlte Kooperation angefragt. Trotz deutlicher Hinweise, dass die Krankheiten und die Wirkung des Heilmittels erfunden sind, lehnten nicht alle Medfluencer diese Kooperation ab. Wo liegt darin nun eine Gefahr? Ärztinnen und andere Berufsgruppen aus dem medizinischen Sektor haben in der Gesellschaft einen großen Vertrauensvorschuss. Und das auch begründet. Wird dieses Vertrauen für Produktwerbung oder den eigenen Profit auf den sozialen Medien missbraucht, dann wirkt sich dies negativ auf den ganzen medizinischen Sektor aus. Gerade junge Menschen sind auf sozialen Medien unterwegs und können so leicht an Falschinformationen und möglicherweise gefährliche Gesundheitstipps geraten. Sollte man jetzt keinen Gesundheitstipps auf den sozialen Medien mehr vertrauen? Das Experiment von Marvin Wildhage hat gezeigt, dass man auf jeden Fall vorsichtiger sein sollte. Zu sagen, dass man jetzt aber grundsätzlich keinen Gesundheitshinweisen auf den sozialen Medien mehr vertraut, ist aber etwas voreilig formuliert. Viele Medfluencer haben sich von den Personen distanziert, die auf die bezahlten Kooperationen eingegangen sind. Manche haben infolgedessen transparent offengelegt, wie sie auf Kooperationsanfragen reagiert haben. Sollte man auf Gesundheitstipps in den sozialen Medien treffen, gibt die Stiftung Gesundheitswissen wichtige Merkmale vor, an denen man erkennt, ob die Influencer für Medizin vertrauenswürdig sind. So kann man nach folgenden Merkmalen suchen. Sie nennen ihren vollen Namen, sie verfügen über Faktenwissen zu ihrem Thema durch zum Beispiel eine Berufsausbildung. Die Beiträge enthalten keine Werbung für Produkte, Medikamente, Dienstleistungen oder Behandlungen. Die in den Beiträgen genannten Fakten sind mit Quellen belegt. Wenn eine persönliche Meinung geäußert wird, dann wird das als solche angekündigt, durch beispielsweise Sätze wie »Das ist hier aber meine Meinung«. Und wenn Medfluencer von einer Behandlung sprechen, dann nennen sie sowohl Vor- und Nachteile sowie Alternativen zu dieser Behandlung. Medfluencer können hilfreiche Informationen liefern und können zur Gesundheitsaufklärung gerade bei jungen Menschen beitragen. Eine persönliche Diagnose oder Behandlung können sie jedoch nicht ersetzen. Deshalb gilt, Gesundheitstipps auf den sozialen Medien können ein erster Anhaltspunkt sein. Sie ersetzen aber niemals den Besuch bei einem Hausarzt.
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0: Ja, war nicht ganz schlecht, was die gemacht haben. Die Beatles mit I Feel Fine, und gegrüßt seien hier auch alle Beatles-Fans unter den Zuhörenden. Ich blicke ein wenig in diese Woche hinein. Was passiert alles? Auf jeden Fall wird es heiß. Heute wird es auch wieder über 30 Grad geben. Tageshöchstwert in Erfurt, 33 Grad sind bei meinem Wetterradar angezeigt. Morgen wird es dann ein wenig kühler und übermorgen auch. Dann jeweils Tageshöchstwert in Erfurt um die 25 Grad. Und natürlich ist es immer eine gute Gelegenheit, ins Kino oder auch außerhalb vom Kino zu gehen, Open-Air-Kino sich anzuschauen. Da habe ich jeweils einen Tipp. Einmal drin, die Drin-Variante fürs Kino, der Kino-Club. Da haben wir den Test gemacht, ist gut gekühlt, halbwegs gut gekühlt. Also man schwitzt nicht. Das ist nicht selbstverständlich in diesen Zeiten, in Kinos auch. Das ist in anderen Kinos anders. Also im Kino-Club lässt es sich aushalten. Und da könnt ihr noch bis Mittwoch einen Dokumentarfilm sehen, den zumindest einige von uns aus der Redaktion sehr bemerkenswert fanden. Was haben wir gelacht? Und da wird nochmal die Geschichte des Humors erzählt, also was man ableiten kann bei der Komik im deutschen Fernsehen und außerhalb dessen, wie eigentlich frauenfeindlich da auch Humor war und wie schwierig es Komikerinnen hatten, Kabarettistinnen, Comedians, weibliche, überhaupt erstmal Karriere zu machen, wenn sie eben nicht den klassischen Männerwitz gebracht haben. Und der Film macht es sehr geschickt, er hat wirklich sehr gute Archivarbeit geleistet. Wir sehen viele alte Ausschnitte, unter anderem geht es richtig weit hinein, noch in die 70er, da gibt es dann Sendungen, die wir heute nicht mehr kennen, mit Joachim Fuchsberger auf Los geht's los oder Der große Preis mit Wim Tölke. Meistens hatten diese Herren immer eine Assistentin, die dann so abgewatscht wurde und dann auch so anzügliche Bemerkungen über sich ertragen musste. Allein diese Ausschnitte zu sehen in dieser Konzentration sind sehr, sehr wertvoll. Und die beiden Regisseurinnen haben wirklich sehr interessante Zeitzeugen gefunden, die eben selber Comedians sind, beziehungsweise eine ist auch Talkmasterin, nämlich unter anderem Bettina Böttinger. Sie hat ja Betrifft moderiert. Oder eben auch Marin Kreumann, Komikerin, Hella von Sinnen, die schon seit den 80ern mit dabei war. Esther Schweins, die durch RTL Samstagnacht berühmt geworden ist. Und Gabi Köster, die auch durch Ritas Welt und 7 Tage, 7 Köpfe bekannt geworden ist. Die 4 Komikerinnen reden plus eben dann noch Bettina Böttinger, und die ordnen das ein, die schauen sich auch die Ausschnitte von damals an. Und während ich das so erzähle, ich will gar nicht so viel erzählen, ihr merkt schon, das funktioniert. Das ist im Grunde eigentlich ganz simpel von der Umsetzung her, aber sehr wirkungsvoll. Wir sehen alte Ausschnitte und erleben dann eben die Menschen von heute, die Komikerinnen, wie sie es einordnen, erfahren auch ein bisschen was über ihren Lebenslauf. Sehr sehenswert. Was haben wir gelacht? Läuft bis Mittwoch jeweils um 16.30 Uhr im Kinoclub. Und dann gibt es noch was für die Draußenvariante. Ab nächste Woche startet nämlich das Open-Air-Kino Ilversgrofen, mitorganisiert auch vom Schambrowski. Und da könnt ihr unter anderem Filme sehen, wie zum Beispiel Billy Elliot, I Will Dance. Und da hören wir uns einen kurzen Ausschnitt an.
1: Also Jungs, gebt alles, was ihr habt. Erste Runde. Steh doch nicht nur rum, Elliot.
2: In jedem von uns ist ein besonderes Talent verborgen, das darauf wartet, entdeckt zu werden. Schwierig ist nur, es zu finden.

0: 1 und 2 und 3 und 4.
1: Ballett.
2: Was ist da dran verkehrt?
3: Ich war beim Ballett.
2: Siehst du?
1: Jungs spielen Fußball oder gehen zum Boxen oder Ringen. Aber nicht zum Ballett, Junge.
4: Ja, damit ist das Wichtigste zu wissen. Es war ein Ausschnitt aus Billy Elliot, I Will Dance. Es geht um den jungen Billy Elliot. Und das sagt ja auch schon der Titel, er will tanzen, er will Ballett tanzen, was eben da in England der 80er, 90er Jahre nicht so angesagt ist für einen Jungen, nicht nur in England, auch darüber hinaus. Und er setzt sich aber trotzdem durch. Der Film war damals ein Riesenerfolg, hat auch ein Musical nach sich gezogen. Der Schauspieler, der als junge Billy Elliot gespielt hat, Jamie Bell, wurde dann auch als erwachsener Darsteller anerkannt. Also es war sein Start in eine Filmkarriere auch. Und dieser Film wird jetzt im Open-Air-Kino Iverskoven nochmal gezeigt, ziemlich der Auftaktfilm einer mehrteiligen Reihe. Es werden auch andere Filme gezeigt, wie im Prinzip Familie oder Hass läuft nochmal, werden wir in Ruhe nochmal darauf hinweisen. Aber Billy Elliot läuft genau in einer Woche, also nächsten Montag am 17. August, und zwar vor der Lutherkirche in der Magdeburger Allee, Ecke Eislebener Straße. Beginn ist 20 Uhr und das Beste, der Eintritt ist frei. Also einfach mal vorbeischauen und sich da Billy Elliot anschauen. Und jetzt werden wir uns so langsam auf das nächste Thema der zweiten Stunde vorbereiten. Es geht nämlich um Techno. Und wie die Techno-Szene, die Club-Szene hier in den 90ern und frühen Nullerjahren war, darüber hat Andreas Kubica geforscht und einen sehr hörenswerten Audioguide herausgebracht. Alle tanzten zum selben Beat. Den kann man unter einem bestimmten QR-Code abrufen. Ich erwarte gleich Andreas. Und vorher gibt's aber erstmal Musik von dieser Zeit damals. Und zwar von FX Twin, Windowlicker. Das hat auch damals einer der DJs gern gehört, nämlich Marco Junghans.

0: FX Twin mit Window Licker, und das war so ein Track, zu dem gern getanzt wurde in der Techno-Szene. Die gab es ja nicht nur weltweit, aus den USA rübergeschwappt nach Europa, sondern auch deutschlandweit in Großstädten wie Berlin und Frankfurt am Main. Das waren so Zentren, aber auch in Erfurt gab es diese Clubkultur in den 90ern und frühen Nullerjahren, und damit hat sich Andreas Kubitzer genauer beschäftigt und auch nach den Orten gesucht, wo damals getanzt wurde. Alle tanzten zum selben Beat 1990 bis 2005. Darüber gilt es jetzt zu reden im Montagsgespräch. Montagsgespräch. Und ich habe ihn Ihnen schon angekündigt für das Montagsgespräch, Andreas Kubitzer, und er ist jetzt bei mir. Hallo.
1: Ja, hallo.
0: Was lange währt, wird endlich gut. Wir hatten dich schon mehrfach im Gespräch, denn du hast dich mit der Techno-Szene in Erfurt beschäftigt in den 90er Jahren und frühen Nullerjahren, und nun ist es endlich fertig, kann man sagen, der virtuelle Stadtrundgang Alle tanzen zum selben Beat über die Techno-Kultur in Erfurt 1990 bis 2005. Erstmal die ganz profane Frage zum Einstieg: Ist jetzt erstmal ein Stein vom Herzen gefallen, weil das ja so ein komplexes Projekt war, dass es jetzt nun losgegangen ist?
1: Ja, es ist auf jeden Fall ein Haufen Arbeit gewesen, was ich komplett unterschätzt hatte, weil das natürlich in Sphären dann verästelt ist, die ich komplett nicht auf dem Schirm hatte, was so an Material überhaupt zu kriegen war und was wie lange gedauert hat, wo ich geschätzt hatte, ach, das ist ganz schnell einen anrufen, dann hat man das, aber es war teilweise wochenlang in der Schwebe, ob bestimmte Interviews überhaupt klappen oder ob ich an bestimmtes Material komme. Insofern, ja, es fällt mir ein Stein vom Herzen.
0: Wir werden ja gleich Auszüge aus den Gesprächen hören, wir werden natürlich jetzt nicht den Guide vorwegnehmen, wir werden natürlich euch auch sagen, wie ihr an den Guide rankommt, wie ihr da laufen könnt durch Erfurt, aber vielleicht erstmal auch immer ganz gefragt, das Basalste am Anfang. Du hast gesagt, Interviews geführt mit Menschen. Was waren das für Menschen? Das waren Stammgäste, das waren DJs. Also wen hast du alles gefragt?

0: Genau, ich habe überlegt, wen gab es denn damals in der Techno-Szene, die irgendwie eine Rolle gespielt hatten, also die irgendwas gemacht haben, die irgendwas gut kannten. Und dann habe ich mich an meine eigene Zeit erinnert, da kannte ich noch einige Leute persönlich, da war der Kontakt sozusagen am einfachsten herzustellen. Dann habe ich verschiedene Leute wieder getroffen, die darauf angesprochen, und dann haben sich sozusagen weitere Verbindungen ergeben und bis hin zu Mirko Sauer, die hier damals den Plattenladen, die Loge und den Dixon Record Store oder Music Store hatten, dass ich immer weiter sozusagen nach Leuten Ausschau gehalten habe und geguckt habe, wer ist am aussagekräftigsten und wen muss man unbedingt dabei haben.
1: Wenn und ich kann mir vorstellen, es war ein bisschen redet. Auch das Schneeballprinzip, wenn du einen hattest, der konnte ja schon wieder einen Tipp geben für die nächste Person, die du vielleicht fragen könntest.
0: Genau, aber das gab auch Sackgassen. Also es hat nicht unbedingt alles dazu geführt, dass ich am Ende auch ein Interview machen konnte. Und insofern bin ich erstmal extrem froh, dass ich die Leute, mit denen ich jetzt am Ende gesprochen habe, auch interviewen durfte, weil ohne die wäre das natürlich alles nicht möglich gewesen. Ich meine, ich habe natürlich diese zweite Ebene von Presseartikeln, aber wenn es die Leute noch gibt und man da ein Interview machen kann, ist es natürlich noch besser, als irgendwas zu lesen. Ne?
1: Auf jeden Fall. Ich habe es ja auch ausprobiert, wir werden gleich darüber reden. Jetzt für die, die zuhören, unsere Aufgabe ist heute, Andreas und meine, dass wir euch das so nah und so unterkomplex wie möglich rüberbringen. Also unterkomplex nicht so für in Kindersprache, aber dass ihr versteht, man kann sagen, Überschrift ist eine Zeitreise. Vielleicht ist eine ganz gute Idee, das ist auch das Intro, was man abrufen kann, erstmal die Stimmen von den Leuten zu hören. Was war das eigentlich für eine Zeit 1990 zur Erinnerung? Die Mauer war ganz frisch gefallen. Es gab ganz viele Möglichkeiten. Aus diesem Impuls heraus ist ja übrigens auch Radio Frei entstanden. Spielt auch damit eine Rolle bei der Führung. Aber wir hören jetzt mal in diese verschiedenen Stimmen hinein, wie das damals so war.
2: Also ich fand schon, dass die Veranstaltungen und die Partys hier schon sehr extrem waren.
3: Man bekommt es nicht mit, dass auf einmal 6 Stunden um sind und dass dann doch ein bisschen Zeit vergangen sein muss. Aber das war der schönste Ort der Welt für mich und der wichtigste Ort der Welt, diese, keine Ahnung, 7-8 Stunden auf dem Floor am Wochenende.
4: Dass eine Lücke sich zwischen zwei Gesellschaftsformen sozusagen noch ausdehnt und dass sich die Leute zwischen 15 und 35, manchmal auch 45, eine Form von Freiheit nehmen und anders an der Gesellschaft teilnehmen. Zwar wie eine Welle, die meine Heimatstadt sozusagen ergreift.
5: Wenn man da reinkam, gab es so einen Raum und da war eine Feuerschale. Das kann man sich heute gar nicht mehr vorstellen. Ja, und da wurde um die Feuerschale drumherum getanzt und naja, Oberkörper frei und gib ihn.
3: Es ist schwer in Worte zu fassen, aber ich würde einfach sagen, es war wirklich spirituell.
6: Dann ist man auch regelmäßig vor die Wände gelaufen, weil man einfach nichts gesehen hat, außer dieses Struppo-Körper, die an einem vorbeihuschten und dieser Nebel.
1: Also da, wenn ich das so höre, Andreas ist nach wie vor hier im Studio. Wir reden über den virtuellen Stadtrundgang, den es gibt, über die Technokultur der 90er, 0er Jahre hier in Erfurt. Wenn ich das so höre, denke ich so, wir sind beide, wir können ja sagen, Ende der 70er geboren, so 2-3 Jahre zu jung vielleicht, um zumindest die frühen 90er mitzuerlebt haben. Wir hören ja Stimmen, da höre ich ja richtig raus, das muss ja pure Freiheit gewesen sein damals.
0: Ja, genau, das war nämlich auch für mich die Herausforderung, weil ich ja selber Jahrgang 79 bin. Das heißt, zur Wende, als die Mauer gefallen ist, war ich so 10, 11, 12 in dieser ersten Phase. Und da ging es ja eigentlich schon los. Also da haben sich die ersten Leute hier schon Platten geholt und waren feiern. Und ich war sozusagen Grundschüler und habe das sozusagen nicht miterlebt. Ich habe die späten 90er dann miterlebt und kenne diese Leute sozusagen aus Erzählungen, ne? Also die DJ-Legenden, die dann später bei den großen Partys aufgelegt haben, die haben natürlich früher auch ganz klein angefangen und haben das hier erstmal etabliert. Das habe ich auch nicht miterlebt. Insofern war das spannend für mich, diese Geschichten mir erzählen zu lassen, weil ich die nicht aus erster Hand kannte.
1: Das können wir ja sagen. Für dich und auch für mich war das auch so, weil wir uns ja, wie gesagt, mehrfach schon unterhalten. Das ist dann schon eine Zeitreise und viele Geschichten, die man auch dann, die du auch zum ersten Mal gehört hast. Wir können ja mal anhand des Rundgangs, wir werden immer wieder aus der Töne hören, mal so auch den Leuten sagen, also am Ende werden wir noch sagen, wie ihr da rankommt, aber dass man nochmal erklärt, die Idee ist ja, durch Erfurt einen Stadtrundgang zu machen, beziehungsweise eine Stadtrundfahrt, ja, weil es doch 15 Kilometer sind zu den Orten, die eben damals eine entscheidende Rolle gespielt haben, weil da Plattenläden waren, weil da kurzzeitig Clubs waren und so weiter. Und man kann dann mit einer speziellen App sich vor Ort auch nochmal Töne anhören von den Leuten, die über diese Orte was erzählen. Insgesamt, das musst du mal erklären, wie das ist. Geht das 6 Stunden? Das ist aber nicht nur das Audiomaterial, sondern eben, wie du gesagt hast, dass man auch Zeitungsartikel sich durchlesen kann, wenn man sich das alles erschließen will, was du da jetzt präsentierst.
0: Genau, also es ist im Grunde wie eine kleine Ausstellung und man kann alles lesen und jeden Ton anhören und sich alles tausendmal angucken und Flyer ganz genau vergrößern und auf die Details achten und so weiter, dann dauert das relativ lange. Dann ist man da 6 Stunden unterwegs. Man kann es aber auch eher überfliegen und eher sagen, mir sind jetzt die Orte am wichtigsten oder ich kenne jetzt die und die Leute, die da irgendwie vorkommen und höre ich mir nur die an, dann wird es entsprechend kürzer. Aber es ist, wenn man tatsächlich dahin geht, schon mal 1,5 Stunden Weg, ne? Weil es 15 Kilometer sind, am besten mit dem Fahrrad, also zu laufen würde ich jetzt nicht unbedingt empfehlen.
1: Ja, teilweise, das merkt auch, dass die Orte eben teilweise wirklich am Rand der Stadt gelegen haben und deswegen ist sehr weitläufig. Also Fahrrad ist schon mal der erste Tipp. Und man muss es auch nicht in einer Runde unbedingt machen. Nee. Kann das ja für sich ganz persönlich zusammenstellen.
0: Das können wir am Ende nochmal genau erklären, wie das mit der App funktioniert. Man kann sich diesen Rundgang runterladen und dann hat man den in dieser App drin und der ist im Zwischenspeicher und man muss auch nicht das an einem Tag vervollständigen. Das kann man einfach liegen lassen und wenn man will, weitermachen. Also es läuft nicht ab, solange man die App nicht schließt.
1: Probeweise bist du es ja schon abgefahren. Wie bist du da die Strecke gefahren? Das wird man auch sehen auf der App. Da ist es ja eingezeichnet. Es sind, glaube ich, 11 Stationen, wenn ich etwa
0: 12. Oder 12, weiß gar nicht mehr,
1: ja. Und ich vermute mal, du hast bei der ehemaligen Loge angefangen
0: beim Anna. Genau, also der Anfang ist die Loge. Das war sozusagen der erste Plattenladen in dem Sinne. Und es endete beim Zentrum. Also die beiden Orte sind ja gar nicht
1: das
0: so weit weg.
1: Das ist die Rundfahrt, ja. Also beim Zentrum, was ja auch am Anger war und die Loge im Grunde schräg gegenüber vom heutigen Kinoclub, kann man genau sagen. Also der Seiteneingang war die Keilhauer Gasse, so eine Gasse, die keine Sau kennt, aber genau.
0: Also es ist beides mal am Anger und das ist das Interessante. Man kommt sozusagen vom Anger, dann macht man eine Riesenrunde durch die Stadt und noch eine Schleife und kommt wieder zum Anger zurück. Da schließt sich dann der Kreis 15 Jahre später oder was heißt 15? Die Loge war so 93, 94. Also ja. 11 Jahre, 12 Jahre später.
1: Ja, das war auch dabei, warum du auch die Nullerjahre, hast du im frühen Gespräch auch schon mal gesagt, mit dazugenommen hast, weil die einfach noch mit dazugehören, weil eben da auch nochmal vieles Ende der 90er entstanden ist, was dann sehr lange eine Rolle gespielt hat. Und wenn wir wissen, das Zentrum, was er erst 1999 dann aufgemacht hat, das spielt ja fast noch bis in die Gegenwart hinein. Das hast du ja nicht mehr untersucht, die 10er Jahre, aber das ist ja ganz interessant. Nochmal eine Frage zum Weg. Die erste Station ist fast auch die älteste, aber es gibt ja auch so Stationen, und das war dir, glaube ich, wichtig, dass man wirklich versucht, chronologisch den Weg entlang zu fahren, nicht unbedingt den kürzesten Weg immer. Ich hoffe, ich habe das gut zum Ausdruck gebracht.
0: Ja, das war sozusagen das Ziel, dass man die Geschichte, die sich da ja entspinnt, sozusagen dieser Zeitraum, dass man da nicht so viele Sprünge machen muss, wenn man halt diese Strecke abfährt, ne? Und die einzelnen Sachen, die es ja oft nacheinander und teilweise parallel auch gab, dass man da entlang kommt, dass man ungefähr so einen Zeitstrahl hat von der ersten bis zur letzten Station. Das lässt sich nicht immer durchhalten, aber es ist, glaube ich, relativ nah dran. Also man kommt von der Loge, dann zum Puck, das war so ein kleiner Jugendclub hier in der Schlüterstraße, dann kommt man zum IOZ, zum Kühlhaus, Eurocenter, dann geht's hier in die Johannesstraße, die Plattenläden, Pure Record Store, Dixon Music Store und so weiter, Juju, Kantine, Ackerhof, Zentrum, glaube ich, habe jetzt, ich hoffe, ich habe nichts vergessen, aber so, ne?
1: Dass man aber das waren schon mit die wichtigsten Stationen und das können wir auch mal sagen, also einige Ältere werden wissen, okay, Puck und so weiter, wir können auch nochmal sagen, die Orte, bevor wir gleich mal einen ersten weiteren Ton hören, waren immer irgendwie so Orte, die eben durch den Zusammenbruch der DDR plötzlich nicht mehr genutzt wurden, da wurden ja viele Betriebe, volkseigene Betriebe geschlossen, also Kantine, wir hören schon raus, das war eine Kantine eines Betriebs, des VEB Bekleidungswerks, also standen wohl Nähmaschinen rum, das war in der Schlachthofstraße und dann haben wir natürlich auch zum Beispiel Kühlhaus vom VEB Feinkost in der Stotternheimer Straße, also alles Orte, die plötzlich leer waren, ja, und wo man dann Schlüssel gefunden hat, die man eben aufgeschlossen hat und los ging's. Und Loge war, um mal den ersten Anfangspunkt zu nehmen, war auch so ein Zufallsprodukt. Man muss dazu sagen, in den frühen 90ern, wer überhaupt CDs, Schallplatten, was auch immer, unabhängig davon, ob man Techno-Fan war oder nicht, haben wollte, es gab nicht so viele Musikläden, das muss man dazu sagen. Es gab noch nicht die großen Anbieter, sondern man war froh über jeden Plattenladen und jemand wie Mirko Sauer hat eigentlich seinen Einstieg, wenn ich es recht verstanden habe, eigentlich als Käufer gefunden und wurde dann eigentlich immer mehr so reingedrängt. Und da können wir auch mal so einen ersten Ton hören.
2: Wir sind immer hingegangen zu ihm und haben unsere Platten bei ihm bestellt und er hat sie uns bestellt und das war ihm dann irgendwann mal zu umständlich und haben wir gesagt, komm, wir kaufen die uns selber ein, kaufen wir gleich 5, 4 verkaufen wir und eine behalten wir dann selbst für uns. Und dann sind wir in den hinteren Bereich von der Loge gezogen und haben da hinten die Schallplatten verkauft, wo dann auch viele DJs oder angehende DJs dann auch thüringweit gekommen sind, um sich dann da die Schallplatten zu kaufen. Haben wir so zwei Sofas hingestellt. Es war eigentlich wie ein öffentlicher Jugendclub, ne? Da haben wir extra einen Vorhang gemacht, damit die Leute, die sich eine Klassik-CD vorne kaufen, nicht unbedingt die Außerirdischen von hinten so betrachten müssen. Da haben wir natürlich alles unentgeltlich gemacht, ne? Wir wollten einfach nur unsere Mucke hören, unsere Mucke kaufen, ohne irgendwie in Großstädte zu fahren. So ist dann dieser Plattenladen Loge entstanden.
1: Also das habe ich übrigens auch gelernt. Ich habe jetzt all die Töne und Gespräche gehört von dem Audioguide, den du erstellt hast. Ganz viel ist eben auch durch Zufall entstanden. Also wir hören jetzt gerade raus, Mirko Sauer hat bei ihm, Laszlo übrigens von der Loge, eben da Kontakt gehabt, war ich erst so Käufer und dann aber irgendwann hatten sie da ihre eigene Ecke und dann hat man da auch Partys gemacht und das haben wir auch gelernt, also du ja auch durch all die Gespräche. Das wurde eben auch anfangs geduldet und wer den Rundgang langläuft, wird denken, wenn man da heute an dem Standort ist, wie war es überhaupt möglich, dass da junge Menschen, die kein Geld hatten, sich das leisten konnten? Ja, die Mieten waren noch nicht so hoch, es war vieles nicht geklärt und man ist einfach reingegangen.
0: Ja, ganz viel von diesen anfänglichen Partys so der ersten Zeit in den 90ern lag einfach oder hat damit zu tun gehabt, dass das einfach möglich war und keiner irgendwie groß sich dafür interessiert hat, also zumindest von den Behörden. Ich meine, klar, es wurde dann später sozusagen ein bisschen verschärfter, aber in den ersten Jahren hat sich die Polizei nicht groß dafür interessiert. Die hatten alle andere Probleme, die Häuser standen leer und die jungen Leute haben einfach gemacht, was sie wollten.
1: Also das ist so eben dieses Prinzip Freiheit, was wir schon erwähnt hatten, auch was im Intro bei den verschiedenen Stimmen vorgekommen ist. Was ich toll finde bei deinem Audioguide, und das auch mal, das kann man ja immer nur so jetzt hier nur sagen, dass diese Möglichkeiten, Ausschnitte aus Texten nachzulesen. Du hattest ganz wichtige Quelle, war das Taktmagazin, ein Veranstaltungsmagazin, was Mitte der 90er losgegangen ist, und ein Magazin für Techno-Fans, T-Mac genannt, was es gar nicht lange gab, nur 94, 95 rum. Aber ganz entscheidend war für dich, um so ein bisschen einzutauchen in die Szene auch.
0: Das war eigentlich so der erste große Knackpunkt in der Recherche, wo ich völlig überrascht war, dass ich an dieses Ding rankomme. Also ich habe gedacht, das findet man vielleicht noch in einzelnen Ausschnitten oder Fotos oder irgendwas. Also ich habe aber nicht damit gerechnet, dass ich im Grunde den ganzen Bestand in die Finger kriegen kann und dort einfach systematisch nach Erfurt-Bezügen gucken kann, weil das war nicht nur für Erfurt, da ging es auch um, weiß ich nicht, noch andere Städte.
1: Ja, Kassel war zum Beispiel mit erwähnt, das fand ich immer interessant, dass das gar nicht so Erfurt-zentriert war, wie du sagst, sondern eben auch, ja, dass zum Beispiel bei Veranstaltungshinweisen, weil wahrscheinlich Techno-Fans auch bereit waren, mal schnell nach Kassel zu fahren, ja,
0: ja, ja,
1: dass das gar nicht nur für Erfurt so gedacht war.
0: Es gab erstens Verbindungen sozusagen, also von dieser frühen Szene von der Loge, auch in andere Städte, Frankfurt, Kassel, Berlin. Und wahrscheinlich hat das aber auch mit dem Verlag und mit den Vertriebswegen zu tun gehabt, dass man das quasi gleich für eine größere Region konzipiert hat. Aber es war schon relativ viel Erfurter Szene da drin. Und ich hatte eben die Gelegenheit, diesen ganzen Bestand, weiß nicht, ob es jetzt ganz vollständig war, aber relativ viel, also weiß ich nicht, bestimmt 20, 30 Ausgaben in die Finger zu kriegen und dann abzufotografieren teilweise, was mich interessiert hat. Und das war Gold wert, weil da ist erstens sozusagen eine gute Quelle für Daten, also von wann bis wann hat irgendwas existiert oder was gab's wo. Und teilweise haben Leute eben auch in redaktionellen Artikeln über ihre Erfahrungen gesprochen, ne? Wie sie bestimmte Orte und Clubs und Zeiten erlebt haben. Und das war auch total interessant, weil das ist das Problem nämlich bei Interviews, die man heutzutage führt, 20, 30, 40 Jahre später, dass sich manche Leute an die Daten auch nicht mehr korrekt erinnern oder irgendwie eine Chronologie durcheinander bringen. Und dafür sind solche Zeitschriften, also gerade T-Mac und dann später die Takt, einfach Gold wert, weil da steht dann eben drin, ne? Den Club gab es dann und dann. Und irgendwann, also in der Takt gab es zum Beispiel immer so eine Übersicht über die Clubadressen, Ausgehadressen. Also einfach nur wie im Telefonbuch so eine Seite, wo die ganzen Clubs und Läden mit ihren Adressen drin standen. Und da konnte man einfach gucken, ab wann gibt's irgendwas nicht mehr.
1: Das kann ich mir vorstellen, weil du hast manchmal ganz interessant, zum Beispiel Eurocent, da kommen wir mal auf einen weiteren Standort, da steht dann da etwa seit 1993, weil wahrscheinlich gar nicht genau auszumachen ist, ob das jetzt noch Ende 92 aufgemacht wurde oder 93. Und das gab's ja, das weiß man dann bis 2009 unter verschiedenen Namen, also fast 20 Jahre lang, aber das sind dann solche Beispiele, ne?
0: Das sind solche Beispiele. Also Eurocent ist so ein spannender Fall, das muss irgendwann Anfang der 90er aufgemacht haben. Da gab es aber die Takt noch nicht und die T-Mac ist auch erst 94, 95 gestartet. Das heißt, die Zeit, als das aufgemacht hat, ist quasi gefallen in eine Zeit, wo es keine Presseberichterstattung darüber gab. Also man hätte vielleicht in der TA was dazu finden können, aber da ist die Recherche extrem schwierig. Weil
1: sie auch nicht so für die Veranstaltung vielleicht interessiert haben.
0: Erstens das und zweitens, weil man im Stadtarchiv sozusagen nur über so eine verschlagwortete PDF-Tabelle an die Themen rankommt und das nicht nach, also man kann keine Stichwortsuche machen, man kann nicht irgendwie eingehen, ja, da Eurocenter und dann kriegt man irgendwelche Artikel, sondern man müsste im Grunde die ganzen Mikrofilme aus den Jahren durchscannen, also sich angucken einzeln, ob da irgendwas mit Eurocenter steht. Es sei denn, man weiß ein konkretes Datum, wo garantiert der Artikel erschienen ist. Das, dann geht das, dann ist man relativ schnell, aber ohne das ist es schwierig und also es wird dann berichtet zum Beispiel, dass der Betreiber dann gewechselt hat und das dann Spot hieß, das ist aber alles später.
1: Das ist alles später. Können wir mal sagen, hier habe ich jetzt gerade, ich werde jetzt mal zwei Sätze vorlesen aus dem T-Mac-Magazin von 1995, da hieß es gerade nicht mehr Eurocenter, sondern X, dann war es, hast du schon gesagt, Matt und dann Spot. Und da kann man zum Beispiel nachlesen sowas wie, das Techno, das war 1995, Zitat, das Techno nicht nur eine kurzzeitige Modeerscheinung ist, entdecken auch die Leute vom Erfurter Eurocenter, heute schlicht und einfach X. Und so einigte man sich, dass in Zukunft jeden Samstag ab 1 Uhr heiße Beats im Empire laufen durften. Immer mehr von jungen und älteren Menschen schien diese neue Art von Tanzmusik zu gefallen. Zitat Ende. Also da merkt man auch schon noch ein bisschen, also A, Formulierung auch so ein bisschen flapsiger, aber auch noch ein bisschen so dieses Phänomen Techno. Also Jüngere und Ältere kommen dahin, da scheint ja irgendwas zu entstehen. Und das kann man ja auch mal sagen, du hast ja, da können wir auch einen weiteren Ton mal hören, und zwar von Xenia Reich-Hämmerich.
0: Genau, die Xenia war eine der ersten mit, die in der Loge aktiv war, da sozusagen mit die Partys organisiert hat. Und diese Crew hat auch teilweise Berühmtheiten, also Maruscha und ja, also schon große Namen Anfang der 90er ins Eurocenter eingeladen, in den sogenannten Basement Club, wie das hieß.
6: Das Eurocenter ist eigentlich eine Großraumdisco in Erfurt gewesen, aber zu einem festen Tag und zu einer festen Uhrzeit war dann der Basement Club, so hieß das dann. Und da wurde dann auch aufgelegt und dann sind dann die, sag ich jetzt mal, die normalen GästInnen sind dann rausgegangen und dann kamen die ganzen Verrückten, die ganz bunten und sind da rein und haben das dann sozusagen für sich in Anspruch genommen, die Tanzfläche. War eine super Location, weil die hatten eine absolut knaller Lasershow, ja. Also das war ja auch was total Cooles, eine Lasershow. Und die freuten sich auch, weil die konnten dann die Lasershow auch endlich mal richtig ausfahren, ja. Also wenn wir kamen.
1: So, Xenia Reich-Hämmerich. Und das finde ich ganz bemerkenswert, jetzt schön beschrieben. Das Gebäude vom Eurocenter oder Spot oder Matt, wie auch immer es jeweils hieß, das steht ja immer noch und ist heute ein Lost Place. Und du hast natürlich im Zuge deiner ganzen aufwendigen Recherche, bist du auch zu den Orten gegangen, hast da Fotos gemacht. Und dann hast du, das hast du in einem früheren Gespräch erzählt, dann eine Spaziergängerin entdeckt, die Stammgast war.
0: Ja, das war witzig. Also ich wollte einfach, also in dem Rundgang ist es so, es gibt Fotos von dem aktuellen Zustand dieser Orte. Also man sieht quasi Hausfassaden mit den Eingängen, man sieht die Gebäude teilweise, dass man eben das nicht unbedingt nur vor Ort erleben kann, sondern eben auch aus dem heimischen Sofa heraus und zumindest einen Eindruck hat, wenn man es jetzt gar nicht kennt, wie das aussah oder wie es heute aussieht, wie es aussehen würde, wenn man da hinginge. Und um das zu fotografieren, bin ich natürlich irgendwie eines Nachmittags letztes Jahr im Sommer da gewesen und habe da probiert, irgendwie eine Perspektive zu finden. Und da kam so eine Frau mit ihrem Sohn, so weiß ich nicht, Teenageralter, mit dem Fahrrad des Weges. Und ich habe die irgendwie angesprochen und dann kamen wir ins Gespräch und sie meinte, sie würde ihrem Sohn jetzt gerade erklären, wie sie früher da einmal feiern gegangen ist. Ne? Es stellt sich raus, die war dann Stammgast im Eurocenter und späteren Mad und Spot, wie es dann hieß.
1: Und deswegen hören wir jetzt auch sie mal uns an. Also Nicole heißt sie, 14 Jahre war sie jung, sie wird es ja gleich selber erzählen, als sie da also in diese Szene eintauchte.
0: Nicole Hartmann, genau.
7: Ich war 14 und wir haben dann per Elterntaxi uns zusammengerottet, die Freundinnen, und mal ist der Papa gefahren, mal der Papa. So sind wir überhaupt dorthin gekommen. Und das war dann noch die Nachmittagsdisco, da waren wir noch zu jung für abends. Und wir sind dann der Diskothek treu geblieben, so dass wir dann ja mit 16 eben reingeschmuggelt, heimlich, angeblich bei der Freundin geschlafen und in Wirklichkeit in der Disco unterwegs gewesen. Und da war es dann aber schon Matt. Das war dann so in dem Zeitraum 96 bis 99. Es war gefühlt riesengroß. Man hatte eine riesengroße Empfangshalle. Es gab 4, 5 Floors. Es gab einen Techno-Bereich. Das war der größte Bereich. Dann gab es einen Schlagerraum. Dann ging es nach unten. Da waren dann die Garderoben und die WC-Anlagen. Es gab gefühlt überall Bars, also wo man sich Getränke holen konnte. Es gab den Bus. In der Diskothek war ein Bus drin und in dem Bus war auch eine Bar. Dann gab es noch den Bereich, ich meine Metal. Dann gab es noch eine Tanzfläche mit R&B, Soul and Funk. Also für jeden was dabei. Also zum einen fing die Disco an mit einer Lasershow und einer entsprechenden Musik, die da unterlegt wurde. Das war sozusagen der Beginn, dass alle wussten, die schon reingelassen wurden. Jetzt geht's gleich los und dann wird aufgelegt. Und die haben diverse Veranstaltungen gemacht. Da gab es Schaumpartys. Scooter war da und ich bin so von Scooter geblendet, dass ich, da waren noch mehr da. Ich weiß aber tatsächlich nicht mehr von den anderen. Ich weiß einfach nur, ich stand neben Scooter und dann war bei mir Blackout. Jeden Freitag, jeden Samstag war das Pflichtprogramm und wenn ich mal nicht konnte aus irgendeinem Grund, ja, das war Weltuntergang für mich. Wenn man als Stammgast hingeht und da wirklich jedes Wochenende da ist, man kennt wahnsinnig viele, ich will nicht sagen, das waren auch alles nicht meine Freunde, einfach nur, ach, hi, hi, immer das begrüßen und da jemanden getroffen und da geschwatzt. Und prinzipiell war ich hauptsächlich einfach nur zum Tanzen da, zum Tanzen, Tanzen, Tanzen. Das Abschiedslied war dann immer von den Prinzen, Tschüssi, macht's gut, das Licht ging an und ich habe das quasi de facto jedes Mal miterlebt. Also eher gehen, nee, ging nicht.
1: Tja, das hat sie ganz wunderbar beschrieben. Nicole Hartmann, Stammgast damals im Eurocenter oder Ex, oder wie es auch immer hieß, in der zweiten Hälfte der 90er. Übrigens, eines der Clubs, auch wenn die Betreiber gewechselt haben, eines der Konstanten, was ja schon außergewöhnlich eigentlich ist, das hast du ja auch festgestellt, dass ja bestimmte Clubs dann ab einer gewissen Zeit, ich sag mal so ab 92, 93, 94 hatte man relativ Ruhe und dann war es aber so, dass aus irgendwelchen Gründen wahrscheinlich die Eigentumsverhältnisse geklärt waren, man dann raus musste und dann immer nur so kurzzeitig mal Clubs aufgemacht haben und du hast da mit jemandem gesprochen, auch ein Kollege, unser Haus-DJ von uns, Igor Schäfer, der auch eine ganz wichtige Rolle spielt, der hat das Pop-Up-Clubs genannt.
0: Genau, ja, das ist zum Beispiel sowas wie die, oder wie das Kühlhaus, das gab es auch nicht lange. Dann gab es die Nachfolgeläden Musak und N4, die alle so hinten Richtung Erfurt Nordost irgendwie sich befinden.
1: Heute alles so uninteressantes Gewerbegebiet, also so eine Tankstelle da bei
0: genau,
1: N4.
0: Genau, Dotternheimer Straße, wo das Musak war, das habe ich gar nicht rausgekriegt. Aber das sind alles in diesen Industriegebieten im Erfurter Norden so Hallen gewesen, die irgendwie zur Verfügung standen und sich keiner weiter geschert hat, was damit jetzt passiert. Und die gab es dann aufgrund irgendwelcher Umstände eben nicht lange. Und dann ne, ist die Stimmung in der Szene sozusagen auch ein bisschen, hat sich ein bisschen eingetrübt. Dann hat natürlich auch die Mafia sozusagen angefangen, da ihr Geschäftsfeld zu wittern und hat da die Partys immer besucht, ne? Schutzgeld und so weiter verlangt.
1: Das ist auch ganz interessant, auch diesen Aspekt mit reinzukriegen. Wir haben jetzt ja nicht vor, hier 1:1 den Audioguide abzubilden, aber da du es mir gerade so zuschmeißt, weil du hast unter anderem auch Marco Junghans gesprochen, also auch jemand, der nicht nur DJ war, sondern selber Musik gemacht hat, der immer so ein Tüftler war.
0: Der war gar kein DJ, der war nur Musiker.
1: Falls er zuhört, ich nehme es zurück und behaupte das Gegenteil. Auf jeden Fall hat er sehr, sehr interessante Dinge. Du hast ihn, glaube ich, in Dresden jetzt gefunden ja. Und da gesprochen, erzählt. Und da ging es nämlich auch um mafiöse Strukturen in Bezug auf Partygestaltung. Erzählt er was, weil er auch im Ackerhof, ein weiterer Standort, auch mit unterwegs war. Und da hören wir jetzt mal rein. Das muss ich mal gucken.
8: Man musste sich darum kümmern, dass es Leute gibt, die die Leute sozusagen am Einlass bedienen, dass es Garderoben gibt, dass es Leute gibt, die die Bar machen. Man musste die Getränke einkaufen, man musste das auch alles irgendwie abrechnen und man muss sich auch um das Line-up kümmern. Man muss schauen, dass irgendwie alles sauber über die Bühne geht, dass es keinen Stress gibt, dass es was wie Security gibt. Das war schon aufwendig, aber auch ein gutes Stück riskant, weil man wusste nie genau, wohin die Reise geht. Es gab dann auch in Erfurt schon so Sachen wie, dass ein bisschen so mafiöse Strukturen auftauchten, dass Leute so Schutzgeld am Eingang plötzlich erpressten von den Leuten, die da die Party gemacht haben. Und man hatte immer so ein bisschen Bedenken, dass vielleicht Leute auftauchen könnten, die uns nicht so ganz wohlgesonnen sind und die an das Geld ran wollen, was man da ja einnimmt, oder die auch einfach Stress machen. Aber es hat halt mega Spaß gemacht und es hat sich dann letztlich immer ergänzt.
1: Soweit Marco Junghans, der eben auch da Musik mitgemacht hat, der natürlich auch das miterlebt hat im Ackerhof in dem Fall. Ackerhofsgasse, das ist heute unter anderem Seniorenheim. Übrigens auch interessant, wenn man die Zeitungsberichte von damals liest, eine riesige Fläche, die leer stand mit einem riesigen Speicher, stand kurzzeitig zur Debatte, ob da ein Einkaufszentrum entsteht und so. Also das kriegt man alles mit in dem Rundgang. Und auch da hast du Fotos gemacht, weil man zum Teil sind ja auch die Gebäude abgerissen. Da findet man alles nicht mehr 1:1 wieder.
0: Ja, der Ackerhof ist eigentlich für mich der spannendste Ort, weil ich das erstens aus eigener Anschauung kenne. Also ich war da öfter und habe den Marco Junghans auch da kennengelernt. Aber es war sowas, was es vorher eben noch nie gab. Das war nicht nur ein Club und das war nicht nur irgendwie Proberäume oder später gab es da auch noch einen Plattenladen, sondern das war so ein richtiges Gelände mitten in Erfurt, also gegenüber von der Polizeiwache. Interessanterweise, also der, wie heißt das, Hauptwache in der Andreasstraße. Ja. Da ist so ein Gelände, wo so ein riesiger Kornspeicher aus dem Mittelalter draufsteht. Und da gab es Nebengebäude, so Rosenbauten, wahrscheinlich so Flachbauten. Vorne, was zur Straße hin ist, das Gebäude, das hat irgendwie Fachwerk. Da waren die fetten Partys. Also da gab es Leute, die das zu so einem Club umgebaut haben und in den Nebengebäuden wohnten und arbeiteten die ganzen Kreativen. Also die, das war wie so eine Kommune dort, wo immer mehr Leute dann dahin sind und haben Musik gemacht, teilweise Maler und haben sich irgendwie so als Kommune begriffen und da eben auch viel andere Freizeitaktivitäten so gemacht. Und das ist ein faszinierendes Universum gewesen, gab es auch nur ein paar Jahre.
1: Also war auch so einer der Clubs, die eben, was wir eben schon rausgearbeitet haben, nur kurzfristig da war, nur ein paar Jahre, weil eben so schön es war, dass vieles kurzzeitig möglich war. Es war klar, es bleibt nicht für die Ewigkeit, weil irgendwann die richtigen Eigentümer kommen. Ich verkürze jetzt ein bisschen, aber es war eben oft so ein ähnliches Muster, dass dann gesagt wurde, nee, jetzt ist es hier alles geklärt und jetzt kommt hier doch noch das Einkaufszentrum hin. Ist nicht hingekommen, jetzt ist eine Seniorenresidenz dort, aber auf jeden Fall was ganz anderes, als es ursprünglich war. Und das sind ja so Punkte, die man bei dem Rundgang wunderbar so lernen kann. Ich fasse jetzt auch nochmal zusammen, ne? Also dass manche Dinge nur kurzfristig da waren, dass vieles zufällig war. Ich versuche jetzt auch so ein bisschen den Aufbau zu beschreiben, neben des eigentlichen Rundgangs, das man mit der App Action Bound machen kann. Hast du auch mal ganz schön neben den Orten immer dazwischen nochmal so Themen drin wie Zeitgeist, das war dir, glaube ich, wichtig, Medienvielfalt, die Szene-Magazine, dass man nochmal so erklärt, wie war das? Weil ich glaube gerade, dass die jüngeren Hörer und Hörerinnen, die jetzt zuhören, für die ist es auch besonders interessant, weil das ja zum Teil bis am Anfang noch die Welt vor dem Internet war.
0: Das ist sozusagen, was mir auch bei der Recherche und dann beim Layouten und Schreiben aufgefallen ist, das kann man nicht unter den Tisch kehren lassen. Ich habe erst gedacht, das kann man mal so nebenbei erwähnen. Ja, da haben wir alle irgendwie mit Kassetten unsere Mucke gehört und haben da aufgenommen vom H3 irgendwie die Club Night. Aber das ist ja was Zentrales gewesen. Also wie damals Medien konsumiert wurden, war völlig anders als heutzutage. Es ist im Grunde von analog zu digital der Wandel vollzogen worden innerhalb tatsächlich genau dieser Zeit. Also 2005 war das Internet etabliert, es war MP3 etabliert, Streaming gab es noch nicht.
1: Smartphone gab es gerade noch so, also das iPhone gab es noch nicht. Also Smartphone gab es schon, aber das iPhone noch nicht. Also aber Kommunikation war schon relativ weit 2005,
0: genau,
1: also
0: sich besser zu verabreden. Es gab Handys, so. Was es noch nicht so weit verbreitet gab, war digitale Fotografie. Also es gibt kaum Bilder sozusagen, außer in diesen tatsächlichen Printmagazinen aus der ersten Zeit, weil alle analog fotografiert haben und niemand irgendwie ständig eine Kamera dabei hatte. Das heißt, aus der ersten Zeit gibt es relativ wenige Bilder, außer eben in diesen Printmagazinen. Das hat sich dann sozusagen auch erst geändert und später gibt es dann so Seiten wie szenemag.de, die haben quasi die Thüringer Partykultur einfach in Bild dokumentiert.
1: Ich entsinne mich, ja, gar nicht. So, das, ne? War damals was Besonderes, oh, ich bin da auf dem Bild und
0: das,
1: und
0: so. Das war so Ende der 90er, Anfang der 2000er, als die Digitalfotografie dann so aufkam. Genau, es gab einen Wandel von analog zu digital, auch in sozusagen der Art, wie man Musik konsumiert hat. Also Kassetten waren wichtig, Schallplatten waren wichtig, CDs waren nicht ganz so wichtig, da konnte man so Compilations kaufen, das war auch schön, aber eigentlich ging es ja darum, sich auch auszutauschen mit Musik, ne? Und dann Kassetten quasi zu kopieren.
1: Das hören wir übrigens auch in verschiedenen Tönen raus, genau das mit diesem, also das Wort Mixtape werdet ihr häufiger hören, ja, also das eben, und das Wort Tape überhaupt, ja, das meint natürlich die klassische Musikkassette, die, wie du schon sagst, entscheidend war und mit einem Doppelkassettenrekorder hat man dann überspielt, die Qualität wurde immer schlechter. Also die Älteren, denen muss ich jetzt nicht erzählen, die werden es noch wissen, aber das ist natürlich auch Thema, weil es auch eine letztlich eine Mediengeschichte ist,
0: wenn man ja, so ja, möchte. Ja, und dann es ging ja nicht nur mit Kassetten, sozusagen. Es gab ja dann später auch Minidiscs, so als Versuch mal ein paar Jahre. Ne? Ich hatte selber einen Minidisc-Recorder und hatte gedacht, ach schön, jetzt wird sich sozusagen die gesamte Welt auf Minidisc irgendwie einpegeln und nie mehr wird es was anderes geben, weil das einfach ein total praktisches Format ist. Es war klein, es war wie eine Kassette zu handeln, aber es war digitale Qualität, also astrein. Und schon 3-4 Jahre später hat kein Hahn mehr nach dem Ding gekräht, sondern da waren MP3 dann aktuell und Napster.
1: Genau, Napster wird auch erwähnt, da war die Tauschbörse, die illegal war, da wurde dann der Saft abgedreht, weil es eben illegal war und so weiter. Aber weil du eben so schön auch gesagt hast, als du es beschrieben hast, die HR3 Clubnacht. Und da gibt es auch einen spannenden Ansprechpartner, kannst du gleich mal sagen, was er eigentlich gemacht hat. Christian Burchert, der eben erzählt, dass wichtig war, dass jemand über die Clubnacht im Radio aufnimmt, aber es musste sich jemand opfern, es war immer am Samstagabend und man konnte ja nicht weggehen, weil man ja am Kassettenrekorder saß. Und er ist auch ein sehr spannender Zeitzeuge. Was hat er gemacht? Wie bist du auf ihn gekommen?
0: Also der Christian Burchert ist heutzutage beim FET e.V., das nennt sich ausgesprochen oder ausgeschrieben Freunde elektronischer Tanzmusik Thüringen. Die machen im Grunde Techno-Partys auf dem Land und der kommt eigentlich aus Arnstadt und die sind Samstagabend immer nach Erfurt zum Feiern gefahren, eigentlich hauptsächlich ins Juju. Und der konnte eben aus erster Hand seine Erfahrung da mir schildern, wie er da diese Zeit quasi verbracht hat.
1: Ja, Juju, das kann man auch nochmal sagen. Ursprünglich, anfangs merkt man auch teilweise sehr zentral, Ende 1997 im Keller des der alten Thüringer Allgemeine, des Hochhauses, was jetzt immer noch leer steht oder jetzt gemacht wird, am Juri-Gagarin-Ring aufgemacht und dann schon ein knappes Jahr später umgezogen aufs EGA-Gelände. Und du hast eben schon gesagt, der war eben auch Besucher, Christian Burchert vom Juju, und beschreibt auch ganz gut, warum das für ihn so wichtig war und dieser Club eben so prägend war.
3: Also zuerst war es einfach zur ersten Anlaufstelle, weil die einfach jedes Wochenende zur Verfügung stand. Und es war von der Musik her sehr hausig, weil vorher war es doch sehr technolastig in Thüringen. Also auch die Lokschuppenparty in Arnstadt und so weiter waren eigentlich fast ausschließlich nur Techno. Und da hatte ich persönlich zum ersten Mal Zugang auch wirklich zu Haus. Das hat mich vorher gar nicht interessiert. Ich wollte persönlich auch gar nicht ins Juju eigentlich immer, aber die Freunde haben gesagt, komm mit, das ist geil, hörst dir doch mal an. Und als ich dort auf der Tanzfläche stand und da lief Hausmucke und das ist schön, das gefällt mir gut, ich habe Spaß dabei. Und dann wollte ich auch jedes Wochenende nichts anderes ausmachen haben, da hat mich Techno nicht interessiert. Und Juju war halt, was Haus anging, wirklich sehr prägend, würde ich sagen, für Thüringen, weil da liefen schon Platten, die liefen noch nirgendwo anders. Und selbst Weira, was ja wirklich extrem bekannt war für seine Hausveranstaltung, aber selbst die hatten meiner Meinung nach viel einfach aus dem Juju mit übernommen und sich da auch inspirieren lassen, einfach vom Setting, vom Aufbau. Von daher denke ich, hat Juju echt eine große Vorreiterrolle in Thüringen eingenommen, was einmal das Veranstalten an sich betrifft von Hauspartys, aber auch was die Musik und die Musikrichtung betrifft.
1: Soweit Christian Burchert, der im Stammgasthörer noch raus im Juju war, ursprünglich beheimatet im Keller des alten Gebäudes der Thüringer Allgemeine am Juri-Gagarin-Ring, vorher natürlich das Volk, also für die ganz Älteren. Und dann sind sie dann schon ein knappes Jahr später umgezogen auf das Gelände der EGA. Und wir hören ja raus, das ist ja interessant, der Kopf dahinter war ja Mark J. Clark, nennt er sich als DJ, der das Juju aufgemacht hat, dass das schon, ich sage jetzt mal, das Wort fast internationales Niveau hatte offenkundig der Club, ne? Also zumindest das Großstadtniveau.
0: Das war mir auch nicht so klar, weil ich nämlich im Grunde nur am Ring ein paar Mal war, ne, als es noch an der Adresse war. Aber ich glaube, so die richtig große Zeit, die kam tatsächlich später an der neuen Adresse auf der EGA, und da waren tatsächlich internationale Größen da, ne? Das ist wirklich nicht zu unterschätzen, was so einzelne Clubs in Erfurt teilweise auch für eine Bedeutung hatten. Und das hat auch Mirko Sauer im Interview erwähnt, dass Erfurt eigentlich gar nicht zu unterschätzen gewesen ist zu dieser Zeit, weil wir hatten große Leute da und die Fans oder Besucher oder Techno-Szene auch aus anderen Städten kamen offensichtlich regelmäßig auch hierher zu Partys.
1: Also, ne? Da war Erfurt Hotspot, kann man sagen. Und so viel, also wie gesagt, wir werden gleich noch darüber reden, wie man jetzt an diesen, an deinen Rundgang, den du mitgestaltet hast, rankommt. Aber eine Sache kann man sich verkneifen, weil auch Radio Frei, also wir selber, eine Rolle spielen. Weil das muss man auch sagen, als wir regelmäßig auf Sendungen gegangen sind, ab 1999, die ersten Sendungen gab es ja schon ab 1990, also genau die Zeit, die du auch untersuchst, aber regelmäßig auf Sendungen gegangen sind, da gab es eben ganz großen Schwung an damals jungen Menschen mit 20ern, Anfang 30ern, unter anderem eben auch DJ Shepard jetzt, damals DJ Katz, Ingolf Schäfer. Und der hatte, glaube ich, auch ganz viel Wichtiges erzählt, wie wichtig auch Radio als Medium war, als Verbreitungsmedium auch um ganz schlichtweg Veranstaltungshinweise zu geben für die Art von Partys zum Beispiel.
0: Naja, klar, es gab diese T-Mac nicht mehr, wo quasi die Szene mit sich selber kommunizieren konnte. Die Takt, das war so ein Gemischtwarenladen, da stand alles Mögliche drin, aber man hat sich jetzt nicht unbedingt so als Szenemitglied von der Takt abgeholt und angesprochen gefühlt. Da standen dann auch die Partys und Artikel über bestimmte Themen drin. Und was bietet sich da mehr an als irgendwie spezielle Sendung auf einem neu gegründeten oder neu lizenzierten Radiosender?
1: Wir hören mal, was Ingolf Schäfer dazu sagt.
9: Wir haben ja nicht nur gemixt, wir haben auch neue Musik vorgestellt und wir haben auch Party-Tipps gegeben für das Wochenende, was da gestartet ist. Freitagabend ist er ja geradezu prädestiniert für und auch schon als Vorschau für die nächsten Wochenenden. Also wir haben da Feedback gekriegt, dass es auf jeden Fall für die Leute schon wichtig war, zu erfahren, wenn irgendwo Gigs waren. Das ist ja so Ende der 90er schon ein bisschen weniger geworden oder kommerzieller. Und diese kleinen, feinen Partys, die noch vielleicht auch illegal irgendwo stattgefunden haben, die waren dann für uns natürlich Präferenz. Das war halt auch ein bisschen so die Herausforderung, rauszufinden, wo die guten Partys sind. Ich würde mal sagen, seitdem das Radio an den Start gegangen ist, vielleicht die kompletten Nullerjahre, war das Radio schon für die Leute wichtig und auch repräsentativ als Medium.
1: Das Radio an sich im Allgemeinen, aber auch radiofrei im ganz Besonderen.
0: Ja, er meint radiofrei.
1: Ja, er meint klar. Radiofrei konkret. Ingolf Schäfer, Kollege von uns, DJ Shepard, früher DJ Cat, der schon in seinen Anfang 20ern, er gehört aber auch zu den Jüngern, jetzt ist er auch in seinen 50ern, aber als das losging, das haben übrigens viele der Zeitzeugen und Zeitzeugen gemeinsam, sie sind volljährig geworden mit dem Fall der Mauer und hatten plötzlich diese Möglichkeiten. Also es ist immer eine ähnliche Biografie drüber gelegt.
0: Genau, Ingolf hat ja auch im Grunde angefangen als Ladenmitinhaber, also erst da am Angerbrunnen Roof Records und dann sind die hier auch in die Johannesstraße gezogen und haben den Pure Record Store aufgemacht, da ist auch ein Label draus hervorgegangen. Also vor der Radiozeit war Ingolf im Grunde schon komplett in dieser Szene drin und als DJ aktiv und konnte dann natürlich sein gesammeltes Musikwissen und auch seinen Musikfundus hier mit einbringen.
1: Also auch radiofrei, nicht ganz unwichtig, dank Menschen wie Ingolf. Und jetzt muss er natürlich, also wir haben jetzt ja das Gespräch, war jetzt auch ein bisschen verästelt. Das ist klar, ich kann schon mal sagen, was ich toll finde an diesem virtuellen Stadtrundgang oder Stadtrundfahrt, alle tanzen zum selben Beat, ist, dass es doch sehr strukturiert ist. Also ihr werdet auch sehen, die Zeitzeugen und Zeitzeugen geben dann auch ihre persönlichen Lieblingssongs, also sind meist natürlich aus der Technokultur, die Top 3 kann man dann auch immer nochmal anhören. Und jetzt musst du uns aber sagen, also für uns Neugierige, wie komme ich jetzt bitte daran?
0: Also das ist im Grunde in einer App beheimatet, in der man so Stadtrundgänge, Schnitzeljagden anlegen kann. Und die App heißt Actionbound. Die kann man sich ganz einfach runterladen aus diversen App-Stores fürs Telefon. Und da sucht man dann nach dem Namen alle tanzten oder nach dem Rundgang alle tanzten zum selben Beat. Oder man kriegt einen der Flyer in die Hände, wo ein QR-Code drauf ist, der dann auch an die richtige Adresse führt. Oder man klickt bei Radio Frei auf die Seite, wo wir das natürlich auch verlinken und hinterlegen werden.
1: Selbstverständlich machen wir das. Und da du es gerade mir den Ball so zuschiebst, wir haben es ja eben auch gemerkt im Gespräch, wir haben ja selber, die Töne hast du selber aufgenommen, aber ich bin wirklich immer ganz gebannt, wenn ich den Leuten zuhöre. Das schreit danach auch nochmal ein längeres Stück, ein Feature zu machen, was ja auch demnächst bei Radio Frei laufen wird. Wir wollen es uns extra nicht selber festlegen, dass jetzt in 2 Wochen laufen wird, aber du bist dabei und weil du so viele Töne hast, ne, da kann man wunderbare Collagen machen.
0: Das war von Anfang an Teil der Idee, wenn man Interviews macht, schreit es ja im Grunde danach, auch diese O-Töne in so einer geballten Form sozusagen mal aufeinanderprallen zu lassen. Und da wird sozusagen noch eine O-Ton-Collage, wo auch Musik noch zu hören sein wird, wird sozusagen bei Radio Frei laufen und später wird das bei YouTube dann auch zu hören sein. Aus den Interviews jetzt zu diesen einzelnen Stationen und Themen, die die Erfurter Techno-Szene betreffen. Das ist dann nicht vollständig, ne? Der Rundgang ist.
1: Soll ja immer noch Mehrwert haben auch.
0: Ist vollständiger, aber es ist sozusagen dann eher was Atmosphärisches, ne? Wo man die Stimmen hört, wo man ein bisschen den Sound hört und sich einfach in diese Zeit zurückversetzen kann. Klanglich.
1: Also ich kann nur sagen, absolute Empfehlung. Ja, das singen alle, das muss ich sagen, weil wir uns schätzen. Aber nee, das ist schon ein sehr gelungener virtueller Stadtrundgang, Stadtrundfahrt. Alle tanzen zum selben Beat über die Techno-Subkultur in Erfurt 1990 bis 2005. Andreas Kubitzer, vielen Dank, dass du hier gewesen bist.
0: Ja, vielen Dank für die Einladung. Weil du es gerade sagst, virtuell und Stadtrundgang, also man kann das sowohl vor Ort machen, aber es ist so angelegt, dass man das Haus nicht verlassen muss. Es funktioniert trotzdem. Es gibt Google Map Koordinaten. Und man muss sozusagen nicht extra an die einzelnen Orte, man kann.
1: Man kann, muss aber nicht.
0: Genau.

Everybody's in a Place, Musik von Prodigy, ausgesucht übrigens von einem der Beteiligten, die in den 90er Jahren hier in Erfurt in der Techno-Szene unterwegs waren, nicht nur getanzt haben eben zu Prodigy, sondern genau Prodigy auch aufgelegt haben, nämlich unser persönlicher radiofreier Haus-DJ Shepard, der damals auf den Namen DJ Cat hörte und da auch seine ersten Sporen als DJ verdient hat. Alle tanzen zum selben Beat, ich habe es eben schon gesagt, das ist sofort abrufbar mithilfe der Action Bound App. Da könnt ihr, Andreas hat es ja eben gesagt, auch von zu Hause aus diesen virtuellen Rundgang machen, an die 11 Orte gehen, die zum Teil noch existieren als Gebäude, zum Teil ist aber auch das Gebäude schon abgerissen, wo dann damals die Techno-Clubs ihre Veranstaltungen gemacht haben. Und wir bleiben bis zum Ende der Sendung noch ein wenig im Techno-Modus. Und das finde ich ganz schön auch bei diesem Rundgang, dass wir von den Zeitzeugen und Zeitzeuginnen dann auch jeweils die Top 3 immer mit genannt bekommen, was denn gern gehört wird. Und Nicole Hartmann haben wir schon gelernt, jemand, die Eurocenter immer wieder mit dabei war am Nordstrand und bis zum Morgen getanzt hat. Sie hat auch gewisse Sachen sehr gern gehört und wir hören jetzt einen Track, den sie auf jeden Fall bevorzugt, Hold on Tight von Lambda.

Und sie tanzten und tanzten und tanzten bis in die frühen Morgenstunden. Zu dieser Musik möglicherweise, Hold On Tight, Lambda und eine der Tänzerinnen damals im Eurocenter oder Mads oder Gorky Park, wie auch immer diese Großraumdisco hieß am Erfurter Nordstrand, war eine Zeit lang wirklich sehr gut besucht und Nicole Hartmann war eine der Besucherinnen und hat sich diesen Track gewünscht. Alle tanzten zum selben Beat. Das kann man übrigens auch dann lernen, wenn man sich diesen virtuellen Stadtrundgang zum Thema Techno-Club-Kultur anhört, dass eben wirklich alle dann auch politisch unterschiedlich gesinnte Menschen vereint waren, eben im Rave, im Tanz und dass es das ausgemacht hat. Die Frage ist natürlich, wie viel Verklärung auch rückblickend dann mit dabei ist. Ich habe noch einen letzten Veranstaltungshinweis. Diejenigen unter uns, die vielleicht den Buchgeschmack von unserem Oberbürgermeister Andreas Horn, CDU, kennenlernen möchten, können das übermorgen tun beim Buchbingo. Da ist Andreas Horn zu Gast. Und das Buchbingo funktioniert so, man spielt gemeinsam Bingo in verschiedenen Gruppen im Haus Dacherröden. Und nebenbei gibt es ein Gespräch mit Andreas Horn, der eben auch Bücher mit zur Verfügung stellt, die er mitbringt und gleichzeitig über die prägenden Bücher seines Lebens spricht. Und wenn es gut läuft, bringt man ein Buch mit als Gabe gewissermaßen und hat dann wieder vielleicht auch noch zweimal gewonnen und kommt mit zwei Büchern dann zurück nach Hause. Das Ganze also diesen Mittwoch Buchbingo im Haus Dacherröden ab 19 Uhr könnt ihr euch einfinden und lernt bestenfalls Andreas Horn von einer anderen, nicht politischen Seite möglicherweise kennen. Das war die unterdessen Ausgabe an diesem Montag. Hört weiter fleißig Radio frei. Und ich habe noch einen Track übrig aus dieser Techno-Zeit. Wenn ich das Wort Techno höre, habe ich ja immer eher so, da denke ich immer so an Marusha und Love Parade und denke immer so, das ist so dieses ganz Stupide. Es gibt ja so viele Ausformungen des Techno. Und ein Song aus dem Jahr 1995, 96, der ging damals auch immer ab, auch dank eines Films, Trainspotting. Aber außerhalb dessen natürlich auch die Band Underworld heißt sie. Und wenn man das hier bringt, diese ersten Töne, dann wussten die Leute Bescheid. Jetzt schnell auf die Tanzfläche, denn jetzt geht es ab. Ich sage Tschüss, bleibt uns, bleibt radiofrei treu. Mein Name ist Reinhard, wir hören uns wieder.

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1: Hallo und herzlich willkommen zu einer neuen Ausgabe von The Groove. Ich heiße Jan Witte, ich freue mich sehr, dass ihr mit dabei seid. Es wird 2 Stunden sehr schön funky, groovy. DJ Spinner, Follow Me ist unser erster Platz.

DJ Spinner Follow Me Park Jam Mix. Die Vocal Version, es ist eine aktuelle EP von DJ Spinner, die bei Gum Recordings ganz frisch jetzt im Laden stehen müsste. DJ Spinner ist in seinem Ursprung sicherlich ein Hip-Hop-DJ und Produzent, hat aber auch eine Zeit lang relativ schöne, funkige, hausartige, disco-eske Funk-Tracks gemacht. Gerade so um die Jahrtausendwende bin ich über die etwas andere Spielart von DJ Spinner drüber gestolpert und seitdem ist dieser Name immer wieder Teil meiner Tracklist. Schön, dass ihr jedenfalls da seid. Wir machen weiter, ein bisschen laid back, ein bisschen entspannter. Es ist einfach immer noch viel zu warm, um gleich ganz schnell von 0 auf 100 loszustarten, zumindest für Menschen in meinem Alter. Ich weiß nicht, wie es euch da geht. Wir machen weiter mit Nathan Stewart, ebenfalls eine neue EP am Start. Dream Sequence heißt dieser Track hier im Remix von Max Esser. Das ist demnächst draußen bei Whiskey Pickle.

Eine absolute Legende, eine Stimme, die ihr vielleicht erkannt habt, wenn nicht, ist es nicht so schlimm, aber Jocelyn Brown ist wirklich eine ganz besondere Person, eine ganz besondere Stimme, die aus diesem ganz besonderen Genre des späten Disco oder eben jetzt des New Disco, wie auch immer man das alles nennen möchte, nicht mehr wegzudenken ist. Somebody Else's Guy hieß der Track, eine ältere Nummer, nochmal geremixed und sehr, sehr feinfühlig geeditet von Dr. Packer, Dr. Packer Disco Remix war das. Und das Ganze ist demnächst draußen bei Joyce Records. Hier haben wir was ganz Neues, ein Act, dessen Name mir bisher zumindest noch nicht untergekommen ist, Mind the Gap. Red Race heißt der Track, Future Sonne, das Label. Demnächst draußen.

wunderschöne, verträumte, jazzige Nummer. In Passing Light heißt das Ding, ist von einem Künstler namens Orlando B. Und der wird demnächst eine ganze EP mit 4 wunderschönen, ähnlich gearteten Tracks rausbringen, die ein bisschen straight four on the floor housey sind. Und die Nummer hier, die hat es mir persönlich ganz besonders angetan, weil sie eben so ein ganz kleines bisschen in den musikalischen Gefilden fischt, in denen ich damals angefangen habe, mich für DJ-Musik zu interessieren, New Jazz, Intelligent Music, wie auch immer man das nennen möchte. Sehr, sehr schöne Nummer, Orlando B. In Passing Light, Contemplate Records heißt übrigens das Label. Und wir gehen back to Disco. The Wild Violets haben wir hier, ebenfalls neue Single oder neuer Track. In der Pipeline wird demnächst erscheinen. Sweet Redemption heißt er und das Label, von dem hören wir heute noch ein bisschen öfter was, heißt The Disco Express.

Na, habt ihr Spaß? Ah, ich hab tierischen Spaß. Wir sind endgültig in Modern New Disco Gefilden angekommen und wenn man Michael Gray oder einen neuen Track von Michael Gray so hört, hat man das Gefühl, das ist das Einfachste der Welt, einen funkigen, groovigen, wunderschönen Disco-Tune zu machen. Der macht das mit einer Leichtigkeit, ich weiß nicht, wo das herkommt, und mit einer Ausdauer, also im Grunde never a miss, alle sind irgendwelche absoluten Kracher-Tracks von Michael Gray. Ich bin da ganz großer Fan und das, obwohl sich Michael Gray ja spätestens seit seinem Riesenhit, ihr wisst schon, der Weekend-Song, auch charttechnisch und Spotify-mäßig in ganz anderen Gefilden bewegt, aber trotzdem bleibt er diesem sehr nischigen, aber sehr, sehr schönen Disco-Style einfach treu. Wir hatten ihn gerade, Michael Gray, zusammen mit Kelly Say. Don't Want Anybody hieß der Track und im Remix von Oppo Loppo, und der ist auch, finde ich, der kitzelt da nochmal ein bisschen noch mehr Eleganz daraus aus diesem Ding. Demnächst, also irgendwann, ich glaube jetzt im Juli, bei Only Good Vibes Music. Und wir bleiben dabei, weil es einfach groovt wie Sau und Spaß macht. Make It Disco haben wir hier. Scylla heißt die Sängerin, die hier beisteuert. Be My Only One. Demnächst bei The Disco Express. Fantastisches Label, habe ich jetzt für mich entdeckt. Liebe alles daran.

Okay, und keine New Disco Runde ohne ihn. Rainer von vielen hatten wir. Ich weiß gar nicht, ob man da grundsätzlich den Überblick behält oder ob einfach immer irgendwas Neues von Rainer von vielen da ist. Zusammen mit Disco Creme hat er hier einen Track namens Love Big Bang. Bald rausgehauen bei Blur Records ist das Ding demnächst draußen und aktuell übrigens auch, ich glaube, nur noch wenige Exemplare verfügbar. Also wer es haben möchte auf Vinyl, die aktuelle EP von Rainer von vielen zusammen mit Sven Wegner, auch bei Blur Records, dann beeilt euch lieber ein bisschen. Ich sage auf jeden Fall, das ist was man braucht zum Atmen. Hier haben wir was sehr Schönes, etwas Neues von Adam Zaran oder wie auch immer man ihn ausspricht. Neue EP ist demnächst draußen bei Dealed With Records und da haben wir von diesen wunderschönen Track hier namens Moongazer.

Ach, darüber habe ich mich sehr, sehr, sehr gefreut, als die in meiner Box gelandet ist. Klinke auf Chinch zusammen mit Janni. Make Me Happy heißt der Track, ist demnächst bei Blur Records draußen. Wirklich fantastischer Track. Großartige Menschen, tolle Musik. Ja, ganz liebe Grüße an Lutz und Janni. Schön. Und wir bleiben bei Blur Records und vor lauter Begeisterung habe ich mein Tablet zur Seite gelegt, auf dem ich mir alle wichtigen Notizen gemacht habe. Und jetzt streikt es. Raw Beats heißt dieser Act auf jeden Fall. Und wenn ich es hinbekomme, sage ich euch auch gleich noch, wie der Rest dazu heißt. Radiate heißt der Track, ebenfalls bei Blur Records im August, glaube ich.

Der wunderbare Sven Wegner ist ebenfalls ein schier unerschöpflicher Quell neuer fantastischer Tracks. Neuester Vertreter aus dem kreativen Schaffen von Sven Wegner haben wir gerade gehört. Reboot Me hieß der Track, ist demnächst oder jetzt aktuell schon draußen.

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Ganz schön diepe Angelegenheit. The Sham heißen die Menschen hinter der eben gehörten Musik. Da ist im August eine fantastische EP auf Vinyl auch zu erwarten. Group Symmetry hieß der Track, den wir gerade hatten. Wie gesagt, The Shen heißt der Act. Im August steht das runde Ding im Regal. Wir lieben Leben, wir legen, jetzt habe ich es, Deepness-technisch noch ein bisschen was drauf. Nonna Fab haben wir hier mit einem Track namens Eternal Between. Trinidadian Deep hat das Ding, also wirklich unglaublich deep geremixed. Movement and Soul heißt das Label und da wird das Ganze demnächst erscheinen.

Okay, wir hatten etwas ganz, ganz Neues. Das ist so neu, dass es noch ein ganzes Weilchen dauert, bis es bei euch landet. Im September wird es erscheinen, um genauer zu sein. Eine neue EP von The Finest Wear. For the People hieß der Track. Macht euch mal den Spaß und googelt nach The Finest Wear for the People. Ihr werdet alles finden, außer Informationen zu der eben gehörten Platte. Aber das müsst ihr gar nicht, denn ihr hört sie ja hier und wenn es euch gefallen hat, schreibt euch auf den Zettel. Geht auf die Homepage eures Vinylhändlers, eures Vertrauens in die Pre-Order-Section und pre-ordert das ganze Ding. Und wenn der Vinylproduktionsstau, der derzeit gerade noch vor allem eben die kleineren Labels plagt, wenn der bis September vielleicht sogar dann aufgearbeitet ist, dann könnte diese sehr, sehr feine EP dann pünktlichst bei euch landen. Wie gesagt, The Finest Wear for the People heißt der Track, den wir gerade hatten. Gefällt mir sehr, sehr gut. Was gerade so ein bisschen vom Vinylproduktionsstau betroffen ist, oder nicht nur ein bisschen, sondern ganz schön dolle, ist Heist Recordings. Ich warte seit April. Oh Gott, seit April warte ich auf die Heist 100. Die ist immer noch nicht da. Und die hier ist auch noch nicht da. Die neue EP von von Damn Swindle ist ganz klammheimlich erschienen. Call Me heißt sie und da haben wir hier I Like It. Jetzt immerhin digital schon draußen bei Heist Recordings. Damn Swindle, Call Me.

Okay, wir hatten den fantastischen Fritz Wenting, auch unermüdlich immer weiter dabei, neue Tracks zu basteln und die dann vorzugsweise auf seinem eigenen Label Wolf Records rauszuhauen. Aber in diesem Fall hat er einen sehr, sehr schönen Track gemacht namens Burning auf einer neuen EP. Nee, Burned heißt er. Auf einer neuen EP und die ist diesmal bei Clone Royale, ein anderes Label. Auch sehr, sehr schön. Man merkt immer ein bisschen, wie er mit den Stilistiken ganz leicht variiert. Wenn er bei einem anderen Label was macht, dann kehrt er da andere Sachen immer ein bisschen raus. Und ich finde das total abgefahren. Richtig, richtig gut. Schöne Nummer, Fritz Wenting, Burnt. Genauso wie das hier, Jamie Rosso haben wir hier. Night After Night heißt dieser Track. Jetzt oder demnächst draußen bei Domino Recordings.

Ah, war es nicht wunderschön? Lenny Kravitz, I Belong to You im Remix von Verso, ein DJ und Produzent aus Israel, der das Ganze jetzt gerade bei einem Label namens Maccabi House zu releasen gedenkt. Das wird demnächst dort erscheinen. Das ist nicht einfach nur ein Remix, finde ich jedenfalls. Ich finde, das ist sehr viel mehr. Das ist ein Erlebnis, oder? Es ist im Grunde ein Hörerlebnis und nimmt einen mit in den Sommer auf dem Festival. Es ist wie so ein Festival-Moment. Auch die Art, wie da mit dem Original-Song, mit den Samples gearbeitet wird und dann diese Konzertatmosphäre, die im Breakdown mit dabei ist. Und es ist einfach, ja, die perfekte Open-Air-Platte mag ich sehr, sehr, sehr. Verso heißt der junge Mensch, der dieses Ding geremixt hat. Lenny Kravitz, I Belong to You, die haben wir natürlich alle längst erkannt. So, und hier haben wir eine sehr, sehr schöne Platte und die ist so wunderschön, dass wir sie nochmal starten. Das wäre zu schade, wenn der blöde DJ immer in die Mixe reinquatscht. Mann, Mann, Mann. Louis Vega haben wir hier. Legende, muss man nicht mehr sagen. Touch the Sky heißt der Track übrigens zusammen mit einem Künstler namens Tony Momrele. Momrele? Hä? Wie heißt das? Egal, daran breche ich mir jetzt keinen ab. Und das Ganze geremixt von Masaki. Ja, sehr schöner Track, demnächst draußen bei Nervous Records. Ich halte jetzt die Klappe. Alles gut, versprochen.

Okay, die 2 Stunden sind fast schon wieder vorbei. Es ist Wahnsinn, wie schnell das heute ging. So ist es halt, wenn man Spaß hat. Ach, es ist alles so toll. Es ist alles so funky, oder? In letzter Zeit. Vielleicht kommt es mir auch nur so vor, weil ich das besonders feiere und ich da ganz besonderen Spaß dran habe. Viel, viel funky Disco-Kram stehe ich halt total drauf. Federfunk hatten wir. Care of Here heißt der Track. Demnächst draußen bei Blur Records, genauso wie das Ding hier. Andy Beck, Keep Going On heißt der Track im Remix vom wunderbaren, meisterhaften Manuel Kane. Auch demnächst bei Blur Records draußen. Und das war's. Ich sage an dieser Stelle Tschüss. Danke fürs Zuhören. Das war The Groove. Für diese Ausgabe, ich heiße Jan. Freue mich jedes Mal über Feedback. Gebt mir Feedback auf Soundcloud, auf Instagram, wo auch immer ihr mich antrefft. Ich freue mich drüber. Ihr hört diese Show übrigens bei Radio Frei in Erfurt, bei Radio Enno in Nordhausen, bei Kramkiste FM in Weimar, bei Radio OKJ in Jena und natürlich, last but not least, bei Radio Electronica International. Liebe Grüße an alle, die zuhören und vielen, vielen Dank an alle Acts und Artists, von denen ich die Mucke immer kriege. Tausend Dank, ohne euch wäre diese Show nichts. Bleibt nicht mehr zu sagen, außer kommt gut durch die Wärme, durch die Hitze. Bleibt im Schatten. Bewegt euch ein bisschen, aber nicht zu viel. Wir sehen und hören uns wieder beim nächsten Mal. Ciao, sagt der Jan.